0: habe ich es eigentlich zuerst mal erst im Buch realisiert. Weißt du, wenn du alles niedergeschrieben hast und einfach so siehst, was alles passiert ist.
1: Die schiere Menge. Du hast 2020 das Buch
0: genau.
1: Überleben rausgegeben.
0: Ja.
1: Einfach mal zum Fragen zu, wie ist das denn gewesen, wenn du bei diesem Buch schreibst? Wie protokollierst du, was alles passiert ist? Wie ist das gewesen für dich, wenn die Menge an Tiefschlägen mal wirklich schwarz auf weiß siehst?
0: Also, es war fast schon ein bisschen therapeutisch gewesen. Ich konnte es wie können ablegen. Weil, lustigerweise, habe ich das Buch in 3 Tagen geschrieben. Es ist eine Nachtübung geworden. Ich bin dann in ein Wellnesshotel. Mein Mann hatte noch einen Gutschein. Und ich habe gesagt, ich gehe jetzt einfach eine Woche in das Südtirol und schreibe mein Buch. Und nach 3 Tagen bin ich fertig gewesen.
1: Dann hast du noch viel Zeit gehabt zum Wellness.
0: Ja, genau. Das war sehr wichtig. Und es ist wahrscheinlich wirklich, weißt du, ich hatte es so lange in mir gehabt. Und es hat richtig gut, dass ich in diesem Moment einfach mal zu Papier zu bringen und loslassen. Ich glaube, das ist schon mal so eine Punkt, den ich gebraucht
1: habe. Lass uns vorne anfangen. Mhm. Aufgewachsen in der Region Thun, wie war deine Kindheit, deine Jugend gewesen?
0: Ja, ich hatte es schön. Wir haben, also ich habe 2 Schwestern. Und zusammen mit den Eltern sind wir ursprünglich mal noch in Zürich gewohnt, also Vellanden. Und durch den Beruf von meinem Vater sind wir recht viel halt rumgekommen. Wir mussten viel zügeln. Und so im Kindergartenalter sind wir dann ins Berner Oberland. Und die Wurzeln waren zwar immer von Bern gewesen, und meine Eltern sind beide von Bern.
1: Und jetzt spulen wir führen ins 2004. Du bist 21. Auf dem Heimweg wirst du vergewaltigt. Jetzt wollen wir jetzt gar nicht gross tief drin hineingehen. Aber wie ist das traumatische Erlebnis heute noch für dich?
0: Für mich selber habe ich vor langer Zeit Hilfe gehabt. Also psychologische Betreuung habe ich können wie abschliessen mit diesem Thema, weil es war für mich hart gewesen, weil ich sehr viele Selbstvorwürfe hatte in diesem ganzen Thema. Es ist eigentlich noch tragisch. Es passiert einem etwas, wo jemand einem eigentlich ein Verbrechen antut. Aber vom Umfeld wird er wie so ein bisschen das Gefühl gegeben, ja, hast du es denn provoziert? Weißt du, so, wie ist das passiert? Also, und das war für mich so der grösste Knackpunkt gewesen, in dieser eigentlich Tragödie. In, einerseits lernen, mit der Angst umzugehen, und andererseits auch müssen zu akzeptieren, dass, egal, ich meine, du könntest ohne Kleider auf die Straße, es gäbe niemandem das Recht, dir so etwas anzutun, oder? Und mit dem posttraumatischen Stresssyndrom, haben sie es genannt, habe ich müssen lernen umgehen, oder?
1: Hast du das noch gespürt von den Leuten, dass sie dir das sagen, was hast du wieder gemacht? Oder haben sie das auch wirklich gemacht? Oder ist das quasi wie ein Ausdruck von der eigenen Scham?
0: Nein, es sind schon seltsame Fragen übergekommen. Also im Ganzen drin. Also ich meine, ich hatte damals eine Vorgesetzte, die hat zum Beispiel gesagt, ja, aber kannst du nicht einfach anschauen wie Sex und damit abtun? Also wirklich so ganz komische Reaktionen. Und ich habe ja lange, weißt, gar nicht darüber reden, ich habe mich ja wie verschanzt. Ich glaube, du wartest aber meistens zu lange, bis du darüber redest, oder? Und ich habe wie die ganzen Gefühle so ein bisschen für mich behalten. Aber es ist natürlich dann aufgegangen. Ich war damals in der Ausbildung. Man hat gemerkt, ich bin eine umgekehrte Hände. Man hat mich nicht mehr als die lebenslustige Frau erlebt. Ich bin sofort heim, ich nicht mehr unternehmen. Ich habe mich von allen distanziert und eigentlich nur noch daheim ein bisschen verschanzt. Oder? Wo es dann rausgekommen ist, das schreibe ich ja auch im Buch, wie es passiert ist, ist es eben nicht so, dass automatisch Sympathie oder auch Mitleid vom Umfeld hast, sondern sehr viel ist eben auch wirklich Fragen gekommen, wo die vielleicht eben noch mehr in die Selbstschuld hineintreiben.
1: Ist es nicht auch vielleicht Unsicherheit vom Vis-à-vis? Weil
0: das
1: die nicht wissen, auch, was sie sagen, weil es ja so unvorstellbar ist, dass man dann immer so einen Seich rauslässt.
0: Ja.
1: Die auch noch eine Flatterung gibt.
0: Quasi. Ja, ich glaube auch. Weil es ist sicher auch, wie in allen Schicksalsschlägen, die Reaktionen sind meistens sehr, sehr unterschiedlich von Kopfschütteln bis hin zu Empathie gibt es alles. Und es ist sehr oft sicher auch, hängt es damit zusammen, dass eine eigene Überforderung auch drinnen ist. Aber es hilft in dem Moment nicht wirklich.
1: Was hat dir beim Verschaffen am meisten geholfen?
0: Ja, ich glaube schon, dass ich einen stationären Aufenthalt hatte, wo ich mich wirklich einladen konnte. Also ich hatte einen sehr guten Psychiater, der mir wirklich auch aufzeigen konnte, dass mich eben die Schuld nicht trifft. dass es wirklich einfach ein Verbrechen ist und man darf das auch so annehmen. Und er hat mir auch geholfen, einfach dann die Kraft zu mobilisieren, dass ich habe gelernt, nicht mein Leben auf das Schicksal aufzubauen, sondern wie ein Neubeginn. Ja, genau.
1: Und jetzt müssen wir eins weiter. 2011, Oberschenkelbruch. Was ist da passiert?
0: Ja, der Oberschenkelbruch. Also eigentlich hat das angefangen viel früher, ein halbes Jahr vorher. Bevor der Bruch war, habe ich beim Joggen ständig umgekehrt. Einfach aus dem Nichts raus. Und ich bin zu verschiedenen Ärzten. Sie haben immer gemeint, ja, Adduktoren oder Abduktoren tun mehr dehnen vor dem Joggen. Aber der Schmerz ist geblieben. Und dann irgendwann hat ein Arzt gemeint, ja, das ist der Rücken, Bandscheibe. Die wir operieren. Dann bin ich operiert worden. Es ist nicht besser geworden. Ja, länger sie mehr schlechter können laufen, nur noch hinken. Ich hatte immer wieder mehr und mehr Schmerzen gehabt, Fieberschübe. Aber nie hat irgendjemand das Bein angeschaut. Nie. Es war wie der Fokus einfach auf dem Rücken gewesen. Und dort kommt vielleicht dann wieder nochmal Vergewaltigung zum Tragen. Man hat in meinen Akten gesehen, psychologischen Vorfall-Eintrag. Und es ist so weit gekommen, dass man mir wirklich einreden wollte, dass das Phantomschmerzen sind. Und dann bin ich Nacht, habe ich auf die Toilette müssen, und konnte aufstehen. Und mein damaliger Partner ist gekommen und gesagt, was ist? Und ich habe gesagt, ich kann nicht mehr aufstehen, es tut mir weh. Und dann sagt er, du bist vielleicht wie bei einem Pflaster. Wenn du schnell reiss ist, ist der Schmerz weniger schlimm. Also musst du mit Schwung. Das habe ich gemacht und dann höre ich einen Knall und bin nur noch am Boden gelegen. Dort war der Bruch.
1: Oberschenkel? Weil das ist nicht einfach nur ein Knöchel.
0: Nein, eben.
1: Bam.
0: Ja. Das hat dann auch, also ich weiss nur, die Ambulanz ist gekommen, die haben sich immer wieder angeschaut, die haben zu meinem Partner geschaut. Wahrscheinlich ist dort schon im ersten Moment vielleicht auch ein bisschen, weißt, häusliche Gewalt. Warum bricht ein Oberschenkel? Wie kann das passieren, oder? Erst nachher, eigentlich im Spital, hat man gewusst, warum der gebrochen ist. Er war total zerfressen von einem Tumor. Sogenannte Ewing-Sarkom, also sehr ein seltener Tumor, der eigentlich mehr Jugendliche und Kinder trifft. Und ich mit 27 war schon zu alt für diesen Tumor.
1: Aber hast du ihn gleich gehabt?
0: Mhm.
1: Und was haben dann die Doktor gesagt?
0: Ich weiss noch, das war eine junge Ärztin in meinem Alter. Die war an meinem Bett mit Tränen und hat gesagt, wir können nichts mehr machen. Das ist so fortgeschritten, wir geben euch noch 3 Monate bis zum Tod.
1: Wie ist das für dich, wenn eine junge Frau hört, dass sie 3 Monate stecken gezogen wird?
0: Ja, ich war eigentlich verrückt gewesen. Ich hatte das Gefühl, es kann doch jetzt nicht sein. Ich wollte es nicht wahrhaben. Also eigentlich war es mehr so gewesen, nein, trotz, das war es nicht gewesen. Ich habe noch so viel vor. Es ist kurz, 3 Monate, oder? Weißt du, so. Nein, das darf nicht wahr sein. Vor allem, auch verrückt von wegen Phantomschmerzen. Und weißt du, mein erster Impuls war, endlich glauben wir. Das ist doch eigentlich traurig, oder? Es muss etwas brechen, dass man mir endlich glaubt, dass der Schmerz nicht aus meinem Kopf war. Dass es wirklich etwas war. Aber erst im Nachhinein realisierst du plötzlich, was das bedeutet. Und ich habe es verdrängt, glaube ich. Ich habe es wirklich verdrängt. Ich wollte nicht wahrhaben, dass das alles war.
1: Ja, aber 3 Monate. 3 Monate, du musst dich ja dann gleich auch mit anderen Sachen auseinandersetzen.
0: Ja, ich weiss.
1: Oh.
0: Es ist alles so, ich weiss nicht, aber so wie im falschen Film. Ich hatte natürlich auch Schmerzmittel gehabt und es war auch schön, mal wieder schmerzfrei zu sein, weißt, in diesem Moment und mal durchzuschnaufen. Und als dann der Bruno Fuchs kam, also vielleicht kurz ausholen, Bruno Fuchs ist spezialisiert auf seltene Krebserkrankungen, ist Head of Tumor Board, ist für mich wie wieder eine Zuversicht auch gekommen. Weil der hat so eine Ruhe ausgestrahlt und hat mich einfach als Mensch gesehen, nicht als Fall. Und nach so vielen, ich sage jetzt mal, schlimmen Erfahrungen mit anderen Ärzten, ist das wie so ein Sonnenstrahl gewesen für die Seele. Einfach wunderschön, einfach mal ernst genommen zu werden. Und er hat mir ganz klar gesagt, ja, es gibt 2 Möglichkeiten. Man fängt palliativ an, Schmerztherapie, bis du nicht magst, bis es fertig ist. Oder wir probieren etwas aus. Und das würde bedeuten, er hat es ganz klar gesagt, das bedeutet viel Schmerzen, ganz starke Chemos, über eine lange Zeit. Ihr werdet nicht stehen, nicht laufen. Es wird wahrscheinlich zu ja, bis zu 1,5 Jahren gehen. Aber wir können es probieren. Wir haben eine kleine Chance. Und ich habe nicht lange überlegt. Ich habe gesagt, mach es, ist gut, mach es.
1: Und du hast nachher 13 Chemozyklen gehabt, 1,5 Jahre.
0: Ja.
1: Was geht in einem ab, wenn man so eine Chemotherapie hat, wenn du angeschlossen wirst quasi und jetzt das Gift, das ist ja das Gift eigentlich.
0: Ja, es ist wirklich... Also weißt, es ist so paradox, weil ich weiss, Schwangere haben wir diese Art Chemo nicht dürfen anhängen. Und sie haben mir auch erklärt, es darf nichts daneben laufen, weil es kann zu Verätzungen führen. Und bei mir löst es direkt ins Blut. Und in dem Moment, wo der Tropfen ankommt, geht es der Elend. Also mir ist es Elend gegangen. Weil ich habe, man muss dazu auch sagen, ich weiss von meiner Schwester, die auch Onkologin ist, dass die Art Chemo, die ich hatte, die macht man heute nicht mehr in dieser Art. Also das war eine Rosskur. Mir hat es geholfen, ja, mir hat es geholfen, aber jetzt, ich glaube, in der heutigen Zeit kann man viel konkreter dahinter. Und bei meinen Chemos, da ist es einfach nur darum gegangen, alles reinlassen, was du kannst, dass alle Zellen wirklich absterben. Und du gehst in die sogenannte Aplasie. Das ist, wenn dein Immunsystem komplett auf Null runterfährt und dann wirst du wieder aufgebaut. Oder dann bekommst du Bluttransfusionen, alles mögliche, Doping. Ja.
1: Und das Ganze 13 Mal?
0: 13 Mal, ja. Und wenn du am ersten schickst du dich rein, oder? Dann denkst du, ja, es hilft mir, ich muss jetzt das annehmen. Und beim zweiten hast du schon Todesangst, weil du einfach weißt, jetzt kommt der ganze Mist nochmal. Weil du fühlst dich wirklich eine Woche lang elend. Und plötzlich, wenn du dann eben merkst, dein Körper baut wieder auf, ist ja ein Wunder, was unser Körper kann aushalten, dann merkst du, was Lebensqualität bedeutet. Wenn du wieder Hunger hast, du kannst wieder durchschnaufen, es ist dir nicht mehr schlecht, du hast nicht mehr die Infekte, du hast nicht mehr die Schmerzen, es ist wunderschön.
1: Aber du bist dann immer im Spital gewesen?
0: Ja.
1: 1,5 Jahre?
0: Ja, so mit
1: Unterbruch. Also weißt du, die Wellen, mit was hast du denn abgelenkt im Spital?
0: Ich glaube, Tagträumen. Tagträumen ist etwas, das habe ich dir gelernt. Die Augen zu und fantasieren. In der Fantasie kannst du überall hin.
1: Machst du das heute noch?
0: Ja, ja.
1: Wenn du Zeit hast.
0: Wenn ich Zeit habe, beim Autofahren.
1: Oh nein, dann musst du auf den Verkehr.
0: Nein, aber das hat mir wahnsinnig geholfen. Und einer von diesen grossen Träumen, die ich immer hatte, ist freier Fall. Ich habe mir vorgestellt, ich sei ein riesiger Adler und ich fliege. So bei einem Wasserfall, weißt, so Krallen drin haben. Und das habe ich mir wirklich immer so vorgestellt. Darum habe ich dann auch eine Bucketlist gemacht, wo ich einen Bungee-Jump zuoberst drauf gesetzt habe. Ich wusste, irgendwann, wenn ich wieder laufen kann, mache ich einen Bungee-Jump.
1: Da frage ich später, ob der gemacht hat. Machen wir jetzt ein bisschen Spannungsaufbau. Jetzt sind wir eigentlich immer noch bei diesen Chemozyklen.
0: Genau.
1: Und im Buch schreibst du, dass du mal im Spital ein Gotteserlebnis gehabt hast. Was ist da passiert?
0: Ja, es war ungefähr nach 3 Monaten, der besagte Zeitpunkt, gell? 3 Monate bis zum Tod. Es ist mir nicht gut gegangen. Ich hatte starke Infekte, höchstes Fieber und man hat mir schon so ein bisschen angetönt, jetzt kippt es dann langsam. Man kann jetzt auch eine Chemo nicht mehr rechtzeitig weiterfahren, der nächste Zyklus muss warten. Und das war so einer dieser Momente, wo ich einfach so wieder eine Wut hatte gegen Gott. Ich habe ja viel mit ihm geschumpfen. Und ich weiss noch, an diesem Abend habe ich sehr, sehr stark mit ihm geredet und einfach gesagt, das ist kein Leben mehr. Also wenn das jetzt alles ist, dann erlöse mich. Weil das Schlimmste für mich ist das Ausgeliefertsein. Aber wie du sagst, nicht können aufstehen, nicht können bewegen. Nur immer da liegen, das führt wie so zu Panikattacken. Und ich möchte einfach wählen. Ich möchte nicht so ausgeliefert sein. Mein ganzes Leben war von einem Fingerabdruck irgendwo abhängig gewesen, und zwar wie man die Glocke drückt, wo irgendjemand kommt oder etwas erfüllen sollte, das vielleicht... Wenn du Glück hast, jemand kommt, der wirklich Freude am Job hat, oder wenn du nicht Glück hast, jemand, der jetzt gerade nervt, dass du in dem Moment etwas brauchst, was doch jetzt nicht wichtig ist. Für sie, aber für mich schon, oder? Und dort hatte ich wirklich eine Wut gehabt und gesagt, nein, ich mache nicht mehr. Das ist nicht mehr, also so will ich nicht mehr weitermachen. Und dann habe ich geträumt, in der Nacht, dass ich eben bin aufgestanden, anatomisch nicht möglich, weil ich eben nach wie vor den Bruch hatte, den haben sie ja nie zusammenwachsen lassen, darum ist es ja wie möglich gewesen, dass ich aufstehen konnte, bin ich beim Fenster in meinem Zimmer gestanden und sehe mich So mit all diesen Schläuchen und Fixateuren und, und sag so vor mir her, so, ja, nein, also, das ist wirklich so, das bist nicht du. Weißt du, so, das bist nicht mehr du. Das ist nur noch irgendeine Person, die an das erinnert, was du mal bist. Und da gibt mir jemand Antwort. In Form von, ja, aber du kannst ja wählen. Ich habe gesagt, nein, ich kann eben nicht wählen. Du kannst wählen. Ja, wie denn? Du kannst jetzt aufhören und es geht dir gut. Oder du machst weiter, es wird hart, aber es kommt auch gut. Du hast die Wahl, du musst es nur aussprechen. Und ich weiss, ich bin da gestanden und schaue mich an und denke, ja, aber jetzt hast du doch so viel, was du noch machen willst. Und wenn ja beides gut kommt, dann wähle ich das Leben. Ich habe gesagt, also, dann bleibe ich noch. Und in dem Moment geht das Licht an und dann kommt ein Arzt, zwei von der Pflege kommen zu rennen und ich bin wirklich dort gestanden beim Fenster. Also mindestens 2 Meter entfernt von diesem Bett. In dem Moment, wo ich realisiere, ich stehe dort, bin ich zusammengefallen, die haben mich aufgefangen, haben mich sofort zurück ins Bett an und ich weiss nur, ich hatte dort eine Ruhe gehabt, plötzlich in mir. Etwas Schöneres habe ich, glaube ich, noch nie gehabt bis dorthin. Weisst, einfach so eine Zuversicht. Und ich weiss, die Ärzte haben mich untersucht, die Pflege hat mich wieder an die Infusion und alles gehängt. Und sie haben einfach gesagt, eben zu meinem Partner, schaut mal den schönen Gesichtsausdruck, den sie hat. Einfach für einen ist auch nicht Schmerz verzerrt. Weisst. Und du kannst jetzt sagen, ja, sie hat Schmerzmedis gehabt, wahrscheinlich ist sie Schlafwandeln, was auch immer. Aber etwas kannst du nicht erklären. Mit Logik. Und zwar, mein Fieber ist weg, meine Infekte sind weg. Sie konnten am nächsten Tag mit Chemo anfangen. Und das ist etwas, das ist, selbst für den Arzt, der diese Geschichte hatte, hat gesagt, das kann ich mir nicht erklären. Und ich habe natürlich in dem Moment nicht über das Erlebnis geredet. Das war meins. Weißt du, das war so meine Erfahrung. Und ich aber gewusst, für mich war ganz klar in dem Moment, der bin ihm begegnet. Dort war er da.
1: Wie ist das, wenn der liebe Gott mit einem redet?
0: Ich habe es als wunderschön empfunden, aber es ist wie, es ist entspannt gewesen. Es ist jetzt wie wir zwei in einem Gespräch gewesen. Ich hatte jetzt nicht das Gefühl gehabt, es sei mega hell gewesen. Oder weisst du, so eine Stimme, ich kann nicht mal sagen, ist es weiblich oder männlich gewesen. Weisst du, es ist einfach eine Vertrautheit da gewesen. Und ich habe wie können im Gespräch dort dann entscheiden, was mit mir weiter jetzt passiert, oder?
1: Nimm uns einmal schon mit, wie denn das war. Also eben das Erlebnis mit Gott, das dir Motivation, Zuversicht und ein Ziel gegeben hat. Wie fest hast du dich da dran klammern? Weil es sind ja dann noch Monate des Leidens, der Schmerzen gekommen. Eben, es ist ja nicht Gottes Erlebnis und dann nur noch Vogelgezwitscher und Blümchen, die da am Wegrand sind. Es ist ja dann weitergegangen mit den Härtekosten.
0: Ja. Ja, es ist weitergegangen. Ich meine, es war bis zur letzten Chemo ein riesiger Kampf gewesen. Einfach wirklich sich immer wieder reinzuschicken. Aber ich sage, ich hatte auch gute Momente in dem Ganzen gehabt, weil ich auch eben gewusst, ich bin behütet. Und ich habe wie am Thema Tod wie keinen Raum mehr gegeben. Ich habe einfach gewusst, ich muss mein Ziel vor Augen behalten. Ich werde wieder laufen. Ich werde irgendwann sogar wieder Velo fahren. Ich werde irgendwann wieder eine Wanderung machen können. Ich werde heiraten können. Ich werde Kinder haben können. Ich habe mir alles vorgestellt. Ich habe mich immer wieder gesehen als gesunder Mensch.
1: Kann man auch mit dem Kopf irgendwie Gesundheit steuern? Das ist eine ganz grosse Frage. Eine ganz freche Frage.
0: Es ist aber eine gute Frage. Weil ich behaupte jetzt mal in meinem Fall, war sicher ein grosser Teil davon gewesen. Nebst aber, dass ich eben auch Gottes Lenkung hatte. Also, ich habe manchmal ein bisschen Mühe, wenn Leute zu mir gesagt haben, ja, aber weißt du, du bist halt stark gewesen, du hast halt gekämpft, du bist ganz anders in das Ganze drin. Ich finde das unfair gegenüber Menschen, die den Kampf verloren haben. Weil in erster Linie kämpft jeder. Und der Kampf zeigt sich in verschiedenen Weisen. Und nicht jeder hat Schicksal, wie in meinem Fall vorprogrammiert hatte, dass ich überleben durfte, weil es einfach bei mir noch nicht zu Ende war. Aber wir sind gleich alle ein Teil von einem riesigen Konstrukt. Der Kopf hilft uns sicher dabei, Sachen besser anzunehmen. Aber ob das allein reicht, um eine Krankheit zu besiegen, so weit wage ich mich gar nicht zu gehen, weil ich finde es heikel. Weil das kann dann auch zu Frust führen, wenn eben jemand den Kampf nicht gewinnen kann. Weil das heisst ja nicht, dass derjenige nicht will leben oder falsche Gedanken hat. Weil ich glaube, man darf eben auch hässig sein und Frust haben. Und deswegen heisst das nicht, dass der Kampf jetzt weniger gut geht. Man muss sich, glaube ich, einfach bewusst sein, dass das letzte Wort nicht bei uns ist. Und auch nicht bei Medizin. Es ist
1: ja, aber eben, es braucht beides.
0: Es braucht beides.
1: Ein positives Denken und Medizin. Wenn man sagt, ja, nur mit allein positiven Gedanken. Ja. Medizin braucht es ja.
0: Ich glaube, es muss eine Mischung sein.
1: Ja.
0: Und wenn man eben positiv eingestellt ist, kann man eben vielleicht einige Sachen besser annehmen.
1: 2012. Stempel krebsfrei. Wie hat sich das angefühlt?
0: Wunderschön. Ich habe eine riesen Party gemacht. Ich bin auch gerade... Also ich wusste, im nächsten Jahr werde ich 30. Und ich habe einfach gewusst, das wollte ich riesig feiern. Es ist wie so ein Neubeginn. Das Einzige, was mich nochmal so ein zurückgeworfen hat, war halt die Tatsache, dass ich, wie gesagt, noch nicht laufen konnte. Das war so ein der Frust. Ich meine, in dem Moment, wo du weißt, jetzt hast du so den letzten Tropfen Chemo gehabt und jetzt ist einfach abgeschlossen, jetzt musst du dich so wie reinschicken. Und es sind so viele Sachen, die ich einfach noch nicht habe. Ich war noch im Rollstuhl, ich habe zuerst, eben, wie gesagt, müssen lernen laufen. Ich war erschöpft, keine Haare mehr, keine Nägel mehr. Man war nicht mehr sich selber, aufgedunsen, voller Medis. Also riesige Narben überall. Oder? Zuerst mal musst du einfach wieder so ein bisschen Selbstständigkeit finden. Aus dem Pflegefall raus. Das war so wie das nächste grosse Ziel. Jetzt bin ich zwar krebsfrei, aber jetzt will ich wieder allein wohnen. Ich will wieder selbstständig werden. Oder? Das waren dann so die nächsten Schritte gewesen.
1: Dann ist mal noch das Nierenversagen dazugekommen, ja. Einfach, dass man es auch noch gesagt hat.
0: Ja, genau.
1: Wieder ein Schicksal, nee.
0: Ja, das war ein Folge gewesen von der Chemo, gehen sie davon aus, dass es dann Nieren hat bereicht, die einfach versagt haben.
1: Das ist ja von der Schwester dann eine über.
0: Ja. Ja, es war näher meine Schwester, die mir die Nieren gegeben. Aber ich hatte zuerst, es war lange Zeit gewesen, weil ja, es waren gleich fast 4 Jahre, als ich an der Dialyse war. Weil man hat ja immer wieder gehofft, es kommt irgendein der Anruf. Und meine Schwestern sind beide sehr jung, also in meinem Alter dort, und sind mitten in der Familienplanung. Und man tut ungern einen gesunden Menschen, der Kinderwunsch hat, noch in das reinzwingen irgendwo. Weißt du, so.
1: Hast du wieder mit Gott geschimpft?
0: Ja, dort ist schon mal wieder gesagt.
1: Ja,
0: ja, ja, also es sind auch schon so Vorwürfe gekommen, wie in Form von, ja, so, es längt jetzt, oder?
1: Dann kommen wir zum nächsten Schicksalsschlag, kurz vor dem Hochsieg auf der Lunge noch etwas entdecken.
0: Ja, das war schon noch blöd gewesen. Da hatte ich auch wieder so einen Routine-Check. Vielleicht an dieser Stelle, jeder, der in dieser Situation ist, der die Kontrollen macht, es nervt ja jedes Mal. Aber es zeigt einfach, wie gut die sind. Weil je früher man dran ist, umso grösser ist die Chance, dass man es einfach besiegen kann. Und bei mir ist ein Knötchen entdeckt worden. Man hat zuerst gemeint, es sei ein Narbengewebe. Weil man im Jahr vorher schon einen hat gesehen und den hat man rausgenommen und das war nichts. Und darum hat man gedacht, es sei sicher nochmal etwas Gleiches. Und dort hatte ich wie einen Impuls gehabt und ich habe gesagt, nein, das ist nicht das Gleiche. Nehmen es raus. Weil sie haben zuerst geraten, ja, wir können es sein, das ist sicher ein Narbengewebe. Und ich habe gesagt, nein. Kein Risiko, nehmen sie raus. Und dann haben sie mir Lunge operiert, sie haben so ein kleines Segment rausgenommen, einen Schnellschnitt gemacht nach der Entfernung und tatsächlich Lungenkrebs.
1: Wahrscheinlich eine Liste mit wie viel OP ist das?
0: Nein, es ist aber lustig, wenn du irgendeine Untersuchung hast und sollst aufzählen, was du alles hast gehabt, dann sage ich, aber sie in meine Akte.
1: Bei diesen Freundinnen ist
0: es. Ja, genau.
1: Sie in den Netz.
0: Genau.
1: Oi, oi, warum lachst du? Also, weißt du, warum lachen wir jetzt über das?
0: Ja, ich glaube, es ist einfach, irgendeins muss lernen, es mit Humor zu tragen. Sonst versuchst du es selbst mit Leid.
1: Ich sage noch etwas dir, wenn es nicht mehr zum Brüllen langt, musst du lachen.
0: Ja,
1: das
0: genau.
1: Finde ich auch noch cool.
0: Ich glaube, das ist auch wichtig. Den Humor darf man nicht verlieren.
1: Unbedingt. Das müssen wir auf das Zuckerpapier draufschreiben.
0: Ja, genau.
1: Also gut, jetzt haben wir immerhin mal die Krankheitsgeschichte, haben wir jetzt mal abgewickelt. Geheiratet. Und dann war Kinderwunsch da. Warum Kinderwunsch?
0: Das war, ich glaube, seit ich mit Baby gespielt habe, als kleines Kind, habe ich immer gesagt, ich will mal Mama sein. Das ist für mich wie so eine Klarheit. Das war schon einer von diesen Gedanken, die mir als erstes durch den Kopf ist, als es geheissen, nur noch 3 Monate, habe ich gesagt, das kann es nicht sein, ich will noch Mama sein. Und in dem Moment hatte ich auch den Impuls, sie sollen mir, also ich habe effektiv, bevor die erste Chemo hat angefangen, der Visite der Arzt gefragt, hat das einen Einfluss auf meine Fruchtbarkeit? Und dann hat mir zuerst geantwortet, nein, nichts. Bis dann sein Oberarzt vom Team ist ins Zimmer noch mal gekommen und er weg ist, hat gesagt, doch, es macht alles kaputt, die Art Chemo. Und dann habe ich so mich auch gefragt, warum lügt er mir ins Gesicht? Was kann schlimmer sein, als dass dir jemand sagt, du stirbst? Ich meine, du bist wenigstens ehrlich in dem Moment.
1: Er hat einfach seiner Diagnose vertraut und sagt, 3 Monate.
0: Genau, der denkt, was will ich jetzt noch hin? Ich meine, 9 Monate ist nicht gleich 3 Monate, oder?
1: Minus 6.
0: Ja, und ich habe Glück gehabt. Auch dort, du siehst, es war wieder gelenkt. Ich habe Glück gehabt, weil der Oberarzt, seine Frau, hat im Unispital auf der Reproduktionsabteilung gearbeitet. Und die hat mich am Morgen um 2 Uhr noch reingenommen, damit sie mir einen Eierstock entfernen
1: konnten. Wie frech muss man sein, oder vielleicht auch wie zuversichtlich muss man sein, dass wenn man noch 3 Monate das Leben hat, sich noch einen Eierstock rausnehmen lässt?
0: Ich habe wirklich das Gefühl, ich habe gespürt, das war es nicht. Oder vielleicht auch die Hoffnung gebraucht, zu wissen, wenn das Überleben kommt, wo die alle Chancen ausgenutzt haben. Ich glaube, manchmal braucht man einen Strohhalm und das war meine. Oder es war gesteuert. Und das glaube ich im Nachhinein. Aber auch dort musst du zuerst mal durch das Ganze durch, bis du checkst, es war auch ein höherer Zusammenhang, als ich in diesem Moment realisiert habe.
1: Aber haben die Leute da mitgemacht? Weißt du, du sagst, ich habe noch 3 Monate zu leben und ich möchte jetzt doch noch...
0: Nein. Also das hat jeder seltsam gefunden. Also alle haben mir gesagt, ja, aber jetzt denk. Und meine Eltern, die haben natürlich schon gesagt, ja, aber weißt du, es ist jetzt wichtig, dass du Chemo machst, weil bei ihnen ist es natürlich um mich als Kind gegangen und nicht als werdende Mutter. Das war alles andere als priorisiert gewesen. Und ich habe gesagt, ja, ich lasse Chemo über mich ergehen, aber zuerst, bevor die Chemo mein Blut trifft, ist der Eierstock draus.
1: Darf man als Patientin dann sagen, hey, ich habe eigentlich nur noch 3 Monate zu leben, aber macht nochmal eine Operation, die ja dann auch wieder Geld kostet, die auch wieder quasi Gefahr darstellt. Und darf man dann sagen, ich hätte eigentlich nur noch 3 Monate zu leben, aber nehmen wir gleich nochmal den Eierstock raus.
0: Ja, ich glaube, in dem Moment war es halt etwas, das nicht mit Narkose oder sonst etwas zusammenhängend war. Das ist eigentlich auf meine Kappe gegangen. Sie haben es wie eine gynäkologische Abklärung gemacht. Und das Problem, also die grösste Herausforderung war, durch das, dass ich den Bruch hatte im Oberschenkel, kannst du nicht wirklich die Beine auseinander haben. Also sie mussten mit Gewalt das Ganze entfernen und das ist bis zu den Sternen fast. Also, aber wie kann man jemandem sozusagen so einen letzten Willen ausschlagen, wenn der Wunsch so stark ist? Und ich habe gesagt, die Chemo kann morgen starten. Ich bin bereit. Aber diese Chance müssten wir lassen. Ja, wahrscheinlich haben sie gesagt, komm, sonst tut es uns. Sonst tut es uns toll, es machen. Lassen wir es lieber.
1: Was ist nachher mit dem Eierstock passiert, als man draußen war? Es
0: ist eingefroren worden, auf Eis gelegt.
1: Quasi.
0: Ja. Und ich habe ihn benannt. Ich habe ihm Uli gesagt. Ich habe ihn bezogen, der Uli.
1: Ein Eierstock ist männlich.
0: Ich weiß nicht.
1: Hättest du können.
0: Lisalotte oder was?
1: Peter,
0: ich weiß nicht. Ich einfach Uli sehr süß gefunden damals. Ich hatte das Gefühl, dass das so einen gemütlichen, der chillt sie jetzt auf Eis.
1: Und dann hast du die Haie zwischen den Bohnen und der Johannisbeere.
0: Ja, genau. Nein, der wird ganz spezifisch gefriert. Irgendwie tun die da bereits in ganz kleine Teile zerlegen und dann wird der auf eine ganz spezielle Art eingefroren. Und für die Lagerung zahlst du mehr.
1: Und dann, wenn es gehört, geheiratet, Kinderwunsch immer noch da.
0: Nein, der Rückschritt mit der Lunge, genau.
1: Natürlich. Aber dann gleich, wir haben ja da noch eine Ruhe reingefroren.
0: Genau, weil bei mir sind die Werte drastisch schlechter geworden. Bei der Gynäkologin, sie hat dann gesagt, es sieht nach beginnender Menopause aus, oder? Und dort ist mir dann, ist für mich der Moment gewesen, wo ich gefunden habe, jetzt muss der Ruhe arbeiten. Jetzt muss der zurück.
1: Soll auch mal etwas machen.
0: Genau. Und dann bin ich durch ins Kinderwunschzentrum überwiesen worden. Und die haben dann, das ist eigentlich ein kleiner Eingriff ins Bauchfell, in so eine Tasche im Bauchfell, die Teile zurücksetzen. Dann wartet man. Man wartet, bis zu 3 Monaten der Hoffnung, dass durch die Blutung funktioniert und dann wieder Eizellen entstehen. Das ist eigentlich wahnsinnig. Das darf ich jetzt so sagen. Der Ueli war so aktiv, dass sie nur die Hälfte gebraucht hat. Also ich habe immer noch weiss.
1: Also noch ein
0: bisschen. Er ist immer noch ein bisschen. Und das ist eigentlich krass. Weißt, das ist ein riesen Glück. Und nach 3 Monaten war die Blutentnahme und dann hat sie tatsächlich gesagt, doch, es hat geklappt. Es sind wieder Eizellen da. Und nach wie vor, gell, man weiss nicht, wie lange haltet das. Das kann jederzeit abstoßen. Darum hat man gewusst, jetzt oder nie, jetzt ist das Zeitfenster da. Und dann tut man stimulieren natürlich mit Hormonspritzen. Das ist auch nochmal so ein Thema für sich. Ich meine, ich glaube, jede Frau, die so vollpumpt wird mit Hormonen, weiss ganz genau, wie es sich anfühlt. Und dort lernt man sich noch mal ganz anders kennen. Und ich muss mir auch den Partner. Ja, es ist für beide Seiten nicht einfach. Und ich habe ganz, ganz starke Stimulation bekommen und es hat nur, in Anführungszeichen, 2 Zellen sind entstanden. 2. Und die hat man mir dann rausgenommen und dann gibt es in vitro und dann wartet man sogenannt 5 Tage, ob es sich befruchtet hat. Weil sie uns, also sie nicht selber, sie haben es labbefruchtet, dass es natürlich entsteht. Und dann haben sie mir nach 5 Tagen angerufen und gesagt, eine ist zu einer sogenannten Blastozyste geworden. Das ist dann schon eine x-fache Teilung. Und am 14. Februar im 24. haben sie mir es zurückgesetzt. Am Valentinstag, das war ein Zufall. Der Valentin hat uns geholfen.
1: Und dann ja. Ist das Blümchen gewachsen im Oktober 24.
0: Ist das Thema auf die Welt. Ja, da ist sie.
1: Wie hat sich das angefühlt?
0: Es ist unbeschreiblich schön gewesen. Es ist, ich bin angekommen dort. Es ist so wie mein kleiner Engel, der plötzlich in meinen Armen liegt und einfach so perfekt da ist. Und es ist wie wenn du jahrelang auf der Suche warst nach dem einen Punkt, der dir noch gefällt hat. Und die Gemma war bei mir.
1: Das ist ja schon krass. Ja. Erst noch gerade auf dem Sterbebett und dann am Kindsbett.
0: Ja.
1: Grundsätzlich, wie haben Doktor, all die Doktoren und all die Fachleute reagiert, die es dann mitbekommen haben, da
0: lebt noch was.
1: Da lebt noch was, also mehrere Sachen. Ja.
0: Verschieden. Also die mich gegen Schluss ja betreut haben, die haben eine riesen Freude. Und jetzt so zum Bruno Fuchs, er ist ein guter Freund von mir geworden. Ja. Er hat auch eine Wahnsinnsfreude an Gemma. Das ist ein Riesenwunder, ein Geschenk. Er weiss noch ganz genau, wo der Anruf ist von Baden. Noch heute, nach so vielen Jahren. Und ihn kann ich auch immer besuchen. Und derjenige, der mir gesagt hat, von Phantomschmerzen, wo ich dann noch mal in die Reha an den Gleichort bekam, hat nur gemeint, so ein bisschen ausredenmässig, ja, ich habe nicht die typische Symptomatik von einem Krebspatienten aufgezeigt. Was immer das war, oder? Also, das siehst du ja selten jemanden mal.
1: Ab 35 ist ja eine Risikoschwangerschaft. Du bist so 41. Hat es dann auch böse Stimmen gegeben, die gesagt haben, oh, das ist jetzt recht egoistisch, das muss ich jetzt noch durchtäubeln, durchzwängen, um ein Kind zu bekommen. Ich meine, sie ist ja, weisst nie, bei Krebspatienten, wenn sie dazu kommt, das ist unverantwortlich. Hat es so Stimmen gegeben?
0: Ja, ich glaube, es hat niemand mehr damit gerechnet und darum, jedes Mal, wenn natürlich jemand im Umfeld schwanger ist worden oder auch inklusive meiner Schwestern, ist für mich schon ein hart gsi, wo Tränen sie kommen und dann ist mehr so Zuspruch gekommen, in Form von, weisch, du bist ja eine gute Tante und es ist ja nicht das Wichtigste, es ist auch schön ohne Kind. Mehr so wie wir wollen mehr und mehr von diesem Wunsch wegnehmen.
1: Trösten auch.
0: Ja, einfach, bis jetzt realistisch, so ein bisschen nach dem Motto. Aber ich habe dort auch meinem Mann gesagt, ich wäre froh, wenn wir nicht darüber reden. Gross, wo wir im Kinderwunsch waren. Weil ich nicht wollte, dass wenn du irgendwo hingehst, dass dann jedes Mal gerade auf Details geachtet ist worden, wie, sie trinkt nicht mehr, ich habe sie eingeschlagen. Und weißt du, so, den Druck kann ich mir nicht geben. Und ich habe einfach gesagt, wenn der Moment sollte kommen, in dem Moment, wo es einschlägt, warten wir einfach auch die 3 Monate, bevor wir es erzählen.
1: Wie war es für dich, als klar war, es hat geklappt?
0: Ja,
1: da wachst ein Menschli.
0: Es war so schön. Ich weiss noch, gell, ich habe monatelang immer Tests gemacht, die negativ waren, die Schwangerschaftstests. Und 2 Wochen nach dem 14. Februar hatte ich beim Staubsaugen das Gefühl, es ist mir anders. habe dann am Nachmittag so einen Schnelltest gemacht. Und der war positiv. Der ist aber so, weißt du, so wie, könnte auch falsch positiv sein. Fast geht wieder an, oder? Wusste das wie so. Und dann bin ich im Mikro, zu Buchs, und habe mir alle Arten von Schwangerschaftstests zusammengekauft. Bin dann auf die Toilette. Eine Auslegeordnung, gell? Und dann konntest du so schauen, tak, tak, tak, der eine tut, jeder positiv. Und dann, ich weiss doch, ich glaube, die Frau, die tut mir jetzt noch leid, ich bin eher in ein Babygeschäft. Ich habe ein Käppchen gekauft, I love Papa. Und hat der an der Kasse die ganze Geschichte erzählt. Die Arme. Und ich musste so einfach irgendjemandem müssen sagen, dass das jetzt positiv test und nach so langer Zeit und so. Und wir waren damals gerade mit im Hausbau gewesen, und haben eigentlich schon gar nicht mit Kinderzimmer mehr gerechnet gehabt. Wir hatten oben zwei Bürozimmer gehabt. Und ich bin am Abend mit meinem Mann auf die Baustelle und hat das Käppchen mit dem einen, nicht allen positiven Tests, habe ich so in ein Schächtel, in so Gützi-Schachtel. Und dann sind wir da im Haus oben gewesen, und dann habe ich so gesagt, es musste auch noch eine Planänderung kommen. Und dann sagt er so, wie meinst du? Und ich sagte, ja, ich glaube nicht, dass wir aus diesem Zimmer noch weiterhin ein zweites Büro machen können. Und haben ihm die Schachtel schon gegeben. Und im ersten Moment meinte er, oh, hast du Bachen? Hast du Gützi gemacht? Und macht die Schachtel auf. Und er war einfach still. Ja, er war einfach still. Und dann nach etwa 3 Minuten gefühlt, hat er so gesagt, ist es wahr, ist es wirklich wahr? Und ich so, ja, ich glaube, es braucht noch ein Kinderzimmer. Und am Schluss, weißt du, so herzig war, so typisch Niki, hat er so gesagt, ja, aber irgendwie Hunger auf Gülse. Also,
1: ihr lacht da heute noch viel.
0: Ja.
1: Auch
0: das ist Leben wichtig, ja. Oh. Ja. Sehr wichtig.
1: Bist du mittlerweile an einem Punkt, wo du kannst zurückschauen und sagen, hey, es hat sich gelohnt. Hast all diese Jahre von Schmerzen, kann man sich versöhnen mit so einer Leidensgeschichte?
0: Ja, ich glaube schon. Also, sagen wir es so, wenn ich könnte mit dem Zauberstäbchen drüber, würde ich einiges anders machen. Und gleich hätte ich Angst, dass das Outcome nicht gleich wäre, weißt? Dass nicht das Resultat nicht mit zu Gemma gebracht hat. Und ob sie so würde wertschätzen, wüsste ich auch nicht, oder? Ich glaube, ich könnte auf einiges verzichten und gleich kann ich im Nachhinein auch können daraus herausnehmen, dass alles seinen Grund auch hat, oder? Wenn du so überlegst, wäre die Vergewaltigung nicht gewesen, hätte ich auch noch eine Schilddrüse gehabt, weil er mir so gewirkt hat, dass ich meine Schilddrüse habe verloren habe. Und wäre die Schilddrüse noch gewesen, ein paar Jahre später, als der Krebs kam, hätte man wahrscheinlich in diesem halben Jahr, weil ich so einen aggressiven Knochenkrebs hatte, hätte das wahrscheinlich mitgeholfen streuen. Und dank dem, dass ich keine Schilddrüse hatte, könnte ich mir auch vorstellen, habe ich eben noch nicht metastasiert. Und wenn man sich das dann alles so auflistet, Schritt für Schritt, dann denke ich, kannst du Frieden finden mit all dem. Weil das, was ich jetzt habe, meine Gemma, wenn mir jemand würde sagen, für das du Gemma hast, musst du das alles nochmal machen, ich mich's nochmal. Nicht gern, aber ich mich's nochmal, damit ich meine Gemma wieder habe.
1: Wie hat Gemma deine Sicht aufs Leben verändert?
0: Es hat mir, also nebst dem, dass es eben wunderschön ist, habe ich auch gemerkt, dass sich ganz viele Prioritäten in meinem Leben auch noch mal geändert haben. Also ich habe am Anfang noch gesagt, ich gehe prozentuell zurück arbeiten. Habe ich nicht mehr können. Als der Kleine knapp 4 Monate alt war, hätte ich nie im Leben so in Fremdbetreuung geben wollen. Und habe einfach bei ihr bleiben. Ich habe auch lange und auch jetzt teilweise müssen können abzugeben. Es ist eine extreme Bindung, die ich mit ihr habe. Was sich auch geändert hat, ist mehr Respekt vor Rückfall. Vorher war ich so wie für mich allein am Kämpfen gewesen. Jetzt kämpfe ich für sie mit, weil ich möchte Gemma möglichst lange auf ihrem Weg begleiten. Darum bin ich auch froh für jede Nachtkontrolle, oder? Und immer wenn alles gut ist, ist für mich einfach wie noch ein neues, weiteres Leben, oder? Ich möchte Gemma sehen gross werden. Also ich weiss noch, als sie auf die Welt kam und sie zuerst mal Blut genommen hat, die Erleichterung, die ich hatte, dass sie von meiner ganzen Medikation, die ich im Blut hatte, gell, weil ich muss nehmen, Immunsuppression wegen der Nieren, dass sie null Spuren hatte. Es ist einfach ein Wunder. Du hast ein gesundes Kind. Sie hat zwei starke Oberschenkelknöchel. Sie hat gesunde Nieren. Sie ist einfach ein Wunder.
1: Wie sieht deine Beziehung heute mit Gott aus? Wird vielleicht die Geburt von der Gemma die Beziehung verändert?
0: Ja, er ist einfach sehr, sehr viel mehr präsent jetzt noch. Ich muss mich aber manchmal auch bei der Nase nehmen, weil ich habe gemerkt, ich habe manchmal ein bisschen eine Tendenz, dass wenn es mir nicht gut geht oder wenn ich danach Angst habe, dass ich ihn viel mehr involviere. Man vergisst manchmal so ein bisschen gute Zeiten auch zu danken sagen. Und das ist wirklich etwas, wo ich manchmal vergesse. Wenn ich eine schlechte Nachricht bekomme oder wenn mich etwas emotional sehr belastet, dann ist er der Erste, wo ich rede mit ihm. Und manchmal sagen wir im Zusammenhang, ich komme immer nur mit Schlechtem. Es tut mir leid. Also eigentlich möchte ich dir auch danken. Aber als ich Gemma bekommen habe, war eines der ersten Gespräche zu ihm, dass er mir sie geschenkt hat. Dann ist schon gewusst, der hat die lange zurückgeholt, bis sie deutlich bei mir war. Sie hat auch. Wir haben immer so gesagt, sie tut Sternchen polieren, bis sie dann so weit ist, dass sie kommen kann.
1: Hat er dann nachher auch noch mal etwas gesagt?
0: Zu mir?
1: Ja.
0: Nicht, dass ich es wie bewusst hat mitbekommen, aber auch einfach, dass er mir sie hat gesund geschenkt, weisst du. Das ist, weisst du, wenn du denkst, ein Zaube, ein Durchgang, dass das gerade geklappt hat, da sind wir schon realistisch. Das ist ein Wunschszenario, das haben sie mir sogar im Kinderwunsch gesagt, wo wir dann mit der kleinen Gemma sie vorbei sind, zeigen. Der Chefarzt, er hat nur gesagt, buchstäbliches Wunder, weil die haben mit dem auch nicht mehr gerechnet, dass das gerade klappt. Und während der ganzen Schwangerschaft bin ich ganz stark immer am Beten gewesen. Einfach mit dem Gerät.
1: Was wünschst du dir für die Zukunft?
0: Ich möchte einfach gesund bleiben. Ich möchte Gemma gross werden. Ja, und ich möchte einfach glücklich sein mit dem, was ich habe. Ich bin wirklich zufrieden. Ich möchte eine schöne Beziehung zu meinem Mann. Ich möchte, dass wir zusammen gute Eltern sein können. Das ist mir eigentlich das Wichtigste.
1: Zum Schluss hast du noch einen Ratschlag für alle, die jetzt auch gerade mitten in einem Kampf sind.
0: Ja, also ich glaube, das Wichtigste ist einfach zu wissen, dass jeder von diesen Menschen, der jetzt mitten im Kampf ist, eigentlich ein starker Mensch ist. Weil, wie gesagt, man hört so oft das, was wir vorhin auch gesagt haben, du musst positiv bleiben, für das du zum Ziel kommst. Aber ich möchte an dieser Stelle einfach auch sagen, es ist auch ganz wichtig, dass man die Gefühle zulässt. Man muss nicht stark, bedeutet nicht, dass man nicht hässig sein darf, nicht darf grängen. Man darf wirklich auch Schwäche zeigen und das ist genau so eine Kampfart, finde ich. Und vielleicht einfach wirklich probieren, sich auszumalen, wo man her möchte. Und ich glaube, jeder, der in so einem Kampf steckt, der merkt in dem Moment, was eben das Leben lebenswert ist oder macht. Und es ist nicht das Geld, es ist nicht, wie viele Instagram-Follower man hat. Es ist Gesundheit. Gesundheit und dürfen am Morgen aufstehen und Pläne machen, eigene Pläne, ohne dass man beeinflusst wird. Und ich glaube, wenn man das versucht, einfach vor Augen zu halten, plus eben ohne einen Teil Gott vertrauen, dann bin ich überzeugt, dann kommt es, wie es muss sein. Aber so wie es bei mir war, es kommt gut. Egal wie, es kommt gut. Auf welche Art auch immer.
1: Das wäre jetzt eigentlich ein wunderbares Schlusswort, aber wir haben noch etwas offen. Nummer 1 auf deiner To-Do-Liste.
0: Der Bungee-Jump. Ich habe ihn gemacht.
1: Nein.
0: Mal mit Krücken.
1: Die liegt immer im Bach.
0: Die habe ich oben gesehen. Ich habe natürlich niemandem gesagt, weil ich weiss, es hat auch Nein gesagt. Gerne mit Prothesen. Und ich bin auf Hongkong. Eine Freundin von mir hat dort gewohnt mit ihrem Mann und ich bin die besuchen. Ich habe dann, wo sie gearbeitet hat, mich getroffen mit einem sehr guter Freund, der von Australien auch auf Hongkong ist geflogen. Und wir sind zusammen auf Macau. Und dort ist der höchste Bungee-Jump vom Macau Tower. Ich bin dort oben gestanden und musste unterschreiben, dass ich das freiwillig mache. Und habe nur so gedacht, ja, das ist sehr clever. Und du stehst dort oben, ich konnte natürlich nicht Kopf vorausgumpen, weil das hat es nicht gegeben vom Zug wegen der Prothese. Dann haben sie mich um den Bauch angehängt im Gestell, oder? Und ich bin dort oben gestanden und habe einfach gewusst, das ist jetzt

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1: Die Nachrichten von SRF um 3 mit Sandro Peter. Bundesrätin Elisabeth Baumschneider fordert einen besseren Schutz vor sexualisierter Gewalt durch Kautropfen. Die Prävention und Information müsse verbessert werden, sagte die Gesundheitsministerin in einem Interview mit dem Sonntagsblick. In der Öffentlichkeit sei bisher zu wenig bekannt gewesen, dass chemische Unterwerfung auch zu Hause passiere, so Baumschneider. Zwar sei es gesetzlich verboten, einer Person Substanzen zu verabreichen, um sie fügsam zu machen, aber es gebe noch Verbesserungspotenzial. Es brauche auch Behörden, die die Taten konsequent verfolgten. Baumschneider äußerte sich im Zusammenhang mit einem Fall, der kürzlich publik geworden war. Ein ehemaliger Politiker aus dem Aargau soll mehrere Frauen und eine Minderjährige unter Drogen gesetzt und sexuell missbraucht haben. Weitere Meldungen aus der Schweiz in der Übersicht. Rund 900'000 Personen haben an der 33. Ausgabe der Street Parade in Zürich gefeiert. Die Organisatoren und die Stadtpolizei ziehen eine positive Zwischenbilanz. Bis am Abend habe es keine größeren Zwischenfälle gegeben. 9 Personen seien festgenommen worden, die meisten wegen Verstößen gegen das Betäubungsmittelgesetz. Bei einem Unfall zwischen einem Auto und einem Wohnmobil sind auf der Autobahn A2 bei Mezzovico im Tessin 7 Personen verletzt worden. Eine Person schwebt laut der Polizei in Lebensgefahr. Wegen des Unfalls hat sich der Verkehr in Richtung Norden gestaut. Zwischenzeitlich wuchs der Stau auf eine Länge von 21 Kilometern. In der kanadischen Provinz British Columbia haben die Behörden den Notstand ausgerufen, wegen Waldbränden, die außer Kontrolle geraten sind. Tausende Menschen mussten ihre Häuser verlassen. Besonders betroffen ist eine Wein- und Obstbauregion am Okanagansee. Dort hat sich ein Feuer schnell ausgebreitet. In der Nacht auf Samstag hat sich die Fläche des Feuers verdoppelt auf 95 Quadratkilometer. Zum Vergleich, das ist etwas mehr als die Fläche der Stadt Zürich. Die Situation sei extrem gefährlich, sagte der Regierungschef von British Columbia, David Eby.
2: Conditions are extremely dangerous and changing minute by minute. The fires are moving incredibly quickly. People have lost their homes. And many people have been displaced. Others are waiting for news about loved ones.
1: Das Feuer bewege sich unglaublich schnell, so Eby. Die Menschen hätten Häuser verloren oder warteten auf Informationen von Angehörigen. Eingeschlossene Menschen hätten gerettet werden müssen. Insgesamt lodern in der Provinz British Columbia derzeit mehr als 100 Waldbrände. Zum Sport. Fußball. In der Super League hat Servette Genf gegen die Zürcher Grasshoppers gewonnen mit 2-1 und Lausanne und die Berner Young Boys trennten sich unentschieden 2-2. Der Blick aufs Wetter. Am Vormittag ist es oft sonnig, am Nachmittag teils bewölkt und vor allem in den Bergen gibt es lokale Regengüsse. Die Temperaturen erreichen rund 33 Grad. Das waren Nachrichten von Radio SRF. Am Mikrofon und verantwortlich Sandro Peter. SRF Verkehrsinfo von 3.03 Uhr auf der A2 Chiasso Richtung Gotthard zwischen Quinto und der Dosierstelle Airolo 4 Kilometer Stau wegen Verkehrsüberlastung. Die Wartezeit beträgt bis zu 40 Minuten. In Höhe Airolo ist die Einfahrt gesperrt. Und auf der A4 Brunnen Richtung Zürich zwischen Affoltern am Albis und dem Islisberg-Tunnel Verkehrsbehinderung wegen eines Unfalls. Der rechte Fahrstreifen ist blockiert.
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5: Heute mit mir, Jonny Merz. Und weil der Podcast 11 Minuten Bibel gerade in einer kleinen Sommerpause ist, gibt es an dieser Stelle eine Best-of-Folge. Also eine Folge, die wir finden, hey, die ist irgendwie besonders wertvoll, die wollen wir an dieser Stelle nochmal bringen. Die nächste neue Folge, brandneue Folge, die gibt es dann am Sonntag, 23. August. Jetzt aber eben eine Best-of-Folge über einen Text aus der Bibel, wo es ums Thema Rettung geht. Jeder Mensch braucht Rettung. Das ist so eine Grundvoraussetzung. Aber Vor was denn muss man den Menschen retten? Und wer rettet da eigentlich wer? Fragen über Fragen. Wir gehen daher in 11 Minuten. Zu Gast sind Thomas Zink und Miriam Merz. Und der Text, wo wir darüber reden, der steht im Römerbrief, Kapitel 10, Vers 13.
6: Denn jeder, der den Namen des Herrn im Gebet anruft, der wird von ihm gerettet.
5: Kurzer, knackiger Vers, den wir heute haben. Wir haben wie immer 11 Minuten Redezeit, wo wir uns darüber unterhalten können. Und ich will einsteigen. Wir haben einen Vers aus dem Römerbrief. Wenn wir das ganz kurz einordnen, wer schreibt das? An wer schreibt er das?
7: Ja, also der Römerbrief ist natürlich eines der zentralen biblischen Bücher. Es ist, glaube ich, nicht nur so dahin gesagt, sondern hat extrem viele wirklich wesentliche Verse für unseren Glauben. Und das schreibt der Paulus an die Gemeinde in Rom, an die Römer. Mhm. Und wir sind da jetzt in diesem Kapitel 10 so ein bisschen in einer Gruppe von vielen Versen, wo es um die Frage von Israel geht, die Bedeutung vom Volk Israel und um den Glauben und auch den Unglauben vom Volk Israel, also allgemein auch um die Frage von Gnade und Heil, also wie eine Rettung sich ereignet. Und da drin, in diesem Kontext, so eben, das sind so Kapitel 9 bis 11, und da drin steht auch der 10. Vers, das 10. Kapitel, wo wir jetzt den Vers davon gehört haben, wo es ja auch um Rettung geht.
5: Genau, wenn du vom Volk Israel redest, das ist das Volk, wo Gott wie ausgewählt hat als sein Volk, wo wir auch im Alten Testament ganz viele Geschichten lesen, wie er das Volk auch begleitet, wie es dann eben auch Land einnimmt. Und dort drin, die Frage, die Kapitel, wie du es erwähnt hast, auch was ist die Bedeutung in der Zukunft, oder so muss man das verstehen, die
7: genau.
5: Kapitel.
7: Genau.
5: Wenn wir drin eintauchen, gerade die Frage an dich, Mimi, also wenn du den Vers hörst, denn jeder, der den Namen des Herrn im Gebet anruft, der wird gerettet. Was ist da gerade, was sticht für dich gerade aus dem Vers?
8: Ich finde es eine mega schöne Zusage. Das heisst einfach jeder. Also jeder, der sich irgendwie aufmacht und Gott anruft. Mhm. Dass Gott nicht irgendwelche Kriterien hat, nicht nur beschränkt auf das Volk, jetzt habe ich ins Heute hineingesprochen, wo er nicht an eine Vergangenheit oder an einen Lebensstil knüpft oder an eine Leistung von einer Person, sondern jeder, der sich Gott zuwendet. Also eigentlich jeder, der in die Beziehung eintritt oder so eine Beziehungsaufnahme macht mit ihm, dort wendet er sich zu.
5: Also nicht irgendwie auserwählte Leute, die möglichst ein gutes Palmarès haben, eine weisse Weste haben, sondern
8: ja,
5: einfach...
8: Ja, möglichst super immer ihr Leben auf die Reihe gekriegt haben, sondern jeder, der sagt, hey, ich will, bist du da? Oder dass ich nur mal einfach rausruft, dann hängt er ein. Und das finde ich immer wieder so faszinierend an Gott, dass er sich als Kleinste, was wir Menschen ihm entgegenbringen, dort hängt er ein. Es ist nicht genug, sorry, musst du ein bisschen mehr leisten, dass du bei mir kannst irgendwie mit dabei sein. Sondern sagen, hey, nur das Anrufen ist eine Zuwendung, vielleicht ein Moment, der da ist, mehr als ich. Und dort sagt Gott, und dort komme ich drin rein.
5: Aber der Mensch muss gleich etwas machen. Er muss ihn anrufen im Gebet.
8: Ich glaube, also, Gott ist einfach ein Gott, der sich nicht aufdrängt. Mhm. Der sich nicht sein Wille am Menschen überstülpt. Und darum glaube ich, ja, Gott braucht oder wünscht sich oder hat sich entschieden, dass es einen Teil vom Menschen braucht, wo der Mensch will einhängen bei ihm. Und das, aber von der Seite von Gott, glaube ich, steht es immer auf. Die Frage ist, ob der Mensch einhängen will oder nicht. Mhm.
5: So ein bisschen eine Art wie, wenn wir es in einem Bild nehmen, dort einmal eine Tür auftut und dann wie sagt jetzt, komm rein, das ist so wie das, wo mit dem könnte gemeint sein, ihn im Gebet anrufen, wie man so auftut und sagen, hey, da bin ich, jetzt kannst
7: du. Ja, so. Das ist ja sowieso, also ich weiß nicht, ob das Bild vielleicht auch nicht stimmt, aber er tut ja viel mehr ziehen wie stoßen. Also es gibt ja dann manchmal auch, also in beiden Sachen passiert das Gleiche. Also wenn du gezogen wirst oder wenn du gestoßen wirst, du bewegst dich fort. Mhm. Und man kennt das vielleicht manchmal auch von zwischenmenschlichen Sachen, wo auch, also ich werde auch lieber von etwas angezogen, als dass mich jemand von hinten pusht. Ja. Und ich finde, so ist es auch bei Gott. Also es ist ja immer ein Angebot, etwas, wo auch ein Locken.
5: Hat etwas mit einer Sehnsucht zu tun. Voll. Es weckt etwas, ich möchte dorthin.
7: Genau.
5: So.
7: Und nicht so ein von hinten anschieben, so, hey, du, jetzt beweg dich mal und so. Das ist einfach nicht
5: der. Das gefällt mir noch, ja. Er zieht mehr, als dass er stößt. Ja. So, finde ich. Das ist auch noch eine spannende Bemerkung. Ja. Aber eben, wir haben hier das Stichwort den Namen des Herrn im Gebet anrufen. Also ist das irgendwie, wie muss ich mir das vorstellen? Gibt es eine Formel für das?
9: was muss man denn sagen?
7: Nein, es gibt natürlich keine Formel. Also, ich meine, es gibt zum Glück liturgische Gebete auch in der Bibel, weil manchmal fehlt einem vielleicht fehlen einem die eigenen Worte. Und manchmal vielleicht auch Leute, die Gott nicht mal unbedingt kennen, jetzt so in dem Sinn, wie wir es vielleicht würden sagen, die eine Beziehung mit ihm haben. Also, vielleicht einfach Leute, die irgendwie in Notsituationen sind und trotzdem beten. Das hört man ja, die Geschichte. Dann gibt es ja sogar quasi liturgische, vorbereitete Gebete in der Bibel. Aber das ist ja auch nicht so, dass man das dann muss so machen. Also nein, es gibt natürlich keine Formel und keine richtigen und falschen Worte. Ich glaube, es geht da nicht ums Gebet, es geht grundsätzlich um Zuwendung. Also ich drülle mich dem Jesus hin, wende mich ihm zu und bringe zum Ausdruck, ich brauche dich. Und das auch, ist ja eine Art des Gebets. Ja.
9: Und ich drülle mich zu dir hin, so verstehe ich es auch, so wie ich bin jetzt. Also ich muss nicht noch zuerst das und das und das machen, genau, und mein Leben so und so und so verändern, sondern ich kann das jetzt im Moment machen.
7: Ja.
9: Und in der Begegnung innen fängt sich dann wahrscheinlich auch mein Leben an zu verändern. Das wäre dann
7: genau
9: impliziert, oder?
7: Also, und das ist auch der Vers steht in diesem Kontext. Also, wenn man ein bisschen vorher und so liest, dann merkt man, das ist eigentlich ein Abschluss von einer ganzen Kette an Vers, wo es eigentlich immer das heisst, dass die Erlösung und die Rettung, die da davon gedreht ist, allen gilt. Also, das, so ist es sogar überschrieben in der Bibel, oder? Dass der Abschnitt ist, die Erlösung steht allen offen, steht allen bereit, oder? Und es ist eine ganze Kette von Vers, wo es eigentlich immer um das geht. Nicht für die Guten, für die Heiligen, für die Fehlerlosen, für die Makellosen, für die Beeindruckenden. Das ist nicht der Punkt, oder? Sondern für all die, die sich umkehren. Und das sind dann potenziell alle.
9: Du nimmst Luft.
8: Nein, ich glaube, es ist ja weniger irgendeine komplizierte religiöse Handlung, wo man, wenn man nach dem Muster geht, dann lässt Gott. Ich glaube, Glaube ist auch nicht das Fürwahrhalten von gewissen Sachen, die in der Bibel stehen, sondern Glaube ist immer wieder Einladung in eine Beziehung hinein. Und ich glaube, das ist der erste, also Anrufen ist doch der erste Moment, wo ich Beziehung aufnehme. Und in dieser Beziehung hinein, das merke ich mir auch bei Menschen, mit diesen Menschen, wo wir viel zusammen sind, die fühlen auch von unserem Denken prägen, auch unser Reden prägen, Ausdrücke, vielleicht auch die Art und Weise, wie wir gestikulieren. Und ich glaube, so ist es auch mit Gott. Umso tiefer wir in die Beziehung eintreten, umso mehr prägt sein Denken, seine Art, unser Denken und auch unser Handeln. Und das ist für mich viel mehr Glauben. Nicht nur finde ich jetzt, man legt den Text so aus oder anders, sondern sagen, hey, ist es eine Beziehung, die ich zu dem Jesus habe? Und ich glaube, das ist schlussendlich der Schlüssel. Eben die Hinwendung. Ich sage, ich komme in eine Beziehung rein.
9: Und am Schluss, ich möchte gleich auch auf das geschwind eingehen, oder? Wir haben dann das Wort retten, gerettet werden. Also, ich frage mich dort auch, aus was raus muss man denn retten? Weißt? Oder zu was wird man gerettet? Ja. Wenn es jetzt gerade jemand, der vielleicht den Podcast zum ersten Mal hört und noch nicht so vertraut ist mit so christlich gefüllten Wörtern, weißt?
7: Also, wir haben natürlich nicht Zeit, jetzt in den 11 Minuten Bibel, um das theologisch so wirklich in der Tiefe auszubreiten, was da alles könnte gemeint sein. Aber ich glaube, mit Rettung ist grundsätzlich mehr gemeint, als nur, ich kläre meinen ewigen Aufenthaltsort.
9: Sondern also das ewige Leben, genau, das man manchmal auch rettet. Wenn genau du als Christ mit Gott unterwegs bist oder als Christin und du stirbst, dann kommst in den Himmel, so, das ja ist das Bild, oder?
7: Und das ist manchmal eben schon ein bisschen abgekürzt, finde ich, oder dann manchmal auch so ein bisschen zu starke Jenseitsorientierung in gewissen christlichen Kreisen. So im Sinn von, Christsein auf dieser Erde ist zwar ziemlich anstrengend und ein bisschen kompliziert, aber wenigstens gibt es dann am Schluss die grosse Belohnung. So. Und ich finde, das ist so kurz, oder? Also man könnte sich ja das so überlegen, dass es vielleicht eine Rettung ist von sich selber, auch schon im Jetzt. Also ich muss nicht mehr mich ins Zentrum stellen von meinem Leben, ich muss nicht mehr nach meinen Bedürfnissen und nach meiner irgendwie Erfüllung suchen und ich muss, also zum einen das und zum anderen, nein, ich muss es dann aber auch nicht machen, ich muss mich nicht selber retten. Also es ist wie, ich steige ein Stück weit vom Thron von meinem Leben runter und lasse Jesus sein, dort hinzukommen und dann ist das eigentlich eine unmittelbare Rettung, eine Art, oder? Also weil viele wenn zwar vielleicht sehr selbstbestimmt sein, aber haben gleichzeitig auch ein Leiden in dem, dass dann alles auch an ihnen hängt, oder? Und dass sie auch mühen, sich selber retten und sich selber erlösen und selber gross machen. Und die Botschaft vom christlichen Glauben ist halt, das musst du gar nicht, oder? Weil du folgst ja einem grossen Gott nach. Und wenn du den quasi an Steuer lässt von deinem Leben, dann ist das auch eine Art eine unmittelbare Rettung. Jetzt mal ganz abgesehen von allem, was man jetzt über das Jenseits noch könnte theologisch ausbreiten.
9: Also, dass es eigentlich schon einen Unterschied macht, in meinem Alltag jetzt, wo ich bin, wenn ich sage, ich folge dem nachher, ich lasse mich retten, das hat einen Impact.
7: Also ich finde, das ist mega zentral und es ist manchmal unterbetont, auch in unseren Kreisen. Oder viele Kirchen, die sich auf das apostolische Glaubensbekenntnis berufen, wo es heisst, Jesus wird geboren von der Jungfrau Maria und hat gelitten unter dem Pontius Pilatus. Und das ist, dazwischen gibt es keine Ziele. Also das Leben, das Vorbild von Jesus, so wie er mit Menschen umgegangen ist, all das ist ja mega relevant. Aber das kommt jetzt im apostolischen Glaubensbekenntnis einfach nicht vor. Und das hat schon geprägt, oder? Also man redet viel häufiger, und vielleicht heute ein bisschen weniger wie früher, aber man redet viel häufiger über dann, ja, genau, du löst dann quasi das Ticket, oder? Für den Himmel, anstatt darüber zu reden, ja, was bedeutet denn das unterwegs sein mit dem Jesus jetzt schon? Ich finde das sehr zentral.
8: Ja, mega. Sehr. Und ich finde, es geht dann in all das rein, in die Art und Weise, wie wir mit Menschen umgehen, wie wir Konflikte lösen, wie wir dieser Erde Sorge geben oder eben nicht. Wo ich
9: also glaube, weil du davon ausgehst, dass in all dem innen irgendwo der Gott präsent ist und darin nie wirkt.
8: Ja, und auch um Rettung geht. Ich glaube, manchmal geht es auch um Rettung. Jetzt, wenn ich es nur auf mich beziehe, in meinem eigenen Verlorensein, in mich verstricken, in Konflikt manchmal, in wirklich Vergebung können überkommen von Sachen, die mich belasten. Und ich glaube, wenn wir das anfängt, in Anspruch nehmen, dann kommt eine Freiheit in unser Leben. Und ich glaube, unsere Erde hat diese Freiheit nötig.
7: Ja, und es braucht wie ein breiteres Verständnis von Heil, glaube ich. Also ganz kurz. Oder das Heil ereignet sich nicht in der Ewigkeit, sondern Heil ereignet sich auch jetzt schon gegenwärtig in ganz vielen Situationen. Und so ist die Rettung auch nicht einfach nur auf die Ewigkeit zu verstehen.
9: Das Schlusswort vom Herrn Pastor. Nein, danke vielmals. Also, wir haben doch, da, wo du eben gesagt hast, das Thema Rettung noch, haben wir noch etwa 3 Minuten können füllen mit dem. Natürlich gibt es noch viel mehr zu sagen. Also darfst du, wo die 11 Minuten mit uns oder 12 Minuten mit uns durchgehabt hat, auch dir überlegen, ja, weiterlesen, auch im Kontext. Wir haben das ein paar Mal erwähnt, dass das immer wichtig ist, dass man es im Gesamten kann lesen, was steht vorher, was steht nachher. Gehen wir so raus. Danke vielmals. 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
9: 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Als nächstes auf Live-Channel noch mehr Gedanken zu Bibeltext. 4 Folgen aus dem Podcast 2 Minuten Bibel in dieser Stunde als Wiederholung. 2 Minuten Bibel, die hörst du vom Montag bis Freitag im Morgen- und Abendprogramm von Radio Life Channel. Ich bin Joni Merz und ich wünsche dir noch einen guten Rest von dieser Stunde.
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1: Heute hören wir Bibelstelle Johannes 10, Vers 11. Und die Gedanken dazu die kommen von Miriam Merz und Thomas Zink.
2: Ich bin der gute Hirte. Ein guter Hirte setzt sein Leben für die Schafe ein.
3: Ja, wir haben da eine Selbstaussage von Jesus gehört, wo er über sich sagt, ich bin der gute Hirte. Und es klingt natürlich verschiedenes an. Zum Beispiel Psalm 23, ein mega bekannter Text im Alten Testament, wo ja auch von dem Hirte die Rede ist. Und er kündet da bereits auch schon an, was der Hirte dann irgendwann einmal wird machen. Was unterscheidet der Hirte von Königen?
4: Ja, gell, in der damaligen Zeit haben ja nicht gerade alle Könige von Jerusalem glänzt oder vom Volk Israel glänzt und wo oft auch ihre eigenen gesucht haben, manchmal gewaltsam gewesen sind. Und da tut Jesus ja eigentlich auch so ein bisschen einen Unterschied zeigen oder auch zu den sonstigen religiösen Führern vom Volk. Er sagt, ich bin nicht einfach ich bin der Hirte, ich bin nicht ein Mietling. Mietling sind ja solche gewesen, die eigentlich einfach für den Lohn die Schafe gehütet haben, sondern er sagt, ich bin der Hirte, sie gehören mir, ich kenne sie, sie kennen meine Stimme, ich habe eine Beziehung zu ihnen, ich kümmere mich, ich übernehme Verantwortung. Und eben, sagt ja dann auch, der Hirte setzt sein Leben ein. Also wenn Gefahr kommt, ist der Mietling vielleicht einfach eher davon gesäckelt, weil schlussendlich ist sein eigenes Leben lieber gewesen als das von der Schaf. Und Jesus sagt, hey, aber ich bin nicht so einer. Ich bin und ich bleibe bis zum bitteren Ende und ich bin bereit, mein Leben zu geben. Also eigentlich schon dort, oder eigentlich eine erste Ankündigung, dann später auf seinen Tod machen, was er wird tun für seine Schaf.
3: Ja, also ich finde auch, das Bild vom Hirte ist natürlich schon mega gut. Du hast jetzt schon ein paar Sachen gesagt, eben Beziehung, Nähe, auch die Bereitschaft, wirklich sich einzusetzen für den Schutz der Herden, oder? Also der Hirte in der damaligen Zeit, die kämpft gegen Räuber, gegen wilde Tiere, die bereit sind, alles einzusetzen, dass es diesen Schäfchen gut geht. Das Bild ist schon gut, einfach wir sind halt Schaf in diesem Bild.
4: Gut, gell, ich glaube, Jesus hat dort einfach ein Bild gebraucht, das seine Zuhörer sehr gut kennen. Ich weiss nicht genau, was er heute wählen als Bild in die heutige Zeit. Und gleich dort merke ich so, Schafe sind
3: ja
4: eigentlich sehr intelligente
3: Tiere. Ja, die haben einen schlechteren Ruf, als sie sind.
4: Und dort glaube ich, wenn ich einen guten Hirte habe, dann folge ich dem auch gerne.
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1: Heute hören wir Sprüche 4, Vers 23 und die Gedanken dazu, die kommen von Miriam Merz und Thomas Zink.
2: Mehr als auf alles andere, achte auf deine Gedanken, denn sie bestimmen dein Leben.
3: Ja, man merkt es vielleicht dem Vers schon an, dass man uns in den Sprüchen befindet. Das alttestamentliche Buch, das so zu der Weisheitsliteratur gehört. Und es ist tatsächlich auch da in dem Kapitel einer von diesen Abschnitten. Das ist überschrieben mit der weise Rat eines Vaters. Eben in den Sprüchen hat es ja ganz viele so, ich sag mal, Lebensweisheiten, die irgendwie nicht gerade immer so eins zu eins zu nehmen sind, aber wo gute Weisheiten sind. Und wenn wir uns an die halten, dann erhöhen wir die Wahrscheinlichkeit, dass das passiert, was der Vers verspricht. Und so auch in dem Fall.
4: Genau, da heisst es, wir sollen auf unsere Gedanken achten. In anderen Übersetzungen steht das Wort vom Herz. Und das Herz ist ja nicht eigentlich nur der Ort der Gefühle, sondern das Zentrum vom Denken, vom Willen und auch vom Glauben. Also es geht darum, eigentlich unser Innerste zu beschützen, aktiv.
3: Ja.
4: Weil aus dem heraus so viel kommt an Entscheidungen, an Gedanken, an Prägungen, an Handeln, wo aus dem herausfließt eigentlich.
3: Wie ist auch die Bergpredigt in den Sinn gekommen, wo ja Jesus auch so Äußerlichkeiten ins Innen Leben verortet. Also, wenn er sagt, Mord oder Ehebruch oder all das, was eine äußere Handlung ist, das hat seinen Ursprung im Inneren des Menschen. Und irgendwie ist das auch so ein Vers, der das zum Ausdruck bringt, eigentlich, was wirklich relevant ist, das passiert inwendig.
4: Mhm.
3: Dort entscheidet sich eigentlich, was für Taten folgen.
4: Mhm.
3: Und ich finde es da auch noch spannend, dass es hat wie so eine Aufforderung dabei, das aktiv zu machen. Also, Macht, bewahr du das, beschützt du das, dein Herz. Ich weiss nicht, wie das geht, immer, aber irgendwie so, sich um sein Innenleben kümmern, könnte man vielleicht sagen, oder?
4: Ich habe mich auch ein bisschen gefragt, wie fest mache ich das? Weißt du, wie fest bin ich mir dem wirklich bewusst, was ich alles reinziehe, was ich anfange zu glauben, welche Haltung ich annehme, was ja dann eben wieder rauskommt. Beim Rauskommen erschreckt es mich dann manchmal.
3: Aber dort merkt man es manchmal auch erst.
4: Ja. Ja. Genau. Aber das ist eigentlich ein Rückschluss, dann, was da drin ist. Und dort will bewusst sich nochmal entscheiden und sagen, hey, vielleicht muss ich dort mal ein bisschen mehr ein Auge drauf haben.
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1: Und wir lesen im Jesaja 55, Verse 6 und 7. Und dazu gibt es Gedanken von Miriam Merz und Thomas Zink.
2: Sucht den Herrn, solange er sich finden lässt. Betet zu ihm, solange er euch nahe ist. Hast du dich gegen Gott aufgelehnt? Bist du eigene Wege gegangen und eigenen Plänen gefolgt? Dann hör auf damit. Kehr deinem alten Leben den Rücken und komm zum Herrn. Er wird sich über dich erbarmen. Unser Gott vergibt uns, was auch immer wir getan haben.
1: Ja, die Verse stehen im Jesaja 55 und die Jesaja 55 ist ein Teil vom Trostbuch für das Volk von Israel. Also Israel ist verschleppt worden nach Babylon. Sie leben im Exil, also weg von ihrer Heimat, an einem fremden Ort. Und sie fühlen sich auch Gott irgendwo fremd im Moment. Und das ist eigentlich ein Teil, wo die Jesaja sie wie nochmal einlädt und sagt, hey, kehrt euch nochmal Gott zu. Sucht ihn, betet zu ihm. Also es ist eigentlich wie nochmal ein Bewusstsein, hey, wendet euch nochmal Gott zu.
3: Ja, und das ist auch sehr, wie allgemein. Also, das ist wie immer möglich, das sagt er Ihnen auch, oder? Also, egal was ihr gemacht habt, dürft ihr wieder zu ihm kommen und euch zuwenden. Egal wo ihr gerade steht, ist das möglich. Und er ist grundsätzlich auch ein Gott, der sich finden lässt. Also, Gott, das Wesen von Gott ist nicht, ich verstecke mich vor euch, sondern ich bin sowieso immer da. Mhm. Die Frage ist, bist es du auch, oder nicht? Und dort, wo du irgendwie dich dann umkehrst oder ihm eben zuwendest, dort ist er. Also, dann musst du nicht noch irgendwie einen langen Weg auf dich nehmen, sondern du kannst das immer recht einfach und schnell machen und zu dem ermutigt er sie.
1: Und es heisst, er wird sich über dich erbarmen. Das finde ich eigentlich mega schöne Worte, wenn ich denke, hey, wenn wir uns verrannt haben, haben wir Zusage. Und das ist ein Wort, das gilt nicht nur für das Volk, sondern für uns heute auch. Ja. Um zu sagen, hey, wenn du dich verrannt hast, dann kehr um. Es ist immer die Möglichkeit zur Umkehr. Und er wird sich erbarmen. Und ich habe manchmal das Gefühl, geißeln wir uns fast selber und denke, ja Gott, vergib doch das nicht. Und sage, hey, nein, da steht völlig etwas anderes. Er wird sich erbarmen und er wird vergeben, was er immer mit da
3: was auch immer du tust. Ich finde, das kommt schon mega deutlich aus.
1: Du musst dich zuwenden, das ist dein Teil. Ja. Aber sein Erbarmen steht immer.
3: Ja.
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1: Und wir lesen im Psalm 91, den Vers 1 und 2, zum Thema Angst. Gedanken dazu gibt es von Miriam Merz und Thomas Zink.
2: Wer unter dem Schutz des höchsten Gottes lebt und bei ihm, der alle Macht hat, bleiben darf, der sagt zum Herrn: Du bist meine Zuflucht. Bei dir bin ich sicher, wie in einer Burg. Mein Gott, ich vertraue dir.
3: Der Psalm ist so eine Kindheitserinnerung von mir. Ich habe den auf einem pinkigen Herzchen, hat mir den mal jemand aufgeschrieben. Und ich habe den immer über mein Bett gehabt. Also eigentlich das Letzte, was ich angeschaut habe, bevor ich die Augen zugemacht habe, und das Erste, was ich wieder gesehen habe, ist das pinkige Herzchen mit dem Psalm drauf. Weil ich als Kind immer mega viel Angst hatte. Und ich habe den auch oft am Abend einfach wie laut gebetet oder einfach abgelesen. Als Rezept gegen meine Angst sozusagen.
4: Ja, cool. Also ich meine, das ist natürlich mega in dem Vers drin, oder? Also er ist die Sicherheit, er ist der Zufluchtsort, er ist der schützt. Gerade auch im Kontext vom Psalm, wo der ja drin steht, oder einem Psalm vorher, geht es um die Vergänglichkeit des Menschen, und dann geht es da so darum, hey, und er ist aber dein sicherer Ort, er ist dein Hafen, und da werden dort ganz viele so Bilder gebraucht, Burg. Also eigentlich etwas mega Gutes, um sich daran heben, vielleicht bei Angst oder bei Unsicherheiten, zu wissen, hey, wir haben ihn als Anlaufstelle.
3: Mhm. Ja, gell, die Psalmen waren ja oft auch Lieder, die sie gesungen haben, dass sie es nicht vergessen. Und ich glaube, das ist ja für uns vielleicht ähnlich, so die Psalmen, wir singen sie vielleicht weniger, aber wir sagen, hey, die immer wieder lesen, damit wir nicht vergessen und wir uns wie selber daran erinnern, dass Gott das ist, dass er Schutz ist und mit uns ist, auch in schwierigen Zeiten und in schwierigeren Lebenslagen.
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2: Die Nachrichten von SRF um 4 mit Sandro Peter. Bundesrätin Elisabeth Bumschneider fordert einen besseren Schutz vor sexualisierter Gewalt durch K.O.-Tropfen. Die Prävention und Information müsse verbessert werden, sagt die Gesundheitsministerin in einem Interview mit dem Sonntagsblick. In der Öffentlichkeit sei bisher zu wenig bekannt gewesen, dass chemische Unterwerfung auch zu Hause passiere, so Bumschneider. Zwar sei es gesetzlich verboten, einer Person Substanzen zu verabreichen, um sie fügsam zu machen, aber es gebe noch Verbesserungspotenzial. Es brauche auch Behörden, die die Taten konsequent verfolgten. Bumschneider äußerte sich im Zusammenhang mit einem Fall, der kürzlich publik geworden war. Ein ehemaliger Politiker aus dem Aargau soll mehrere Frauen und eine Minderjährige unter Drogen gesetzt und sexuell missbraucht haben. Weitere Meldungen aus der Schweiz in der Übersicht. Rund 900'000 Personen haben an der 33. Ausgabe der Street Parade in Zürich gefeiert. Die Organisatoren und die Stadtpolizei ziehen eine positive Zwischenbilanz. Bis am Abend habe es keine größeren Zwischenfälle gegeben. 9 Personen seien festgenommen worden, die meisten wegen Verstößen gegen das Betäubungsmittelgesetz. Bei einem Unfall zwischen einem Auto und einem Wohnmobil sind auf der Autobahn A2 bei Mezzovico im Tessin 7 Personen verletzt worden. Eine Person schwebt laut der Polizei in Lebensgefahr. Wegen des Unfalls hat sich der Verkehr in Richtung Norden gestaut. Zwischenzeitlich wuchs der Stau auf eine Länge von 21 Kilometern. In der kanadischen Provinz British Columbia haben die Behörden den Notstand ausgerufen wegen Waldbränden, die außer Kontrolle geraten sind. Tausende Menschen mussten ihre Häuser verlassen. Besonders betroffen ist eine Wein- und Obstbauregion am Okanagansee. Dort hat sich ein Feuer schnell ausgebreitet. In der Nacht auf Samstag hat sich die Fläche des Feuers verdoppelt auf 95 Quadratkilometer. Zum Vergleich, das ist etwas mehr als die Fläche der Stadt Zürich. Die Situation sei extrem gefährlich, sagte der Regierungschef von British Columbia, David Eby.
3: Conditions are extremely dangerous and changing minute by minute. The fires are moving incredibly quickly. People have lost their homes and many people have been displaced. Others are waiting for news about loved ones.
2: Das Feuer bewege sich unglaublich schnell, so Eby. Die Menschen hätten Häuser verloren oder warteten auf Informationen von Angehörigen. Eingeschlossene Menschen hätten gerettet werden müssen. Insgesamt lodern in der Provinz British Columbia derzeit mehr als 100 Waldbrände. Zum Sport. Fußball. In der Super League hat Servette Genf gegen die Zürcher Grasshoppers gewonnen mit 2-1 und Lausanne und die Berner Young Boys trennten sich unentschieden 2-2. Der Blick aufs Wetter. Am Vormittag ist es oft sonnig, am Nachmittag teils bewölkt und vor allem in den Bergen gibt es lokale Regengüsse. Die Temperaturen erreichen rund 33 Grad. Das waren Nachrichten von Radio SRF. Am Mikrofon und verantwortlich Sandro Peter. SRF-Verkehrsinfo von 4.03 Uhr auf der A2 Chiasso Richtung Gotthard zwischen Quinto und der Dosierstelle Airolo. 1 Kilometer Stau wegen Verkehrsüberlastung. Die Wartezeit beträgt bis zu 10 Minuten. In Höhe Airolo ist die Einfahrt gesperrt.
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4: Ich weiss noch, das war eine junge Ärztin in meinem Auto. 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
6: Es gibt Lebensgeschichten, wenn man es hört, denkt man wirklich, ei, ei. Wie kann jemand so viel einstecken und verdauen? Ich bin Martin Diener und bei mir ist Patricia Manolio und ihr, die zuhören. Da kommen jetzt wirklich ganz, ganz viele Schicksalsschläge. Und über allem ist gut zu wissen, dass Ihre Geschichte ein grossartiges Happy End hat. Aber es ist ein langer Weg dorthin. Herzlich willkommen, Patricia.
4: Danke vielmals.
6: Wenn du jetzt auf dein Leben zurückschaust, was du als für Schicksalsschläge einstecken hast müssen, auf die kommen wir dann noch zu reden. Aber jetzt einfach mal, wenn du heute so ein bisschen zurückschaust, was du alles erlebt hast, wie ist das für dich?
4: Ja, manchmal kommt mir vor wie ein falscher Film. Ich glaube, wenn man es so gesamthaft betrachtet, also alles in allem habe ich es eigentlich zuerst mal erst im Buch realisiert. Weißt, wenn du alles niedergeschrieben hast und einfach so siehst, was alles passiert ist.
6: Die schiere Menge. Du hast 2020 das Buch
4: genau.
6: Überleben rausgegeben.
4: Ja.
6: Einfach mal zum Fragen zu, wie ist das denn gewesen, wenn du bei diesem Buch schreibst? Wie protokollierst du, was alles passiert ist? Wie ist das gewesen für dich, wenn die Menge an Tiefschlägen mal wirklich schwarz auf weiß siehst?
4: Also, es war fast schon ein bisschen therapeutisch gewesen. Ich konnte es wie ablegen. Weil, lustigerweise, habe ich das Buch in 3 Tagen geschrieben. Es ist eine Nachtübung geworden. Ich bin dann in ein Wellnesshotel. Mein Mann hatte noch einen Gutschein. Und ich habe gesagt, ich gehe jetzt einfach eine Woche in das Südtirol und schreibe mein Buch. Und nach 3 Tagen bin ich fertig gewesen.
6: Dann hast du noch viel Zeit gehabt zum Wellness.
4: Ja, genau. Das war sehr wichtig. Oh. Und es ist wahrscheinlich wirklich, weißt du, ich hatte es so lange in mir gehabt. Und es hat richtig gut, dass ich in diesem Moment einfach mal zu Papier zu bringen und loslassen. Ich glaube, das ist schon mal so ein Punkt, den ich gebraucht
6: habe. Lass uns vorne anfangen. Mhm. Aufgewachsen in der Region Thun. Wie war deine Kindheit, deine Jugend?
4: Ja, ich hatte es schön. Wir haben, also ich habe 2 Schwestern. Und zusammen mit den Eltern sind wir ursprünglich mal noch in Zürich noch gewohnt. Also Vellanden. Und durch den Beruf von meinem Vater sind wir recht viel halt rumgekommen. Wir mussten viel zügeln. Und so im Kindergartenalter sind wir dann ins Berner Oberland. Und die Wurzeln waren zwar immer von Bern gewesen, und meine Eltern sind beide von Bern.
6: Und jetzt spulen wir führen ins 2004. Du bist 21. Auf dem Heimweg wirst du vergewaltigt. Jetzt wollen wir jetzt gar nicht gross tief drin hineingehen. Aber wie ist das traumatische Erlebnis heute noch für dich?
4: Für mich selber habe ich vor langer Zeit Hilfe gehabt. Also psychologische Betreuung habe ich können wie abschliessen mit diesem Thema, weil es ist für mich hart gewesen, weil ich sehr viele Selbstvorwürfe hatte in diesem ganzen Thema. Es ist eigentlich noch tragisch. Es passiert einem etwas, wo jemand einem eigentlich ein Verbrechen antut. Aber vom Umfeld wird dir wie so ein das Gefühl gegeben, ja, hast du es denn provoziert? Weißt du, so, wie ist das passiert? Also, und das war für mich so der grösste Knackpunkt gewesen, in dieser eigentlich Tragödie. Einerseits lernen, mit der Angst umzugehen und andererseits auch müssen zu akzeptieren, dass, egal, ich meine, du könntest ohne Kleider auf die Straße, es gäbe niemandem das Recht, dir so etwas anzutun. Oder? Und mit diesem posttraumatischen Stresssyndrom, haben sie es genannt, habe ich müssen lernen umzugehen. Oder?
6: Hast du das noch gespürt von den Leuten, dass sie dir das sagen, was hast du wieder gemacht? Oder haben sie das auch wirklich gemacht? Oder ist das quasi wie ein Ausdruck von der eigenen Scham?
4: Nein, es sind schon seltsame Fragen übergekommen. Also im Ganzen drin. Also ich meine, ich hatte damals eine Vorgesetzte, die zum Beispiel gesagt, ja, aber kannst du nicht einfach anschauen wie Sex und damit abtun? Also wirklich so ganz komische Reaktionen. Und ich habe ja lange, weißt, gar nicht darüber reden, ich habe mich ja wie verschanzt. Ich glaube, du wartest aber meistens zu lang, bis du darüber redest, oder? Und ich habe wie die ganzen Gefühle so ein bisschen für mich behalten. Aber es ist natürlich dann aufgegangen. Ich war damals in der Ausbildung, man hat gemerkt, ich bin in umgekehrten Händen. Man hat mich nicht mehr als die lebenslustige Frau erlebt. Ich bin sofort heim, ich wollte nicht mehr unternehmen. Ich habe mich von allen distanziert und eigentlich nur noch daheim ein bisschen verschanzt, oder? Wo es dann rausgekommen ist, das schreibe ich ja dann auch im Buch, wie es passiert ist, ist es eben nicht so, dass automatisch Sympathie oder auch Mitleid vom Umfeld hast, sondern sehr viel ist eben auch wirklich Fragen gekommen, wo die vielleicht eben noch mehr in die Selbstschuld hineintreiben.
6: Ist nicht auch vielleicht Unsicherheit vom Vis-à-vis? Weil
4: das
6: die nicht wissen, auch, was sie sagen sollen, weil es ja so unvorstellbar ist, dass man dann immer so einen Seich rauslässt.
4: Ja.
6: Und dir auch noch eine Flattere gibt.
4: Quasi. Ja, ich glaube auch. Weil es ist sicher auch, wie in allen Schicksalsschlägen, die Reaktionen sind meistens sehr, sehr unterschiedlich. Von Kopfschütteln bis hin zu Empathie gibt es alles. Und es ist sehr oft sicher auch, hängt es damit zusammen, dass eine eigene Überforderung auch drinnen ist. Aber es hilft in diesem Moment nicht wirklich.
6: Was hat dir beim Verschaffen am meisten geholfen?
4: Ja, ich glaube schon, dass ich einen stationären Aufenthalt hatte, wo ich mich wirklich dann einlassen konnte. Also ich hatte einen sehr guten Psychiater, der mir wirklich auch aufzeigen konnte, dass mich eben die Schuld nicht trifft. dass es wirklich einfach ein Verbrechen ist und man darf das auch so annehmen. Und er hat mir auch geholfen, einfach dann die Kraft zu mobilisieren, dass ich habe gelernt, nicht mein Leben auf das Schicksal aufzubauen, sondern wie ein Neubeginn. Ja, genau.
0: Und jetzt müssen wir eins weiter. 2011, Oberschenkelbruch. Was ist da passiert?
4: Ja, der Oberschenkelbruch. Also eigentlich hat das angefangen viel früher, ein halbes Jahr vorher. Bevor der Bruch war, habe ich beim Joggen ständig umgekehrt. Einfach aus dem Nichts raus. Und ich bin zu verschiedenen Ärzten. Sie haben immer gemeint, ja, Adduktoren oder Abduktoren tun mehr dehnen vor dem Joggen. Aber der Schmerz ist geblieben. Und dann irgendwann hat ein Arzt gemeint, ja, das ist der Rücken, Bandscheibe. Die wir operieren. Dann bin ich operiert worden. Es ist nicht besser geworden. Ja, länger sie mehr schlechter können laufen, nur noch hinken. Ich hatte immer wieder mehr und mehr Schmerzen gehabt, aber Fieberschübe. Aber nie hat irgendjemand das Bein angeschaut. Nie. Es war wie der Fokus einfach auf dem Rücken gewesen. Und dort kommt vielleicht dann wieder nochmal Vergewaltigung zum Tragen. Man hat in meinen Akten gesehen, psychologischen Vorfall-Eintrag. Und es ist so weit gekommen, dass man mir wirklich einreden, dass das Phantomschmerzen sind. Und dann bin ich in der Nacht habe ich auf die Toilette müssen und nicht mehr aufstehen. Und mein damaliger Partner ist gekommen und gesagt, was ist? Und ich habe gesagt, ich kann nicht mehr aufstehen, es tut mir weh. Und dann sagt er, du schaust vielleicht wie bei einem Pflaster. Wenn es schnell reiss ist, ist der Schmerz weniger schlimm. Also musst du mit Schwung. Das habe ich gemacht und dann höre ich einen Knall und bin nur noch am Boden gelegen. Dort war der Bruch.
0: Oberschenkel? Mm. Das ist nicht einfach nur ein Knöchel.
4: Nein, eben.
0: Bam.
4: Ja. Das hat dann auch, also ich weiss nur, die Ambulanz ist gekommen, die haben sich immer wieder angeschaut, die haben zu meinem Partner geschaut. Wahrscheinlich ist dort schon im ersten Moment vielleicht auch ein bisschen, weißt, häusliche Gewalt. Warum bricht ein Oberschenkel? Wie kann das passieren? Oder? Erst nachher, eigentlich im Spital hat man gewusst, warum der gebrochen ist. Er war total zerfressen von einem Tumor. Sogenannt Ewing-Sarkom, also sehr ein seltener Tumor, der eigentlich mehr Jugendliche und Kinder trifft. Und ich mit 27 war schon zu alt für diesen Tumor.
0: Aber hast du ihn gleich gehabt?
4: Mhm.
0: Und was haben denn die Doktor gesagt?
4: Ich weiss noch, das war eine junge Ärztin in meinem Alter. Die war an meinem Bett mit Tränen und hat gesagt, wir können nichts mehr machen. Das ist so fortgeschritten, wir geben euch noch 3 Monate bis zum Tod.
0: Wie ist das für dich, wenn eine junge Frau hört, dass sie 3 Monate Steck gezogen wird?
4: Ja, ich war eigentlich verrückt. Ich hatte das Gefühl, es kann doch jetzt nicht sein. Ich wollte es nicht wahrhaben. Also eigentlich war es mehr so, nein, trotz, das war es nicht. Ich habe noch so viel vor. Es ist kurz, 3 Monate, oder? Weißt du, so. Nein, das darf nicht wahr sein. Vor allem, auch verrückt von wegen Phantomschmerzen. Und weißt du, mein erster Impuls war, endlich glauben wir. Das ist doch eigentlich traurig, oder? Es muss etwas brechen, dass man mir endlich glaubt, dass der Schmerz nicht aus meinem Kopf war. Dass es wirklich etwas war. Aber erst im Nachhinein realisierst du plötzlich, was das bedeutet. Und ich habe es verdrängt, glaube ich. Ich habe es wirklich verdrängt. Ich wollte nicht wahrhaben, dass das alles war.
0: Aber 3 Monate. 3 Monate, du musst dich ja dann gleich mit anderen Sachen auseinandersetzen.
4: Ja, ich weiss.
0: Oh.
4: Es ist alles so, ich weiss nicht, aber so wie im falschen Film. Ich hatte natürlich auch Schmerzmittel und es war auch schön, mal wieder schmerzfrei zu sein, weißt, in diesem Moment und mal durchzuschnaufen. Und als dann der Bruno Fuchs kam, also vielleicht kurz ausholen, der Bruno Fuchs ist spezialisiert auf seltene Krebserkrankungen, ist Head of Tumor Board, ist für mich wie wieder eine Zuversicht auch gekommen. Weil der hat so eine Ruhe ausgestrahlt und hat mich einfach als Mensch gesehen, nicht als Fall. Und nach so vielen, ich sage jetzt mal, schlimmen Erfahrungen mit anderen Ärzten, ist das wie so ein Sonnenstrahl gewesen für die Seele. Einfach wunderschön, einfach mal ernst genommen zu werden. Und er hat mir ganz klar gesagt, ja, es gibt 2 Möglichkeiten. Wir für Palliative an, Schmerztherapie, bis du nicht magst, bis es fertig ist. Oder wir probieren etwas aus. Und das würde bedeuten, er hat ganz klar gesagt, das bedeutet viel Schmerzen, ganz starke Chemos, über eine lange Zeit. Ihr werdet nicht stehen, nicht laufen. Es wird wahrscheinlich bis zu 1,5 Jahren gehen. Aber wir können es probieren. Wir haben eine kleine Chance. Und ich habe nicht lange überlegt. Ich habe gesagt, mach es. Ist gut, mach es.
0: Und du hast nachher 13 Chemozyklen gehabt, anderthalb Jahre.
4: Ja.
0: Was geht in einem ab, wenn man so eine Chemotherapie hat? Und wenn du angeschlossen wirst quasi und jetzt das Gift, das ist ja das Gift eigentlich.
4: Ja, es ist wirklich...
0: Körperlich und...
4: Also weißt, es ist so paradox, weil ich weiss, Schwangere haben mir diese Art Chemo nicht dürfen anhängen. Und sie haben mir auch erklärt, es darf nichts daneben laufen, weil es kann zu Verätzungen führen. Und bei mir löst es direkt ins Blut. Und in dem Moment, wo der Tropfen ankommt, geht es dir elend. Also mir ist es elend gegangen. Weil ich habe, man muss dazu auch sagen, ich weiss von meiner Schwester, die auch Onkologin ist, dass die Art Chemo, die ich hatte, die macht man heute nicht mehr in dieser Art. Also das ist eine Rosskur gewesen. Mir hat es geholfen, aber jetzt, ich glaube, in der heutigen Zeit kann man viel konkreter oder hinter. Und bei meinen Chemos, da ist es einfach nur darum gegangen, alles reinlassen, was du kannst, dass alle Zellen wirklich absterben und du gehst in die sogenannte Aplasie. Das ist, wenn dein Immunsystem komplett auf Null runterfährt und dann wirst du wieder aufgebaut. Oder dann bekommst du Bluttransfusionen, alles mögliche Doping. Ja.
0: Und das Ganze 13 Mal?
4: 13 Mal, ja. Und wenn am ersten schickst du drei, oder? Dann denkst du, ja, es hilft mir, ich muss jetzt das annehmen. Und beim zweiten hast du schon Todesangst, weil du einfach weißt, jetzt kommt der ganze Mist nochmal. Weil du fühlst dich wirklich nach eine Woche lang elend. Und plötzlich, wenn du eben merkst, dein Körper baut wieder auf, das ist ja ein Wunder, was unser Körper kann aushalten, dann merkst du, was Lebensqualität bedeutet. Wenn du wieder Hunger hast, du kannst wieder durchschnaufen, es ist dir nicht mehr schlecht, du hast nicht mehr die Infekte, du hast nicht mehr die Schmerzen, das ist wunderschön.
0: Aber du bist dann immer im Spital gewesen?
4: Ja.
0: Anderthalb Jahre?
4: Ja, so
0: wie mit Unterbruch. Wie hast du dich abgelenkt? Also weißt du, die Wellen, mit was hast du dich denn abgelenkt im Spital?
4: Ich glaube, Tagträumen. Tagträumen ist etwas, das habe ich dir gelernt. Die Augen zu und fantasieren. In der Fantasie kannst du überall hin.
0: Machst du das heute noch?
4: Ja, ja.
0: Wenn du Zeit hast.
4: Wenn ich Zeit habe, nicht beim Autofahren.
0: Oh nein, musst du auf den Verkehr.
4: Nein, aber das hat mir wahnsinnig geholfen. Und einer von diesen grossen Träumen, die ich immer hatte, ist freier Fall. Ich habe mir vorgestellt, ich sei ein riesiger Adler und ich fliege. So bei einem Wasserfall, weißt, so Krallen drin haben. Und das habe ich mir wirklich immer so vorgestellt. Darum habe ich dann auch eine Bucketlist gemacht, wo ich einen Bungee-Jump zuoberst drauf gesetzt habe. Ich wusste, irgendwann, wenn ich wieder laufen kann, mache ich einen Bungee-Jump.
0: Da frage ich später, ob der gemacht hat. Machen wir jetzt ein bisschen Spannungsaufbau. Jetzt sind wir eigentlich immer noch bei diesen Chemozyklen.
4: Genau.
0: Und im Buch schreibst du, dass du mal im Spital ein Gotteserlebnis gehabt hast. Was ist da passiert?
4: Ja, es war ungefähr nach 3 Monaten, der besagte Zeitpunkt, gell? 3 Monate bis zum Tod. Es ist mir nicht gut gegangen. Ich hatte starke Infekte, höchst Fieber und man hat mir schon so ein bisschen angetönt, jetzt kippt es dann langsam. Wir können jetzt auch eine Chemo nicht mehr rechtzeitig weiterfahren, der nächste Zyklus muss warten. Und das war so einer dieser Momente, wo ich einfach so wieder eine Wut hatte gegen Gott. Ich habe ja viel mit ihm geschumpfen. Und ich weiss noch, an diesem Abend habe ich sehr, sehr stark mit ihm geredet und einfach gesagt, schau, das ist kein Leben mehr. Also wenn das jetzt alles ist, dann erlöse mich. Weil das Schlimmste für mich ist das Ausgeliefertsein. Aber wie du sagst, nicht können aufstehen, nicht können bewegen. Nur immer da liegen, das führt wie so zu Panikattacken. Und ich möchte einfach wählen. Ich möchte nicht so ausgeliefert sein. Mein ganzes Leben war von einem Fingerabdruck irgendwo abhängig gewesen, und zwar wie man die Glocke drückt, wo irgendjemand kommt oder etwas erfüllen sollte, wo vielleicht, wenn du Glück hast, jemand kommt, der wirklich Freude am Job hat, oder wenn du nicht Glück hast, jemand, der es jetzt gerade nervt, dass du in dem Moment etwas brauchst, was doch jetzt nicht wichtig ist. Für sie, aber für mich schon, oder? Und dort hatte ich wirklich eine Wut gehabt und gesagt, nein, ich mache nicht mehr. Das ist nicht mehr, also so wollte ich nicht mehr weitermachen. Und dann habe ich geträumt, in der Nacht, dass ich eben bin aufgestanden, anatomisch nicht möglich, weil ich eben nach wie vor den Bruch hatte, den haben sie ja nie zusammenwachsen lassen, darum ist es ja wie nicht möglich gewesen, dass ich aufstehen konnte. Bin ich beim Fenster in meinem Zimmer gestanden und sehe mich so mit all diesen Schläuchen und Fixateur. Und, Und sage so vor einem Jahr so, ja, nein, also das ist wirklich so. Das bist nicht du. Weißt du, so, das bist nicht mehr du. Das ist nur noch irgendeine Person, die an das erinnert, was du mal bist. Und da gibt mir jemand Antwort. In Form von, ja, aber du kannst ja wählen. Ich habe gesagt, nein, ich kann eben nicht wählen. Mal, du kannst wählen. Ja, wie denn? Du kannst jetzt aufhören und es geht dir gut. Oder du machst weiter, es wird hart, aber es kommt auch gut. Du hast die Wahl, du musst es nur aussprechen. Und ich weiss, ich bin da gestanden und schaue mich an und denke, ja, aber jetzt, du hast doch so viel, was du noch machen willst. Und wenn ja beides gut kommt, dann wähle ich das Leben. Und ich sagte, also, dann bleibe ich noch. Und in dem Moment geht das Licht an und dann kommt ein Arzt, zwei von der Pflege kommen zu rennen und ich bin wirklich dort gestanden beim Fenster. Also mindestens 2 Meter entfernt von diesem Bett. In dem Moment, wo ich realisiere, ich stehe dort, bin ich zusammengefallen, die haben mich aufgefangen, haben mich sofort zurück ins Bett an. Und ich weiss nur, ich hatte dort eine Ruhe gehabt, plötzlich in mir. Etwas Schöneres habe ich, glaube noch nie gehabt bis dorthin. Weisst, einfach so eine Zuversicht. Und ich weiss, die Ärzte haben mich untersucht, die Pflege hat mich wieder an die Infusion und alles gehängt. Und sie haben einfach gesagt, eben zu meinem Partner, schaut mal den schönen Gesichtsausdruck, den sie hat. Einfach für einen ist auch nicht Schmerz verzerrt, weisst. Und du kannst jetzt sagen, ja, sie hat Schmerzmedis gehabt, wahrscheinlich ist sie Schlafwandeln, was auch immer. Aber etwas kannst du nicht erklären. Mit Logik. Und zwar, mein Fieber ist weg, meine Infekte sind weg. Sie konnten am nächsten Tag mit Chemo anfangen. Und das ist etwas, das ist, selbst für den Arzt, der dort Schicht hatte, hat gesagt, das kann ich mir nicht erklären. Und ich habe natürlich in dem Moment nicht über das Erlebnis geredet. Das war meins. Weißt du, das war so meine Erfahrung. Und ich aber gewusst, für mich war ganz klar in dem Moment, der bin ich ihm begegnet. Dort war er da.
0: Wie ist das, wenn der liebe Gott mit einem redet?
4: Ich habe es als wunderschön empfunden, aber es ist wie, es ist entspannt gewesen. Weißt du, jetzt wie wir zwei in einem Gespräch waren, ich hatte jetzt nicht das Gefühl gehabt, es sei mega hau gewesen. Oder weißt du, so eine Stimme, ich kann nicht mal sagen, ist es weiblich oder männlich gewesen. Weißt du, es ist einfach eine Vertrautheit da gewesen. Und ich habe wie können im Gespräch dort dann entscheiden, was mit mir weiter jetzt passiert, oder?
0: Nimm uns einmal schon mit, wie denn das war. Also eben das Erlebnis mit Gott, das dir Motivation, Zuversicht und ein Ziel gegeben hat. Wie fest hast du dich da dran klammern, weil es sind ja dann noch Monate des Leidens, der Schmerzen gekommen. Eben, es ist ja nicht Gottes Erlebnis und dann nur noch Vogelgezwitscher und Blümchen, die da am Wegrand sind. Es ist ja dann weitergegangen mit den harten Kosten.
4: Ja. Ja, es ist weitergegangen. Ich meine, es ist bis zur letzten Chemo ein riesen Kampf gewesen. Einfach wirklich sich immer wieder reinzuschicken. Aber ich sage, ich habe auch gute Momente in dem Ganzen gehabt, weil ich auch eben gewusst, ich bin behütet. Und ich habe wie am Thema Tod wie keinen Raum mehr gegeben. Ich habe einfach gewusst, ich muss mein Ziel vor Augen behalten. Ich werde wieder laufen. Ich werde irgendwann sogar wieder Velo fahren. Ich werde irgendwann wieder eine Wanderung machen können. Ich werde heiraten können. Ich werde Kinder haben. Ich habe mir alles vorgestellt. Ich habe mich immer wieder gesehen als gesunder Mensch.
0: Kann man auch mit dem Kopf irgendwie Gesundheit steuern? Das ist eine ganz grosse Frage. Eine ganz freche Frage.
4: Es ist aber eine gute Frage. Weil ich behaupte jetzt mal in meinem Fall, ist sicher ein grosser Teil davon gewesen. Nebst aber, dass ich eben auch Gottes Lenkung hatte. Also, ich habe manchmal ein bisschen Mühe, wenn Leute zu mir haben gesagt, ja, aber weisst du, du bist halt stark gewesen, du hast halt gekämpft, du bist ganz anders in das Ganze drin. Ich finde das unfair gegenüber Menschen, die den Kampf verloren haben. Weil in erster Linie kämpft jeder. Und der Kampf zeigt sich in verschiedenen Weisen. Und nicht jeder hat Schicksal, wie in meinem Fall vorprogrammiert hatte, dass ich überleben durfte, weil es einfach bei mir noch nicht zu Ende war. Aber wir sind gleich alle Teil von einem riesigen Konstrukt. Der Kopf hilft uns sicher dabei, Sachen besser anzunehmen. Aber ob das allein reicht, um eine Krankheit zu besiegen, so weit wage ich mich gar nicht zu gehen, weil ich finde es heikel. Weil das kann dann auch zu Frust führen, wenn eben jemand den Kampf nicht gewinnen kann. Weil das heisst ja auch nicht, dass derjenige nicht will oder falsche Gedanken hat. Ich glaube, man darf eben auch hässig sein und Frust haben. Und deswegen heisst das nicht, dass der Kampf jetzt weniger gut geht. Man muss sich, glaube ich, einfach bewusst sein, dass das letzte Wort nicht bei uns ist. Und auch nicht bei Medizin. Es ist
0: ja, aber eben, es braucht beides.
4: Es braucht beides.
0: Ein positives Denken und Medizin. Wenn man sagen, ja, nur mit allein positive Gedanken. Ja. Medizin braucht es ja.
4: Ich glaube, es muss eine Mischung sein.
0: Ja.
4: Und wenn man eben positiv eingestellt ist, kann man eben vielleicht einige Sachen besser annehmen.
0: 2012, Stempel krebsfrei. Wie hat sich das angefühlt?
4: Wunderschön. Ich habe eine riesige Party gemacht. Ich bin auch gerade. Also ich wusste, mein nächstes Jahr werde ich 30. Und ich habe einfach gewusst, das wollte ich riesig feiern. Es ist wie so ein Neubeginn. Das Einzige, was mich nochmal so zurückgeworfen hat, war halt die Tatsache, dass ich, wie gesagt, noch nicht laufen konnte. Das war so ein der Frust. Ich meine, in dem Moment, wo du weißt, jetzt hast du so den letzten Tropfen Chemo gehabt und jetzt ist einfach abgeschlossen, jetzt musst du dich so wie reinschicken. Und es sind so viele Sachen, die ich einfach noch nicht habe. Ich war noch im Rollstuhl, ich habe zuerst, eben, wie gesagt, müssen lernen laufen. Ich habe, war auch erschöpft, keine Haare mehr, keine Nägel mehr. Man war nicht mehr sich selber, aufdunsen, voller Medis. Also riesige Narben überall, oder? Und zuerst mal musst du einfach wieder so ein bisschen Selbstständigkeit finden. Aus dem Pflegefall raus. Das war so wie das nächste grosse Ziel. Jetzt bin ich zwar krebsfrei, aber jetzt will ich wieder allein wohnen. Ich will wieder selbstständig werden. Oder? Das waren dann so die nächsten Schritte.
0: Und dann ist mal noch das Nierenversagen dazugekommen. Ja. Einfach, dass man es auch noch gesagt hat.
4: Ja, genau.
0: Wieder ein Schicksal. Nee.
4: Ja. Das war ein Erfolg von der Chemo, gehen sie davon aus. Dass es dann Nieren hat bereicht, die einfach versagt haben.
0: Das ist ja von der Schwester dann eine
4: übergekommen? Ja. Ja, es war dann meine Schwester, die mir die Nieren gegeben hat. Aber ich hatte zuerst, es war lange Zeit, weil es waren gleich fast 4 Jahre, als ich an Dialyse war. Weil man hat ja immer wieder gehofft, es kommt irgendein der Anruf. Und meine Schwestern sind beide sehr jung, also in meinem Alter war dort und sie mitten in der Familienplanung und man tut ungern einen gesunden Menschen, der Kinderwunsch hat, noch in das reinzwingen irgendwo, weißt du, so.
0: Hast du schon wieder mit Gott geschimpft?
4: Ja, dort ist schon mal wieder gesagt, also.
0: Ja,
4: also es sind auch schon so Vorwürfe gekommen, wie in Form von, ja, so, es reicht jetzt, oder?
0: Dann kommen wir zum nächsten Schicksalsschlag, kurz vor dem Hochsieg auf der Lunge noch etwas entdecken.
4: Ja, das war auch noch blöd. Da hatte ich auch wieder so einen Routine-Check. Vielleicht an dieser Stelle, jeder, der in dieser Situation ist, der die Kontrollen macht, es nervt ja jedes Mal. Aber es zeigt einfach, wie gut die sind. Weil je früher man dran ist, umso grösser ist die Chance, dass man es einfach besiegen kann. Und bei mir ist ein Knötchen entdeckt worden. Man hat zuerst gemeint, es sei ein Narbengewebe. Weil man im Jahr vorher schon einen hat gesehen und den hat man rausgenommen, das war nichts. Und darum hat man gedacht, das sei sicher nochmal etwas Gleiches. Und dort hatte ich wie einen Impuls gehabt und ich habe gesagt, nein, das ist nicht das Gleiche. Nehmen Sie es raus. Weil sie jetzt erst geraten, ja, wir können es lassen, das ist sicher ein Narbengewebe. Und ich habe gesagt, nein, kein Risiko, nehmen Sie es raus. Und dann haben sie mir Lungen operiert, sie haben so ein kleines Segment rausgenommen, einen Schnellschnitt gemacht nach der Entfernung und tatsächlich Lungenkrebs.
0: Wahrscheinlich eine Liste mit wie viel OP ist das?
4: Nein, es ist aber lustig, wenn du irgendeine Untersuchung hast und sollst aufzählen, was du alles hast gehabt, dann sage ich auch, aber sie in meine Akte.
0: Bei diesen Freundchen ist
4: es. Ja, genau.
0: Sie in dir nicht.
4: Genau.
0: Warum lachst du? Also weißt du, warum lachen wir jetzt über das?
4: Ja, ich glaube, es ist einfach, irgendeins musst lernen, es mit Humor zu tragen. Sonst versuchst du es ihm selbst mit Leid.
0: Ich sage noch etwas dir, wenn es nicht mehr zum Brüllen langt, musst du lachen.
4: Ja,
0: das
4: genau.
0: Finde ich auch noch cool.
4: Ich glaube, das ist auch wichtig. Den Humor darf man nicht verlieren.
0: Unbedingt. Das müssen wir auf ein Zuckerpapier draufschreiben.
4: Ja, genau.
0: Also gut, jetzt haben wir immerhin mal die Krankheitsgeschichte, haben wir jetzt mal abgewickelt. Geheiratet. Und dann war Kinderwunsch da. Warum Kinderwunsch?
4: Das war, ich glaube, seit ich mit Baby gespielt habe, als kleines Kind, habe ich immer gesagt, ich will mal eine Mama sein. Das war für mich wie so eine Klarheit. Das war schon einer von diesen Gedanken, die mir als erstes durch den Kopf ist, als es geheissen, nur noch 3 Monate, da habe ich gesagt, das kann es nicht sein, ich will noch Mama sein. Und in dem Moment hatte ich auch den Impuls, sie sollen mir, also ich habe effektiv, bevor die erste Chemo hat angefangen, wie sieht der Arzt gefragt, hat das einen Einfluss auf meine Fruchtbarkeit? Und dann hat mir zuerst geantwortet, nein, nichts. Bis dann sein Oberarzt vom Team ist ins Zimmer nochmal gekommen und er weg ist, weil er gesagt hat, doch, es macht alles kaputt, die Art Chemo. Und dann habe ich so mich auch gefragt, warum lügt er mir ins Gesicht? Was kann schlimmer sein, als dass dir jemand sagt, du stirbst? Ich meine, du bist wenigstens ehrlich in dem Moment.
0: Er hat einfach seiner Diagnose vertraut und seit 3 Monaten dann.
4: Genau, der denkt, was will ich jetzt noch hin? Ich meine, 9 Monate ist nicht gleich 3 Monate, oder?
0: Minus 6.
4: Ja, und ich habe Glück gehabt. Auch dort, siehst du, es ist wieder gelenkt. Ich habe Glück gehabt, weil der Oberarzt, seine Frau, hat im Unispital auf der Reproduktionsabteilung gearbeitet. Und die hat mich am Morgen um 2 noch reingenommen, damit sie mir einen Eierstock entfernen
0: konnten. Wie frech muss man sein, oder vielleicht auch wie zuversichtlich muss man sein, dass wenn man noch 3 Monate das Leben hat, sich noch einen Eierstock rausnehmen lässt?
4: Ich habe wirklich das Gefühl, ich habe gespürt, das war es nicht. Oder vielleicht auch die Hoffnung gebraucht, zu wissen, wenn das Überleben kommt, wo die alle Chancen ausgenutzt haben. Ich glaube, manchmal braucht man einen Strohhalm und das war meine. Oder es war gesteuert. Und das glaube ich im Nachhinein. Aber auch dort musst du zuerst mal durch das Ganze durch, bis du checkst, es war auch ein höherer Zusammenhang, als ich in diesem Moment realisiert habe.
0: Aber haben die Leute da mitgemacht? Weißt du, du sagst, ich habe noch 3 Monate zu leben und ich möchte jetzt doch noch...
4: Nein. Also das hat jeder seltsam gefunden. Also alle haben mir gesagt, ja, aber jetzt denk. Und meine Eltern, die haben natürlich schon gesagt, ja, aber weißt du, es ist jetzt wichtig, dass du Chemo machst. Weil bei ihnen ist es natürlich um mich als Kind gegangen und nicht als werdende Mutter. Das war alles andere als priorisiert gewesen. Und ich habe gesagt, ja, ich lasse Chemo über mich ergehen. Aber zuerst, bevor die Chemo mein Blut trifft, ist der Eierstock aus.
0: Darf man als Patientin dann sagen, hey, ich habe eigentlich nur noch 3 Monate leben, aber macht nochmal eine Operation, die ja dann auch wieder Geld kostet, die auch wieder quasi Gefahr darstellt. Und darf man dann sagen, ich hätte eigentlich nur noch 3 Monate leben, aber nehmen wir gleich nochmal den Eierstock raus?
4: Ja, ich glaube, in dem Moment war es halt etwas, das nicht mit Narkose oder sonst etwas zusammenhängend war. Das ist eigentlich auf meine Kappe gegangen. Sie haben es wie eine gynäkologische Abklärung gemacht. Und das Problem, also die grösste Herausforderung war, durch das, dass ich den Bruch hatte im Oberschenkel, kannst du nicht wirklich die Beine auseinander haben. Also sie mussten mit Gewalt das Ganze entfernen und das ist bis zu den Sternchen fast. Also, aber wie kann man jemandem sozusagen so einen letzten Willen ausschlagen, wenn der Wunsch so stark ist? Und ich habe gesagt, die Chemo kann morgen starten. Ich bin bereit. Aber diese Chance müssten wir lassen. Ja, wahrscheinlich haben sie gesagt, ja, komm, sonst tut sie uns Tolles machen. Lassen wir es lieber.
0: Was ist nachher mit dem Eierstock passiert, als er draußen war? Er
4: ist eingefroren worden, auf Eis gelegt.
0: Quasi.
4: Ja. Und ich habe ihn benannt. Ich habe ihm Uli gesagt. Ich habe einen Bezug gehabt, der Uli.
0: Ein Eierstock ist männlich.
4: Ich weiß nicht.
0: Hättest du können.
4: Lisalotte oder was?
0: Peter, ich weiß.
4: Ich weiß nicht, einfach Uli sehr cool. Süß gefunden damals, oder? Hat das Gefühl gehabt, dass so eine gemütliche, der chillt sie jetzt auf Eis.
0: Und dann hast du Hai zwischen den Bohnen und der Johannisbeere.
4: Ja, genau. Nein, der wird ganz spezifisch gefriert. Irgendwie tun die da bereits in ganz kleine Teile zerlegen und dann wird der auf eine ganz spezielle Art eingefroren. Und für die Lagerung zahlst du mehr.
0: Und dann, wenn es gehört, geheiratet, Kinderwunsch immer noch da.
4: Nein, der Rückschritt mit der Lunge, genau.
0: Natürlich. Aber dann gleich, wir haben ja da noch den Ruhe in der.
4: Genau, weil bei mir sind die Werte drastisch schlechter geworden. Bei der Gynäkologin, sie hat dann gesagt, es sieht nach beginnender Menopause aus, oder? Und dort ist mir dann, ist für mich der Moment, wo ich gefunden habe, jetzt muss der Ruhe arbeiten. Jetzt muss der zurück.
0: Soll auch mal etwas machen.
4: Genau. Und dann bin ich durch ins Kinderwunschzentrum überwiesen worden. Und die haben dann, das ist eigentlich ein kleiner Eingriff ins Bauchfell, in so eine Tasche im Bauchfell, die Teile zurücksetzen. Dann wartet man. Man wartet bis zu 3 Monaten der Hoffnung, dass durch die Blutung funktioniert und dann wieder Eizellen entstehen. Das ist eigentlich wahnsinnig. Das darf ich jetzt so sagen. Der Ueli war so aktiv, dass sie nur die Hälfte gebraucht hat. Also ich habe immer noch weiss.
7: Also noch ein
4: bisschen. Er ist immer noch ein bisschen. Und das ist eigentlich krass. Weißt, das ist ein riesen Glück. Und nach 3 Monaten war die Blutentnahme und dann hat sie tatsächlich gesagt, doch, es hat geklappt. Es sind wieder Eizellen da. Und nach wie vor, gell, man weiss nicht, wie lange haltet das. Das kann jederzeit abstoßen. Darum hat man gewusst, jetzt oder nie. Jetzt ist das Zeitfenster da. Und dann tut man stimulieren natürlich mit Hormonspritzen. Das ist auch nochmal so ein Thema für sich. Ich meine, ich glaube, jede Frau, die so vollpumpt wird mit Hormonen, weiss ganz genau, wie es sich anfühlt. Und dort lernt man sich noch mal ganz anders kennen. Und ich muss mir auch wohl den Partner. Ja, es ist für beide Seiten nicht einfach. Und ich habe eine ganz, ganz starke Stimulation bekommen. Und es hat nur, in Anführungszeichen, 2 Zellen sind entstanden. 2. Und die hat man dann rausgenommen. Und dann gibt es in vitro. Und dann wartet man sogenannt 5 Tage, ob es sich befruchtet hat. Weil sie, also sie nicht selber, sie haben es lassen befruchtet, dass es natürlich entsteht. Und dann haben sie mir nach 5 Tagen angerufen und gesagt, eine ist zu einer sogenannten Blastozyste geworden. Das ist dann schon eine x-fache Teilung. Und am 14. Februar im 24. haben sie mir es zurückgesetzt. Am Valentinstag, das war ein Zufall. Der Valentin hat uns geholfen.
0: Und dann ist das Blümchen gewachsen im Oktober 24.
4: Ist sie auf die Welt. Ja, da ist sie.
0: Wie hat sich das angefühlt?
4: Es war unbeschreiblich schön. Ich bin angekommen dort. Es ist so wie mein kleiner Engel, der plötzlich in meinen Armen liegt und einfach so perfekt da ist. Und, es ist wie wenn du jahrelang auf der Suche warst nach dem einen Punkt, der dir noch gefällt hat. Und die Gemma war bei mir.
0: Das ist ja schon krass. Ich war noch gerade auf dem Sterbebett und dann am Kindsbett.
4: Ja.
0: Grundsätzlich, wie haben Doktor, all die Doktor und all die Fachleute reagiert, die es dann mitbekommen haben, da
4: lebt noch was.
0: Da lebt noch was, also mehrere Sachen. Ja.
4: Verschieden. Also die, die mich gegen Schluss ja betreut haben, die haben eine riesen Freude. Und jetzt so zum Bruno Fuchs, er ist ein guter Freund von mir geworden. Ja. Er hat auch eine Wahnsinnsfreude an Gemma. Das ist ein Riesenwunder, ein Geschenk. Er weiss noch ganz genau, wo der Anruf ist von Baden. Noch heute, nach so vielen Jahren. Und ihn kann ich auch immer besuchen. Und derjenige, der mir gesagt hat, von Phantomschmerzen, wo ich dann noch mal in die Reha an den Leichort bekam, hat nur gemeint, so ein bisschen ausredenmässig, ja, ich habe nicht die typische Symptomatik von einem Krebspatienten aufgezeigt. Was immer das war, oder? Also, das siehst du ja selten jemandem an.
0: Ab 35 ist ja eine Risikoschwangerschaft. Du bist so 41. Hat es dann auch böse Stimmen gegeben, die gesagt haben, oh, das ist jetzt recht egoistisch, das muss ich jetzt noch durchtäubeln, durchzwängen, um ein Kind zu bekommen. Ich meine, sie ist ja, weisst du, nie bei Krebspatienten, wenn sie dazu kommt, das ist unverantwortlich. Hat es so Stimmen gegeben?
4: Ja, ich glaube, es hat niemand mehr damit gerechnet und darum, jedes Mal, wenn natürlich jemand im Umfeld schwanger ist worden oder auch inklusive meiner Schwestern, ist für mich schon ein hart gsi, weil Tränen sind gekommen und dann ist es mehr so Zuspruch gekommen in Form von, weisst du, bist ja eine gute Tante und es ist ja nicht das Wichtigste, es ist auch schön ohne Kind. Mehr so wie wir wollen mehr und mehr von diesem Wunsch wegnehmen.
0: Trösten auch.
4: Ja, einfach bis jetzt realistisch, so ein bisschen nach dem Motto. Aber ich habe dort auch meinem Mann gesagt, ich wäre froh, wenn wir nicht darüber reden, gross, wo wir im Kinderwunsch waren, weil ich nicht wollte, dass wenn du irgendwo hingehst, dass dann jedes Mal gerade auf Details geachtet ist worden, wie, ah, sie trinkt nicht mehr, jetzt hat sie eingeschlagen. Und weißt du, den Druck kann ich mir nicht geben. Und ich habe einfach gesagt, wenn der Moment sollte kommen, in dem Moment, wo es einschlägt, warten wir einfach auch die 3 Monate, bevor wir es erzählen.
0: Wie war es für dich, als klar war, es hat geklappt?
4: Ja,
0: da wächst ein Menschchen.
4: Es war so schön. Ich weiss noch, gell, ich habe monatelang immer Tests gemacht, die negativ waren, die Schwangerschaftstests. Und 2 Wochen nach dem 14. Februar hatte ich beim Staubsaugen das Gefühl, es ist mir anders. habe dann am Nachmittag so einen Schnelltest gemacht. Und der war positiv. Der ist aber so, weißt du, so wie, könnte auch falsch positiv sein. Fast geht wieder an, oder? Weißt du, das wie so. Und dann bin ich im Mikro, zu Buchs, wo haben mir alle Arten von Schwangerschaftstests zusammengekauft. Bin dann auf die Toilette. Eine Auslegeordnung, gell? Und dann konntest du so schauen, tak, tak, tak, der eine und jeder positiv. Und dann, ich weiss doch, ich glaube, die Frau, die tut mir jetzt noch leid, ich bin dann in ein Babygeschäft. Ich habe ein Käppchen gekauft, I love Papa. Und hat der an der Kasse die ganze Geschichte erzählt. Die Arme. Und ich musste ich einfach irgendjemandem müssen sagen, dass das jetzt positiv test und nach so langer Zeit und so. Und wir waren damals gerade mit im Hausbau gewesen, und haben eigentlich schon gar nicht mit Kinderzimmer mehr gerechnet gehabt. Wir hatten oben zwei Bürozimmer gehabt. Und ich bin am Abend mit meinem Mann auf die Baustelle und habe das Käppchen mit dem einen, nicht allen positiven Tests, habe ich so in ein Schächtel, in so Gützi-Schachtel. Und dann sind wir da im Haus oben gewesen, und dann habe ich so gesagt, es musste ja auch noch eine Planänderung kommen. Und dann sagt er so, wie meinst du? Und ich sagte, ja, ich glaube nicht, dass wir aus diesem Zimmer noch weiterhin ein zweites Büro machen können. Und haben ihm die Schachtel schon gegeben. Und im ersten Moment meint er, oh, hast du Bachen? Hast du Gützi gemacht? Und macht die Schachtel auf. Und dann war einfach still. Ja, er war einfach still. Und dann nach etwa 3 Minuten gefühlt, hat er so gesagt, ist es wirklich wahr? Und ich so, ja, ich glaube, es braucht noch ein Kinderzimmer. Und am Schluss, weißt du, so herzig war, so typisch Niki, hat er so gesagt, ja, aber irgendwie Hunger auf Gülse. Weißt du?
8: Also, ihr lacht auch heute noch viel.
4: Ja.
8: Auch
4: sonst das ist wichtig, ja. Oh. Ja. Sehr wichtig.
8: Bist du mittlerweile an einem Punkt, wo du kannst zurückschauen und sagen, hey, es hat sich gelohnt. Weißt, all diese Jahre von Schmerzen, kann man sich versöhnen mit so einer Leidensgeschichte?
4: Ja, ich glaube schon. Also, sagen wir es so, wenn ich könnte mit dem Zauberstäbchen drüber, würde ich einiges anders machen. Und gleich hätte ich Angst, dass das Outcome nicht gleich wäre. Weißt? Dass dann das Resultat nicht mit zu Gemma gebracht hat. Und ob sie so würde wertschätzen, wüsste ich auch nicht. Oder? Ich glaube, ich könnte auf einiges verzichten. Und gleich kann ich im Nachhinein auch können daraus herausnehmen, dass alles seinen Grund auch hat. Oder? Wenn du dir so überlegst, wäre die Vergewaltigung nicht gewesen, hätte ich auch noch eine Schilddrüse gehabt, weil er mir so gewirkt hat, dass ich meine Schilddrüse verloren habe. Und wäre die Schilddrüse noch gewesen, ein paar Jahre später, als der Krebs war, hätte man wahrscheinlich in diesem halben Jahr, weil ich so einen aggressiven Knochenkrebs hatte, hätte das wahrscheinlich mitgeholfen streuen. Und dank dem, dass ich keine Schilddrüse hatte, könnte ich mir auch vorstellen, habe ich eben noch nicht metastasiert. Und wenn man sich das alles so auflistet, Schritt für Schritt, dann denke ich, kannst du Frieden finden mit all dem. Weil das, was ich jetzt habe, meine Gemma, wenn mir jemand würde sagen, für das du Gemma hast, musst du das alles nochmal machen, ich mich es nochmal. Nicht gern, aber ich mich es nochmal, damit ich meine Gemma wieder habe.
0: Wie hat Gemma deine Sicht aufs Leben verändert?
4: Es hat mir, also neben dem, dass es eben wunderschön ist, habe ich auch gemerkt, dass sich ganz viele Prioritäten in meinem Leben auch nochmal geändert haben. Also ich habe am Anfang noch gesagt, ich gehe prozentuell zurück arbeiten, habe ich nicht mehr können. Als der Kleine knapp 4 Monate alt war, hätte ich nie im Leben so in Fremdbetreuung geben und habe einfach bei ihr bleiben. Ich habe auch lange und auch jetzt teilweise Mühe können abzugeben. Es ist eine extreme Bindung, die ich mit ihr habe. Was sich auch geändert hat, ist mehr Respekt vor Rückfall. Vorher war ich so wie für mich allein am Kämpfen gewesen. Jetzt kämpfe ich für sie mit, weil ich möchte Gemma möglichst lange auf ihrem Weg begleiten. Darum bin ich auch froh für jede Nachtkontrolle. Oder? Und immer wenn alles gut ist, ist für mich einfach wie ein neues, weiteres Leben. Oder? Ich möchte Gemma sehr gross werden. Also ich weiss noch, wo sie auf die Welt ist gekommen und sie hat zuerst mal Blut genommen hat. Die Erleichterung, die ich hatte, dass sie von meiner ganzen Medikation, die ich im Blut hatte, gell, wo ich muss nehmen, Immunsuppression wegen der Nieren, dass sie null Spuren hatte. Es ist einfach ein Wunder, du hast ein gesundes Kind. Sie hat zwei starke Oberschenkelknöchel, sie hat gesunde Nieren. Sie ist einfach ein Wunder.
0: Wie sieht deine Beziehung heute mit Gott aus? Wird vielleicht die Geburt von der Gemma die Beziehung verändert?
4: Ja, er ist einfach sehr, sehr viel mehr präsent jetzt noch. Ich muss mich aber manchmal auch bei der Nase nehmen, weil ich habe gemerkt, ich habe manchmal eine Tendenz, dass wenn es mir nicht gut geht oder wenn ich danach Angst habe, dass ich ihn viel mehr involviere. Man vergisst manchmal so ein bisschen gute Zeiten auch zu danken sagen. Und das ist wirklich etwas, wo ich manchmal vergesse. Wenn ich eine schlechte Nachricht bekomme oder wenn mich etwas emotional sehr belastet, dann ist er der Erste, wo ich rede mit ihm. Und manchmal sagen wir im Zusammenhang, ich komme immer nur mit Schlechtem. Es tut mir leid. Also eigentlich möchte ich dir auch danken. Aber als ich Gemma bekommen habe, war eines der ersten Gespräche zu ihm. Dass er mir sie geschenkt hat. Dann ist schon gewusst, der hat die lange zurückgehalten. Bis sie deutlich bei mir war. Sie hat auch. Wir haben immer so gesagt, sie tut Sternchen polieren, bis sie dann so weit ist, dass sie kommen kann.
0: Hat er dann nachher auch noch mal etwas gesagt?
4: Zu mir?
0: Ja.
4: Nicht, dass sie es wie bewusst hat mitbekommen, aber auch einfach, dass er mir sie hat gesund geschenkt, weißt. Das ist, weißt, wenn du denkst, ein Zauber, ein Durchgang, dass das gerade hat geklappt, das sind wir schon realistisch. Das ist ein Wunschszenario, das haben sie mir sogar im Kinderwunsch gesagt, wo wir dann mit der kleinen Gemma sie vorbei sind, zeigen. Der Chefarzt, er hat nur gesagt, buchstäbliches Wunder, weil die haben mit dem auch nicht mehr gerechnet, dass das gerade klappt. Und während der ganzen Schwangerschaft bin ich ganz stark immer am Beten gewesen. Einfach mit dem Gerät.
0: Was wünschst du dir für die Zukunft?
4: Ich möchte einfach gesund bleiben. Ich möchte Gemma gross werden. Ja, und ich möchte einfach glücklich sein mit dem, was ich habe. Ich bin wirklich zufrieden. Ich möchte eine schöne Beziehung zu meinem Mann. Ich möchte, dass wir zusammen gute Eltern sein können. Das ist mir eigentlich das Wichtigste.
0: Zum Schluss hast du noch einen Ratschlag für alle, die jetzt auch gerade mitten in einem Kampf sind.
4: Ja, also ich glaube, das Wichtigste ist einfach zu wissen, dass jeder von diesen Menschen, der jetzt mitten im Kampf ist, eigentlich ein starker Mensch ist. Weil, wie gesagt, man hört so oft das, was wir vorhin auch gesagt haben, du musst positiv bleiben, für das du zum Ziel kommst. Aber ich möchte an dieser Stelle einfach auch sagen, es ist auch ganz wichtig, dass man die Gefühle zulässt. Man muss nicht stark, bedeutet nicht, dass man nicht darf hässig sein darf, nicht darf grängen. Man darf wirklich auch Schwäche zeigen und das ist genau so eine Kampfart, finde ich. Und vielleicht einfach wirklich probieren, sich auszumalen, wo man her möchte. Und ich glaube, jeder, der in so einem Kampf steckt, der merkt in dem Moment, was eben das Leben lebenswert ist oder macht. Und es ist nicht das Geld, es ist nicht, wie viel Instagram-Follower man hat. Es ist Gesundheit. Gesundheit und dürfen am Morgen aufstehen und Pläne machen, eigene Pläne, ohne dass man beeinflusst wird. Und ich glaube, wenn man das versucht, einfach vor Augen zu halten, plus eben auch einen Teil Gott vertrauen, dann bin ich überzeugt, dann kommt es, wie es muss sein. Aber so wie es bei mir war, es kommt gut. Egal wie, es kommt gut. Auf welche Art auch immer.
0: Das wäre jetzt eigentlich ein wunderbares Schlusswort, aber wir haben noch etwas offen. Nummer 1 auf deiner To-Do-Liste.
4: Der Bungee-Jump. Ich habe ihn gemacht.
0: Nein.
4: Mal mit Krücken.
7: Das liegt immer in einem Bach.
4: Die habe ich oben gesehen. Ich habe natürlich niemandem gesagt, weil ich weiss, es hat auch Nein gesagt. Ich mit Prothesen. Und ich bin auf Hongkong. Eine Freundin von mir hat der gewohnt mit ihrem Mann und ich bin die besuchen. Ich habe wo sie gearbeitet hat, mich getroffen mit einem sehr guten Freund, der von Australien auch auf Hongkong ist geflogen. Und wir sind zusammen auf Macau. Auf die und dort ist der höchste Bungee-Jump vom Macau Tower. Ich bin dort oben gestanden und musste unterschreiben, dass ich das freiwillig mache. Und habe nur so gedacht, ja, das ist sehr clever. Und du stehst dort oben. Ich konnte natürlich nicht Kopf voraus kumpeln, weil das hat es nicht gegeben vom Zug wegen der Prothese. Dann haben sie mich um den Bauch angehängt im Gestell, oder? Und ich bin dort oben gestanden und habe einfach gewusst, das ist jetzt mein Freifall. Und sie haben es aufgenommen. Normalerweise, wenn die Leute schreien, kumpeln, dann schreien sie. Ich habe Freude empfunden. Es war so befreiend gewesen. Nach dem ganzen Spital eingefangen. Klar, es war wirklich der Freifall. 10 Sekunden lang. Einfach können zu fliegen. Wie ein Vogel. Ja.
0: Patricia, ich wünsche dir alles, alles Gute. Noch viel Flüge wie ein Vogel. Und einfach alles Gute. Danke vielmals.
4: Danke vielmals, Martin.
6: Und auch euch, merci vielmals fürs Hören von dem Podcast. 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Merci vielmals fürs Dabeisein.

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0: Es ist 5 Uhr.
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2: Die Nachrichten von SRF um 5 mit Sandro Peter. Wummernde Beats und brennende Sonne. In Zürich feiern 900.000 Personen an der Street Parade. Und mehr als 100 Brände lodern. In der kanadischen Provinz British Columbia rufen die Behörden den Notstand aus. Das Wetter zuerst oft sonnig und später teils bewölkt bei 33 Grad. Rund 900.000 Personen haben an der 33. Ausgabe der Street Parade in Zürich gefeiert. Die Sonne brannte am Himmel und sorgte für heiße 33 Grad. Diese Besucherinnen und Besucher hat es gefallen.
3: Es bedeutet, zum frei sein, zum die Musik geniessen, zum mit Freunden zusammen sein, zum einfach Spass haben.
4: I came for the parade, which is great, it's lovely and it's hot, it's amazing.
5: Es ist immer eine gute Stimmung und es ist nie irgendwo auf Abhöbel oder so.
2: Auch die Organisatoren und die Stadtpolizei ziehen eine positive Zwischenbilanz. Bis am Abend ging die größte Technoparty der Welt friedlich über die Bühne. Es gab keine größeren Zwischenfälle, sagen die Veranstalter. Die Stadtpolizei Zürich schreibt, 9 Personen seien festgenommen worden, die meisten wegen Verstößen gegen das Betäubungsmittelgesetz. Am Mittag musste eine Person aus der Limmat gerettet werden. Bundesrätin Elisabeth Bumschneider fordert einen besseren Schutz vor sexualisierter Gewalt durch K.O.-Tropfen. Die Prävention und Information müsse verbessert werden, sagt die Gesundheitsministerin in einem Interview mit dem Sonntagsblick. In der Öffentlichkeit sei bisher zu wenig bekannt gewesen, dass chemische Unterwerfung auch zu Hause passiere, so Bumschneider. Zwar sei es gesetzlich verboten, einer Person Substanzen zu verabreichen, um sie fügsam zu machen, aber es gebe noch Verbesserungspotenzial. Es brauche auch Behörden, die die Taten konsequent verfolgten. Bumschneider äußerte sich im Zusammenhang mit einem Fall, der kürzlich publik geworden war. Ein ehemaliger Politiker aus dem Aargau soll mehrere Frauen und eine Minderjährige unter Drogen gesetzt und sexuell missbraucht haben. Bei einem Unfall mit einem Auto und einem Wohnmobil auf der Autobahn A2 bei Mezzovico im Tessin sind 7 Menschen verletzt worden. Nach Angaben der Kantonspolizei schwebt eine Person in Lebensgefahr. Ein Auto ist in ein Wohnmobil geprallt, weshalb ist noch unklar. Durch die Wucht des Aufpralls kam das Wohnmobil von der Straße ab und kam auf einer Böschung zum Stillstand. Die betroffene Strecke ist vorübergehend gesperrt worden. Wegen des Rückreiseverkehrs aus dem Süden waren dort besonders viele Autos unterwegs. Sie stauten sich zwischenzeitlich auf bis zu 21 Kilometern. In der kanadischen Provinz British Columbia haben die Behörden den Notstand ausgerufen, wegen Waldbränden, die außer Kontrolle geraten sind. Tausende Menschen mussten ihre Häuser verlassen. Besonders betroffen ist eine Wein- und Obstbauregion am Okanagansee. Dort hat sich ein Feuer schnell ausgebreitet. In der Nacht auf Samstag hat sich die Fläche des Feuers verdoppelt auf 95 Quadratkilometer. Zum Vergleich, es ist etwas mehr als die Fläche der Stadt Zürich. Die Situation sei extrem gefährlich, sagte der Regierungschef von British Columbia, David Eby.
6: Conditions are extremely dangerous and changing minute by minute. The fires are moving incredibly quickly. People have lost their homes and many people have been displaced. Others are waiting for news about loved ones.
2: Das Feuer bewege sich unglaublich schnell, so Eby. Die Menschen hätten Häuser verloren oder warteten auf Informationen von Angehörigen. Eingeschlossene Menschen hätten gerettet werden müssen. Insgesamt lodern in der Provinz British Columbia derzeit mehr als 100 Waldbrände. Der Weltfußballverband FIFA stärkt seinem Präsidenten Gianni Infantino den Rücken. Auf der Plattform X schreibt die FIFA, es werde immer deutlicher, dass es gezielte und anhaltende Bemühungen gebe, die FIFA und ihren Präsidenten zu untergraben. Die FIFA spricht von Unterstellungen und Fehlinformationen, sagt aber nicht, von wem diese stammten. FIFA-Präsident Infantino steht unter Druck. Er wollte Anteile an Turnieren an private Investoren verkaufen, musste seinen Plan aber zurückziehen. Verschiedene nationale Fußballverbände in Europa haben Infantino offen ihre Unterstützung entzogen. Zuletzt gab es neue Vorwürfe. Die britische Zeitung Telegraph berichtete, Infantino habe als UEFA-Generalsekretär für eine hohe Geldzahlung an eine enge Mitarbeiterin gesorgt. Die FIFA weist den Vorwurf von unangemessenem Verhalten zurück. Zu den Fußballresultaten. In der Super League hat Servette Genf gegen die Zürcher Grasshoppers gewonnen mit 2:1 und Lausanne und die Berner Young Boys trennten sich unentschieden 2:2. Der Blick aufs Wetter. Am Vormittag wird es oft sonnig, am Nachmittag ist es teils sonnig, teils bewölkt. Vor allem in den Bergen bilden sich lokale Regengüsse und Gewitter. Es wird rund 33 Grad heiß. Das waren Nachrichten von Radio SRF. Am Mikrofon und verantwortlich Sandro Peter.
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1: Die Nachrichten von SRF um 6 mit Julia Kapaun. An der Street Parade in Zürich feierten rund 900.000 Besucherinnen und Besucher ohne größere Zwischenfälle. Und Bundesrätin Elisabeth Bohm-Schneider fordert mehr Maßnahmen, damit Fälle von sexualisierter Gewalt durch K.O.-Tropfen verhindert werden können. Und das Wetter: zunächst recht sonnig, am Nachmittag mehr Wolken und vor allem in den Bergen lokale Schauer. Um 33 Grad. Hunderttausende haben an der 33. Ausgabe der Street Parade in Zürich gefeiert. Die Sonne brannte am Himmel und sorgte für heiße 33 Grad. Diesen Besucherinnen und Besuchern hat's gefallen.
2: Es bedeutet, zum frei sein, zum die Musik geniessen, zum mit Freunden zusammen sein, zum einfach Spass haben.
3: I came for the parade, which is great, it's lovely and it's hot, it's amazing.
4: Es ist immer eine gute Stimmung und es ist nie irgendwo auf Abhöbel oder so.
1: Die Organisatoren sprechen von rund 900.000 Besucherinnen und Besucher. Sie und auch die Stadtpolizei ziehen eine positive Zwischenbilanz des Street Parade. Bis am Abend ging die größte Techno-Party der Welt friedlich über die Bühne. Es gab keine größeren Zwischenfälle, sagen die Veranstalter. Die Stadtpolizei Zürich schreibt, 9 Personen seien festgenommen worden, die meisten wegen Verstößen gegen das Betäubungsmittelgesetz. Am Mittag musste eine Person aus der Limmat gerettet werden. In einer ersten Zwischenbilanz von Schutz und Rettung hieß es am Abend, es seien rund 630 Personen behandelt worden, 30 von ihnen mussten ins Spital. Bundesrätin Elisabeth Bohm-Schneider fordert einen besseren Schutz vor sexualisierter Gewalt durch K.O.-Tropfen. Die Prävention und Information müsse verbessert werden, sagt die Gesundheitsministerin in einem Interview mit dem Sonntagsblick. In der Öffentlichkeit sei bisher zu wenig bekannt gewesen, dass chemische Unterwerfung auch zu Hause passiere, so Bohm-Schneider. Zwar sei es gesetzlich verboten, einer Person Substanzen zu verabreichen, um sie fügsam zu machen, aber es gebe noch Verbesserungspotenzial. Es brauche auch Behörden, die die Taten konsequent verfolgten. Bohm-Schneider äußerte sich im Zusammenhang mit einem Fall, der kürzlich publik geworden war. Ein ehemaliger Politiker aus dem Aargau soll mehrere Frauen und eine Minderjährige unter Drogen gesetzt und sexuell missbraucht haben. Nun geht es um den sogenannten Fischen-Skandal. 1990 flog auf, dass die Bundespolizei hunderttausende Menschen überwachte und geheime Dossiers über sie anlegte, die sogenannten Fischen. Nun zeigt sich, auch über die Bundesräte wurden Fischen angelegt. Einzelheiten von Sandro Peter.
5: Insgesamt wurden über 39 Bundesrätinnen und Bundesräte Fischen angelegt. Sie wurden oft über Jahrzehnte hinweg fischiert, von ihren politischen Anfängen bis in die Zeit nach ihrem Rücktritt, wie Recherchen der Sonntagszeitung zeigen. Die Bundespolizei hat Fischen angelegt von 1930 bis 1989. Fast jeder zweite Bundesrat, der in diesem Zeitraum volljährig war, sei betroffen, schreibt die Zeitung. Und sie gibt Einblick in die Fischen. So veröffentlicht sie erstmals die Fischen von Elisabeth Kopp, Hans-Rudolf Merz oder Christoph Blocher. Elisabeth Kopps Staatsschutzakten dokumentieren unter anderem Investitionen in ein fragwürdiges Krebsprojekt. In Christoph Blochers Fische geht es um Spionageverdacht bei Rüstungsunternehmen. Ans Licht kam der Fischen-Skandal durch eine parlamentarische Untersuchungskommission, die den Rücktritt der damaligen Bundesrätin Elisabeth Kopp untersuchte. Diese PUK deckte rund 900.000 Fischen auf, die über mehr als 700.000 Personen und Organisationen angelegt worden waren. Präsident dieser PUK war der damalige Nationalrat und heutige Altbundesrat Moritz Leuenberger. Er sagt in der Zeitung, in den Fischen gäbe es auch immer wieder Verdächtigungen und falsche Anschuldigungen, auch in jener über ihn.
1: In der kanadischen Provinz British Columbia haben die Behörden den Notstand ausgerufen wegen Waldbränden, die außer Kontrolle geraten sind. Tausende Menschen mussten ihre Häuser verlassen. Besonders betroffen ist eine Wein- und Obstbauregion östlich von Vancouver. Dort hat sich ein Feuer schnell ausgebreitet. Häuser seien verloren gegangen und Anwesen zerstört worden, sagte der zuständige Regierungschef. Eingeschlossene Menschen hätten gerettet werden müssen. Insgesamt lodern in der Provinz British Columbia derzeit mehr als 100 Waldbrände. Der Weltfußballverband FIFA stärkt seinem Präsidenten Gianni Infantino den Rücken. Auf der Plattform X schreibt die FIFA, es werde immer deutlicher, dass es gezielte und anhaltende Bemühungen gebe, die FIFA und ihren Präsidenten zu untergraben. Die FIFA spricht von Unterstellungen und Fehlinformationen, sagt aber nicht, von wem diese stammten. FIFA-Präsident Infantino steht unter Druck. Er wollte Anteile an Turnieren an private Investoren verkaufen, musste seinen Plan aber zurückziehen. Verschiedene nationale Fußballverbände in Europa haben Infantino offen ihre Unterstützung entzogen. Zuletzt gab es neue Vorwürfe. Die britische Zeitung Telegraph berichtete, Infantino habe als UEFA-Generalsekretär für eine hohe Geldzahlung an eine enge Mitarbeiterin gesorgt. Die FIFA weist den Vorwurf von unangemessenem Verhalten zurück. Zu den Fußballresultaten. In der Super League hat Servette Genf gegen die Zürcher Grasshoppers gewonnen mit 2:1 und Lausanne und die Berner Young Boys trennten sich unentschieden 2:2. Und das Wetter: am Vormittag scheint oft die Sonne, danach ziehen aus Westen mehr Wolken auf und vor allem in den Bergen bilden sich lokale Regengüsse und Gewitter. Am Nachmittag gibt es 33 Grad und es kommt mäßiger Westwind auf. Das waren Nachrichten von Radio SRF, verantwortlich Frank Estermann.
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0: Es ist 7 Uhr.
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2: Die Nachrichten von SRF um 7 mit Julia Kapaul. Feiern bei 33 Grad. An der Street Parade in Zürich waren rund 900.000 Besucherinnen und Besucher. Reaktion auf den Fall aus dem Kanton Aargau. Bundesrätin Elisabeth Bumschneider fordert mehr Schutz vor sexualisierter Gewalt durch K.O.-Tropfen. Und das Wetter? Zunächst recht sonnig, am Nachmittag mehr Wolken und vor allem in den Bergen lokale Schauer um 33 Grad. Hunderttausende haben an der 33. Ausgabe der Street Parade in Zürich gefeiert. Die Sonne brannte am Himmel und sorgte für heiße 33 Grad. Diesen Besucherinnen und Besuchern hat es gefallen.
3: Es bedeutet, zum frei sein, zum die Musik geniessen, zum mit Freunden zusammen sein, zum einfach Spass haben.
4: I came for the parade, which is great, it's lovely and it's hot, it's amazing.
5: Es ist immer eine gute Stimmung und es ist nie irgendwo auf Abhöbel oder so.
2: Die Organisatoren sprechen von rund 900.000 Besucherinnen und Besuchern. Sie und auch die Stadtpolizei Zürich ziehen eine positive Zwischenbilanz der Street Parade. Bis am Abend ging die größte Techno-Party der Welt friedlich über die Bühne. Es gab keine größeren Zwischenfälle, sagen die Veranstalter. Die Stadtpolizei schreibt, 9 Personen seien festgenommen worden, die meisten wegen Verstößen gegen das Betäubungsmittelgesetz. Am Mittag musste eine Person aus der Limmat gerettet werden. In einer ersten Zwischenbilanz von Schutz und Rettung hieß es am Abend, es seien rund 630 Personen behandelt worden, 30 von ihnen mussten ins Spital. Bundesrätin Elisabeth Bumschneider fordert einen besseren Schutz vor sexualisierter Gewalt durch K.O.-Tropfen. Die Prävention und Information müsse verbessert werden, sagt die Gesundheitsministerin im Interview mit dem Sonntagsblick. In der Öffentlichkeit sei bisher zu wenig bekannt gewesen, dass chemische Unterwerfung auch zu Hause passiere, so Bumschneider. Zwar sei es gesetzlich verboten, einer Person Substanzen zu verabreichen, um sie fügsam zu machen, aber es gebe noch Verbesserungspotenzial. Es brauche auch Behörden, die die Taten konsequent verfolgten. Bumschneider äußerte sich im Zusammenhang mit einem Fall, der kürzlich publik geworden war. Ein ehemaliger Politiker aus dem Aargau soll mehrere Frauen und eine Minderjährige unter Drogen gesetzt und sexuell missbraucht haben. Nun geht es um den sogenannten Fischen-Skandal. 1989 flog auf, dass die Bundespolizei hunderttausende Menschen überwachte und geheime Dossiers über sie anlegte, die sogenannten Fischen. Nun zeigt sich, auch über die Bundesräte wurden Fischen angelegt. Einzelheiten von Sandro Peter.
6: Insgesamt wurden über 39 Bundesrätinnen und Bundesräte Fischen angelegt. Sie wurden oft über Jahrzehnte hinweg fischiert, von ihren politischen Anfängen bis in die Zeit nach ihrem Rücktritt, wie Recherchen der Sonntagszeitung zeigen. Die Bundespolizei hat Fischen angelegt von 1930 bis 1989. Fast jeder zweite Bundesrat, der in diesem Zeitraum volljährig war, sei betroffen, schreibt die Zeitung. Und sie gibt Einblick in die Fischen. So veröffentlicht sie erstmals die Fischen von Elisabeth Kopp, Hans-Rudolf Merz oder Christoph Blocher. Elisabeth Kopps Staatsschutzakten dokumentieren unter anderem Investitionen in ein fragwürdiges Krebsprojekt. In Christoph Blochers Fische geht es um Spionageverdacht bei Rüstungsunternehmen. Ans Licht kam der Fischen-Skandal durch eine parlamentarische Untersuchungskommission, die den Rücktritt der damaligen Bundesrätin Elisabeth Kopp untersuchte. Diese PUK deckte rund 900.000 Fischen auf, die über mehr als 700.000 Personen und Organisationen angelegt worden waren. Präsident dieser PUK war der damalige Nationalrat und heutige Altbundesrat Moritz Leuenberger. Er sagt in der Zeitung, in den Fischen gäbe es auch immer wieder Verdächtigungen und falsche Anschuldigungen, auch in jener über ihn.
2: In der kanadischen Provinz British Columbia haben die Behörden den Notstand ausgerufen, wegen Waldbränden, die außer Kontrolle geraten sind. Tausende Menschen mussten ihre Häuser verlassen. Besonders betroffen ist eine Wein- und Obstbauregion östlich von Vancouver. Dort hat sich ein Feuer schnell ausgebreitet. Häuser seien verloren gegangen und Anwesen zerstört worden, sagte der zuständige Regierungschef. Eingeschlossene Menschen hätten gerettet werden müssen. Insgesamt lodern in der Provinz British Columbia derzeit mehr als 100 Waldbrände. Der Weltfußballverband FIFA stärkt seinem Präsidenten Gianni Infantino den Rücken. Auf der Plattform X schreibt die FIFA, es werde immer deutlicher, dass es gezielte und anhaltende Bemühungen gebe, die FIFA und ihren Präsidenten zu untergraben. Die FIFA spricht von Unterstellungen und Fehlinformationen, sagt aber nicht, von wem diese stammten. FIFA-Präsident Infantino steht unter Druck. Er wollte Anteile an Turnieren an private Investoren verkaufen, musste seinen Plan aber zurückziehen. Verschiedene nationale Fußballverbände in Europa haben Infantino offen ihre Unterstützung entzogen. Zuletzt gab es neue Vorwürfe. Die britische Zeitung Telegraph berichtete, Infantino habe als UEFA-Generalsekretär für eine hohe Geldzahlung an eine enge Mitarbeiterin gesorgt. Die FIFA weist den Vorwurf von unangemessenem Verhalten zurück. Zu den Fußballresultaten. In der Super League hat Servette Genf gegen die Zürcher Grasshoppers gewonnen mit 2:1 und Lausanne und die Berner Young Boys trennten sich unentschieden 2:2. Soweit die Meldungen. Das Wetter. Am Vormittag scheint oft die Sonne, danach ziehen aus Westen mehr Wolken auf und vor allem in den Bergen bilden sich lokale Regengüsse und Gewitter. Am Nachmittag gibt es 33 Grad und es kommt mäßiger Westwind auf. Das waren Nachrichten von Radio SRF, verantwortlich Frank Estermann.
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Wir sind verbunden im Namen von Gott, Quelle und Ziel von unserem Leben. Im Namen von Jesus Christus, Grund von unserer Hoffnung. Und im Namen vom Heiligen Geist, wo in uns lebt. Amen. Still und ruhig ist mein Herz, so wie ein sattes Kind im Arm der Mutter. Still wie ein solches Kind bin ich geworden. 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Das Bild vom Kind, wo im Arm von seiner Mutter geborgen ist, ist ein Zitat aus der Bibel. Im 131. Psalm beschreibt der Dichter, dass er sich so geborgen bei Gott fühlt. Still und ruhig ist mein Herz, so wie ein sattes Kind im Arm der Mutter. Wie das Alte Testament von der Bibel ursprünglich auf Hebräisch geschrieben worden ist, gibt es viele verschiedene Übersetzungen ins Deutsche. Vor allem das Wörtchen «satt» wird ganz unterschiedlich übersetzt. Der Martin Luther, einer von den ersten, der die Bibel ins Deutsche übersetzt hat, schrieb an dieser Stelle zum Beispiel einfach «ein kleines Kind». In katholischer Bibel wird meistens «ein gestilltes Kind» übersetzt. Nochmal anders macht es die sogenannte Zürcher Bibel. Dort wird mit «ein entwöhntes Kind» übersetzt. Der hebräische Urtext lässt da also einen gewissen Spielraum. Die letzte Variante aus der Zürcher Bibel betont etwas Besonderes. Ein entwöhntes Kind ist ein Kind, das keine Muttermilch mehr braucht. Es hat sich schon ein Stück weit aus dieser Symbiose zwischen Mutter und Kleinkind herausgelöst. Es ist nicht mehr abhängig davon, dass es von der Mutter gestillt wird. Das Kind hat schon einen weiteren Schritt zur eigenen Identität gemacht. Und gleich braucht das Kind immer noch die Nähe von der Mutter. In ihren Armen kann es zur Ruhe kommen. Dort fühlt sich es geborgen wie nie sonst. Das Bild lässt sich schön auch auf unsere Beziehung mit Gott übertragen. Wir haben eine eigene Identität. Und Gott hat seine eigene Identität. Er ist uns näher und wir ihm. Wir dürfen bei ihm behütet und sicher sein. Nähe von Gott ist ein Ort, wo unser Herz kann zur Ruhe kommen und still werden. Der Heiko Metz hat in seinem Buch «Einfach mal durchatmen» eine Meditation zu dem Psalmvers geschrieben, wo uns zu dieser Folge inspiriert hat. Still und ruhig ist mein Herz, so wie ein sattes Kind im Arm der Mutter. Still wie ein solches Kind bin ich geworden. Ich lade dich dazu ein, dass du zur Ruhe kommst und still wirst. Komm für das zuerst bei dir selber an. An dem Platz, wo du jetzt gerade bist. Mach's dir, wenn möglich, in einer Haltung bequem, wo du ein paar Minuten magst, entspannt und aufrecht sitzen. Wenn du magst, kannst du deine Augen für einen Moment zutun. Entspann dazu deine Schultern, dein Gesicht. Lass deinen Kiefer los und leg die Zunge sanft an den Gaumen. Nimm wahr, wie der Schnuff ein- und wieder ausströmt. Beeinflusst den Schnuff nicht, sondern beobachte, wie es in dir schnauft.
Wir werden still. Still und ruhig ist mein Herz. So wie ein entwöhntes Kind im Arm der Mutter. Welche Wörter haben dich besonders angesprochen? Welche Worte tönen fremd? Wenn du magst, kannst du innerlich die Worte mitreden. Sag sie zu deinem Herz. Still und ruhig ist mein Herz. So wie ein entwöhntes Kind im Arm der Mutter.

Wo in dir spürst du aktuell eine Unruhe? Welche Gedanken kreisen? Welche Sorgen treiben dich um?

Stell dir vor dem inneren Auge das Bild vor. Ein Kind, müde und zufrieden. Es lehnt sich an seine Mutter.

Still und ruhig ist mein Herz, so wie ein entwöhntes Kind im Arm der Mutter.

Leg jetzt die Worte innerlich auf deinen Schnauf. Beim Einschnaufen: Mein Herz ist still und ruhig. Beim Ausschnaufen: Wie ein Kind bei der Mutter. Einschnaufen: Mein Herz ist still und ruhig. Ausschnaufen: Wie ein Kind bei der Mutter.

Mein Herz ist still. 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

Mein Herz ist still. Ruhig.

0: Ich vertraue darauf, dass du in mir und um mich herum bist und mir Frieden schenkst. Nimm aus dieser zentrierten Ruhe Kraft mit für das, was kommt. So wünschen wir dir eine gesegnete Zeit. Gang hin im Frieden von Gott. Gott, bitte segne uns mit Ruhe, dass wir lernen, wie wir präsent sein können. Segne uns mit Schweigen, dass wir lernen, wie wir zuhören können. Segne uns mit Stille, dass wir uns immer mehr zurückhalten können. Im Namen von Gott, Jesus Christus und dem Heiligen Geist. Amen.
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1: Krebs im Endstadium. Es bleiben noch 3 Monate. 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
1: Die Nachrichten von SRF um 8 mit Julia Gabaul. Hunderttausende tanzen durch die Zürcher Innenstadt. Die Organisatoren der Street Parade und die Stadtpolizei ziehen eine positive Bilanz. Bundesrätin Elisabeth Bohm-Schneider fordert mehr Maßnahmen, damit Fälle von sexualisierter Gewalt durch K.O.-Tropfen verhindert werden können. Und das Wetter? Zunächst recht sonnig, am Nachmittag mehr Wolken und vor allem in den Bergen lokale Schauer um 33 Grad. Bei heißen 33 Grad haben gestern in Zürich rund 900.000 Personen an der Street Parade gefeiert. Das melden die Organisatoren. Es habe keine größeren Zwischenfälle gegeben. Die Stadtpolizei Zürich schreibt, 9 Personen seien festgenommen worden, die meisten wegen Verstößen gegen das Betäubungsmittelgesetz. Am Mittag musste eine Person aus der Limmat gerettet werden. In einer ersten Zwischenbilanz von Schutz und Rettung hieß es am Abend, es seien rund 630 Personen medizinisch behandelt worden, 30 von ihnen mussten ins Spital. Bundesrätin Elisabeth Bohm-Schneider fordert einen besseren Schutz vor sexualisierter Gewalt durch K.O.-Tropfen. Die Prävention und Information müsse verbessert werden, sagt die Gesundheitsministerin in einem Interview mit dem Sonntagsblick. In der Öffentlichkeit sei bisher zu wenig bekannt gewesen, dass chemische Unterwerfung auch zu Hause passiere, so Bohm-Schneider. Zwar sei es gesetzlich verboten, einer Person Substanzen zu verabreichen, um sie fügsam zu machen, aber es gebe noch Verbesserungspotenzial. Es brauche auch Behörden, die die Taten konsequent verfolgten. Bohm-Schneider äußerte sich im Zusammenhang mit einem Fall, der kürzlich publik geworden war. Ein ehemaliger Politiker aus dem Aargau soll mehrere Frauen und eine Minderjährige unter Drogen gesetzt und sexuell missbraucht haben. Nun geht es um den sogenannten Fischen-Skandal. 1989 flog auf, dass die Bundespolizei hunderttausende Menschen überwachte und geheime Dossiers über sie anlegte, die sogenannten Fischen. Nun zeigt sich, auch über die Bundesräte wurden Fischen angelegt. Einzelheiten von Sandro Peter.
2: Insgesamt wurden über 39 Bundesrätinnen und Bundesräte Fischen angelegt. Sie wurden oft über Jahrzehnte hinweg fischiert, von ihren politischen Anfängen bis in die Zeit nach ihrem Rücktritt, wie Recherchen der Sonntagszeitung zeigen. Die Bundespolizei hat Fischen angelegt von 1930 bis 1989. Fast jeder zweite Bundesrat, der in diesem Zeitraum volljährig war, sei betroffen, schreibt die Zeitung. Und sie gibt Einblick in die Fischen. So veröffentlicht sie erstmals die Fischen von Elisabeth Kopp, Hans-Rudolf Merz oder Christoph Blocher. Elisabeth Kopps Staatsschutzakten dokumentieren unter anderem Investitionen in ein fragwürdiges Krebsprojekt. In Christoph Blochers Fische geht es um Spionageverdacht bei Rüstungsunternehmen. Ans Licht kam der Fischen-Skandal durch eine parlamentarische Untersuchungskommission, die den Rücktritt der damaligen Bundesrätin Elisabeth Kopp untersuchte. Diese PUK deckte rund 900.000 Fischen auf, die über mehr als 700.000 Personen und Organisationen angelegt worden waren. Präsident dieser PUK war der damalige Nationalrat und heutige Altbundesrat Moritz Leuenberger. Er sagt in der Zeitung, in den Fischen gäbe es auch immer wieder Verdächtigungen und falsche Anschuldigungen, auch in jener über ihn.
1: Nun zu zwei Kurzmeldungen. In der kanadischen Provinz British Columbia lodern mehr als 100 Waldbrände. Die Behörden haben nun den Notstand ausgerufen. 20.000 Personen wurden evakuiert. Laut dem Regierungschef seien zahlreiche Häuser zerstört worden. Besonders betroffen ist eine Region östlich von Vancouver. Dort hat sich ein Feuer schnell ausgebreitet. Und in China wurden zehntausende Menschen vor dem Taifun Dolphin in Sicherheit gebracht. Der Wirbelsturm dürfte heute Abend auf Land treffen, hat aber schon zuvor für heftige Regenfälle gesorgt. Auch für die Millionenmetropole Shanghai gibt es eine Taifunwarnung. Laut Staatsmedien wurden hunderte Fährverbindungen eingestellt und hunderte Flüge gestrichen. Der Weltfußballverband FIFA stärkt seinem Präsidenten Gianni Infantino den Rücken. Auf der Plattform X schreibt die FIFA, es werde immer deutlicher, dass es gezielte und anhaltende Bemühungen gebe, die FIFA und ihren Präsidenten zu untergraben. Die FIFA spricht von Unterstellungen und Fehlinformationen, sagt aber nicht, von wem diese stammten. FIFA-Präsident Infantino steht unter Druck. Er wollte Anteile an Turnieren an private Investoren verkaufen, musste seinen Plan aber zurückziehen. Verschiedene nationale Fußballverbände in Europa haben Infantino offen ihre Unterstützung entzogen. Zuletzt gab es neue Vorwürfe. Die britische Zeitung Telegraph berichtete, Infantino habe als UEFA-Generalsekretär für eine hohe Geldzahlung an eine enge Mitarbeiterin gesorgt. Die FIFA weist den Vorwurf von unangemessenem Verhalten zurück. Zu den Fußballresultaten. In der Super League hat Servette Genf gegen die Zürcher Grasshoppers gewonnen mit 2:1 und Lausanne und die Berner Young Boys trennten sich unentschieden 2:2. Soweit die Meldungen. Das Wetter. Am Vormittag scheint oft die Sonne. Danach ziehen aus Westen mehr Wolken auf und vor allem in den Bergen bilden sich lokale Regengüsse und Gewitter. Am Nachmittag gibt es 33 Grad und es kommt mäßiger Westwind auf. Das waren Nachrichten von Radio SRF. Verantwortlich Frank Estermann.
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1: Die Nachrichten von SRF um 9 mit Julia Kabaul. Positive Bilanz nach der Street Parade. Rund 900.000 Personen feiern in Zürich ohne größere Zwischenfälle. Reaktion auf den Fall aus dem Kanton Aargau. Gesundheitsministerin Elisabeth Bohm-Schneider fordert einen stärkeren Schutz vor sexualisierter Gewalt mit K.O.-Tropfen. Das Wetter? Sonnig, am Nachmittag mehr Wolken und vor allem in den Bergen lokale Schauer um 33 Grad. Bei heißen 33 Grad haben gestern in Zürich rund 900.000 Personen an der Street Parade gefeiert. Das melden die Organisatoren. Es habe keine größeren Zwischenfälle gegeben. Die Stadtpolizei Zürich schreibt, 9 Personen seien festgenommen worden, die meisten wegen Verstößen gegen das Betäubungsmittelgesetz. Am Mittag musste eine Person aus der Limmat gerettet werden. In einer ersten Zwischenbilanz von Schutz und Rettung hieß es am Abend, es seien rund 630 Personen medizinisch behandelt worden, 30 von ihnen mussten ins Spital. Bundesrätin Elisabeth Bohm-Schneider fordert einen besseren Schutz vor sexualisierter Gewalt durch K.O.-Tropfen. Die Prävention und Information müsse verbessert werden, sagt die Gesundheitsministerin zum Sonntagsblick. In der Öffentlichkeit sei bisher zu wenig bekannt gewesen, dass chemische Unterwerfung auch zu Hause passiere, so Bohm-Schneider. Zwar sei es gesetzlich verboten, einer Person Substanzen zu verabreichen, um sie fügsam zu machen, aber es gebe noch Verbesserungspotenzial. Es brauche auch Behörden, die die Taten konsequent verfolgten. Bohm-Schneider äußerte sich im Zusammenhang mit einem Fall, der kürzlich publik geworden war. Ein ehemaliger Politiker aus dem Aargau soll mehrere Frauen und eine Minderjährige unter Drogen gesetzt und sexuell missbraucht haben. Nun geht es um den sogenannten Fischen-Skandal. 1989 flog auf, dass die Bundespolizei hunderttausende Menschen überwachte und geheime Dossiers über sie anlegte, die sogenannten Fischen. Nun zeigt sich, auch über die Bundesräte wurden Fischen angelegt. Einzelheiten von Sandro Peter.
2: Insgesamt wurden über 39 Bundesrätinnen und Bundesräte Fischen angelegt. Sie wurden oft über Jahrzehnte hinweg fischiert, von ihren politischen Anfängen bis in die Zeit nach ihrem Rücktritt, wie Recherchen der Sonntagszeitung zeigen. Die Bundespolizei hat Fischen angelegt von 1930 bis 1989. Fast jeder zweite Bundesrat, der in diesem Zeitraum volljährig war, sei betroffen, schreibt die Zeitung. Und sie gibt Einblick in die Fischen. So veröffentlicht sie erstmals die Fischen von Elisabeth Kopp, Hans-Rudolf Merz oder Christoph Blocher. Elisabeth Kopps Staatsschutzakten dokumentieren unter anderem Investitionen in ein fragwürdiges Krebsprojekt. In Christoph Blochers Fische geht es um Spionageverdacht bei Rüstungsunternehmen. Ans Licht kam der Fischen-Skandal durch eine parlamentarische Untersuchungskommission, die den Rücktritt der damaligen Bundesrätin Elisabeth Kopp untersuchte. Diese PUK deckte rund 900.000 Fischen auf, die über mehr als 700.000 Personen und Organisationen angelegt worden waren. Präsident dieser PUK war der damalige Nationalrat und heutige Altbundesrat Moritz Leuenberger. Er sagt in der Zeitung, in den Fischen gäbe es auch immer wieder Verdächtigungen und falsche Anschuldigungen, auch in jener über ihn.
1: Am Freitag haben die Türkei, Saudi-Arabien und Pakistan ein neues Verteidigungsbündnis gegründet. Und es geht nach der Türkei, könnte dieses Bündnis noch deutlich größer werden. Der türkische Außenminister sagte zur staatlichen Nachrichtenagentur Anadolu, mehrere Staaten hätten schon Interesse signalisiert. So könnte etwa Ägypten dem Bündnis beitreten. Kairo sei bereits heute ein Partner in allen Fragen. Das Verteidigungsbündnis sei ein Meilenstein für dauerhafte Stabilität in der Region, so der türkische Außenminister. Gemäß dem Abkommen wird ein Angriff auf eines der drei Länder künftig als Angriff auf alle Länder gewertet. Wie die gegenseitige Hilfe in einem Angriffsfall aussehen würde, ist nicht bekannt. Zu zwei Kurzmeldungen. In der kanadischen Provinz British Columbia lodern mehr als 100 Waldbrände. Die Behörden haben nun den Notstand ausgerufen. 20.000 Personen wurden evakuiert. Laut dem Regierungschef seien zahlreiche Häuser zerstört worden. Besonders betroffen ist eine Region östlich von Vancouver. Dort hat sich ein Feuer schnell ausgebreitet. Und in China wurden zehntausende Menschen vor dem Taifun Dolphin in Sicherheit gebracht. Der Wirbelsturm dürfte heute Abend auf Land treffen, hat aber schon zuvor für heftige Regenfälle gesorgt. Auch für die Millionenmetropole Shanghai gibt es eine Taifunwarnung. Laut Staatsmedien wurden hunderte Fährverbindungen eingestellt und hunderte Flüge gestrichen. Der Weltfußballverband FIFA stärkt seinem Präsidenten Gianni Infantino den Rücken. Auf der Plattform X schreibt die FIFA, es werde immer deutlicher, dass es gezielte und anhaltende Bemühungen gebe, die FIFA und ihren Präsidenten zu untergraben. Die FIFA spricht von Unterstellungen und Fehlinformationen, sagt aber nicht, von wem diese stammten. FIFA-Präsident Infantino steht unter Druck. Er wollte Anteile an Turnieren an private Investoren verkaufen, musste seinen Plan aber zurückziehen. Verschiedene nationale Fußballverbände in Europa haben Infantino offen ihre Unterstützung entzogen. Zuletzt gab es neue Vorwürfe. Die britische Zeitung Telegraph berichtete, Infantino habe als UEFA-Generalsekretär für eine hohe Geldzahlung an eine enge Mitarbeiterin gesorgt. Die FIFA weist den Vorwurf von unangemessenem Verhalten zurück. Und der Blick aufs Wetter. Am Vormittag ist es oft sonnig, danach ziehen aus Westen mehr Wolken auf und vor allem in den Bergen bilden sich lokale Regengüsse und Gewitter. Dazu gibt es beidseits der Alpen heiße 33 Grad und es kommt im Norden mäßiger Westwind auf. Das waren Nachrichten von Radio SRF. Verantwortlich Frank Estermann.
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Wir sind verbunden im Namen von Gott, Quelle und Ziel von unserem Leben. Im Namen von Jesus Christus, Grund von unserer Hoffnung. Und im Namen vom Heiligen Geist, wo in uns lebt. Amen. Still und ruhig ist mein Herz, so wie ein sattes Kind im Arm der Mutter. Still wie ein solches Kind bin ich geworden. 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Das Bild vom Kind, wo im Arm von seiner Mutter geborgen ist, ist ein Zitat aus der Bibel. Im 131. Psalm beschreibt der Dichter, dass er sich so geborgen bei Gott fühlt. Still und ruhig ist mein Herz, so wie ein sattes Kind im Arm der Mutter. Weil das Alte Testament von der Bibel ursprünglich auf Hebräisch geschrieben worden ist, gibt es viele verschiedene Übersetzungen ins Deutsche. Vor allem das Wörtli satt wird ganz unterschiedlich übersetzt. Der Martin Luther, einer der ersten, der die Bibel ins Deutsche übersetzt hat, schreibt an dieser Stelle zum Beispiel einfach «ein kleines Kind». In katholischer Bibel wird meistens «ein gestilltes Kind» übersetzt. Nochmal anders macht es die sogenannte Zürcher Bibel. Dort wird mit «ein entwöhntes Kind» übersetzt. Der hebräische Urtext lässt da also einen gewissen Spielraum. Die letzte Variante aus der Zürcher Bibel betont etwas Besonderes. Ein entwöhntes Kind ist ein Kind, das keine Muttermilch mehr braucht. Es hat sich schon ein Stück weit aus dieser Symbiose zwischen Mutter und Kleinkind herausgelöst. Es ist nicht mehr abhängig davon, dass es von der Mutter gestillt wird. Das Kind hat schon einen weiteren Schritt zur eigenen Identität gemacht. Und gleich braucht das Kind immer noch die Nähe von der Mutter. In ihren Armen kann es zur Ruhe kommen. Dort fühlt es sich geborgen wie nie sonst. Das Bild lässt sich schön auch auf unsere Beziehung mit Gott übertragen. Wir haben eine eigene Identität. Und Gott hat seine eigene Identität. Er ist uns näher und wir ihm. Wir dürfen bei ihm behütet und sicher sein. Nähe von Gott ist ein Ort, wo unser Herz zur Ruhe kommen und still werden kann. Heiko Metz hat in seinem Buch «Einfach mal durchatmen» eine Meditation zu dem Psalmvers geschrieben, wo uns zu dieser Folge inspiriert hat. Still und ruhig ist mein Herz, so wie ein sattes Kind im Arm der Mutter. Still wie ein solches Kind bin ich geworden. Ich lade dich dazu ein, dass du zur Ruhe kommst und still wirst. Komm für das zuerst bei dir selber an. An dem Platz, wo du jetzt gerade bist. Mach's dir, wenn möglich, in einer Haltung bequem, wo du ein paar Minuten magst, entspannt und aufrecht sitzen. Wenn du magst, kannst du deine Augen für einen Moment zutun. Entspann dazu deine Schultern, dein Gesicht. Lass deinen Kiefer los und leg die Zunge sanft an den Gaumen. Nimm wahr, wie der Schnauf ein- und wieder ausströmt. Beeinflusst den Schnauf nicht, sondern beobachte, wie es in dir schnauft.
Wir werden still. Still und ruhig ist mein Herz. So wie ein entwöhntes Kind im Arm der Mutter. Welche Wörter haben dich besonders angesprochen? Welche Worte tönen fremd? Wenn du magst, kannst du innerlich die Worte mitreden. Sag sie zu deinem Herz. Still und ruhig ist mein Herz. So wie ein entwöhntes Kind im Arm der Mutter.

Wo in dir spürst du aktuell eine Unruhe? Welche Gedanken kreisen? Welche Sorgen treiben dich um?

Stell dir vor dem inneren Auge das Bild vor. Ein Kind, müde und zufrieden. Es lehnt sich an seine Mutter.

Still und ruhig ist mein Herz, so wie ein entwöhntes Kind im Arm der Mutter.

Leg jetzt die Worte innerlich auf deinen Schnauf. Beim Einschnaufen: Mein Herz ist still und ruhig. Beim Ausschnaufen: Wie ein Kind bei der Mutter. Einschnaufen: Mein Herz ist still und ruhig. Ausschnaufen: Wie ein Kind bei der Mutter.

Mein Herz ist still. 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

Mein Herz ist still. Ruhig.

Mein Herz ist still. Und ruhig.

0: Gott. Ich vertraue darauf, dass du in mir und um mich herum bist und mir Frieden schenkst. Nimm aus dieser zentrierten Ruhe Kraft mit für das, was kommt. So wünschen wir dir eine gesegnete Zeit. Gang hin im Frieden von Gott. Gott, bitte segne uns mit Ruhe, dass wir lernen, wie wir präsent sein können. Segne uns mit Schweigen, dass wir lernen, wie wir zuhören können. Segne uns mit Stille, dass wir uns immer mehr zurückhalten können. Im Namen von Gott, Jesus Christus und dem Heiligen Geist. Amen.
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1: Die Nachrichten von SRF um 10 mit Julia Kapau. Am Freitag haben die Türkei, Saudi-Arabien und Pakistan ein neues Verteidigungsbündnis gegründet. Und geht es nach der Türkei, könnte dieses Bündnis noch deutlich größer werden. Der türkische Außenminister sagte zur staatlichen Nachrichtenagentur Anadolu, mehrere Staaten hätten schon Interesse signalisiert. So könnte etwa Ägypten dem Bündnis beitreten. Kairo sei bereits heute ein Partner in allen Fragen. Das Verteidigungsbündnis sei ein Meilenstein für dauerhafte Stabilität in der Region, so der türkische Außenminister. Gemäß dem Abkommen wird ein Angriff auf eines der drei Länder künftig als Angriff auf alle Länder gewertet. Wie die gegenseitige Hilfe in einem Angriffsfall aussehen würde, ist nicht bekannt. Alle Beamten der umstrittenen US-Einwanderungsbehörde ICE sollen künftig eine Kamera am Körper tragen. Bis Ende Monat und damit früher als geplant sollen alle Beamten mit einer solchen Bodycam ausgerüstet sein, sagte der ICE-Direktor. Ob Videomaterial nach einem Einsatz veröffentlicht wird, dürfte aber weiterhin die Behörde selbst entscheiden. Laut dem ICE-Direktor können Videos zurückgehalten werden, wenn sie Ermittlungen gefährden oder die Privatsphäre verletzen könnten. Bei ICE-Einsätzen wurden in der Vergangenheit wiederholt Menschen getötet, was Proteste auslöste. In mehreren Fällen trugen ICE-Beamte bei tödlichen Einsätzen keine Kameras am Körper. Kritiker bemängelten, dass so die Einsätze nicht rekonstruiert werden können. Zu drei Kurzmeldungen. In der kanadischen Provinz British Columbia lodern mehr als 100 Waldbrände. Die Behörden haben den Notstand ausgerufen. 20.000 Personen wurden evakuiert. Laut dem Regierungschef seien zahlreiche Häuser zerstört worden. Besonders betroffen ist eine Region östlich von Vancouver. Dort hat sich ein Feuer schnell ausgebreitet. Auch in Indonesien ist ein Waldbrand ausgebrochen, und zwar in einem Nationalpark am Vulkan Bromo im Osten der Insel Java. Der bei Touristen beliebte Nationalpark wurde geschlossen. Das Feuer breitet sich seit fast einer Woche aus. Es sind Löschflugzeuge, Helikopter und auch hunderte Feuerwehrleute im Einsatz. Und in China wurden zehntausende Menschen vor dem Taifun Dolphin in Sicherheit gebracht. Der Wirbelsturm dürfte heute Abend auf Land treffen, hat aber schon zuvor für heftige Regenfälle gesorgt. Auch für die Millionenmetropole Shanghai gibt es eine Taifunwarnung. Laut Staatsmedien wurden hunderte Fährverbindungen eingestellt und mehr als 1500 Flüge gestrichen, vor allem am Flughafen Shanghai. Und noch der Blick aufs Wetter. Es ist recht sonnig. Am Nachmittag gibt es mehr Wolken und vor allem in den Bergen lokale Schauer. Es gibt beidseits der Alpen 33 Grad. Das waren Nachrichten von Radio SRF. Verantwortlich Frank Estermann.
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2: Heute mit mir, der Leonie Meier. 11 Minuten Bibel ist bis am 23. August noch in der Sommerpause. Aber das heisst nicht, dass ihr auf spannende Folgen verzichten müsst. Ich habe auch heute eine Folge für euch, die mir gut in Erinnerung geblieben ist. Weil es geht um Gerechtigkeit und auch darum, was wir für eine gerechte Welt beitragen können. Ja, das Wort «herrschen», das hat immer so ein bisschen eine negative Konnotation, also auf jeden Fall bei mir, weil bei mir dann immer so das Bild auftaucht von jemandem, der andere umdirigiert, befiehlt und seine Macht auslebt, indem er anderen sagt, was sie zu tun haben. Aber «herrschen», das kann eigentlich auch ganz anders aussehen. Man kann Macht auch brauchen, um anderen zu helfen. Und genau über das habe ich mit meinen Gästen geredet, mit Lorena Marti und Pascal Götz. Und der Bibelvers, den wir besprechen, steht in den Sprüchen, Kapitel 31, Vers 8.
3: Deine Sache aber ist es, für Recht zu sorgen. Tritt für alle ein, die sich selbst nicht helfen können.
2: Tritt für alle ein, die sich selber nicht helfen können. Wir haben da ganz eine klare Aufforderung, die in dem Vers steckt. Und ich würde sagen, wir gehen gerade da rein. Wer ist da angesprochen? Für wer gilt das?
4: Also die Worte sind eigentlich Worte vom Lemuel, so fängt auch Sprüche 31 an. Das heisst, die sind die Worte Lemuels, des Königs von Massa, die ihn seine Mutter lehrte. Also wir wissen, der Lemuel ist ein König, also es ist irgendwie jemand, der Macht hat, wo Einfluss hat, wo auch wirklich etwas kann verändern kann. Mhm. Wir wissen aber nicht so genau, was das für ein König ist. Man kann ihn irgendwie nicht wirklich verorten. Und das ist okay so, genau. Aber was wir noch wissen ist, es sind eigentlich auch nicht seine Worte, sondern es sind eben die Worte, die ihm eigentlich seine Mami mitgegeben hat oder lehrte oder so im Ursprungstext heisst es eigentlich auch korrigierte. Also sie gibt ihm Wort mit, wo eigentlich ihn wirklich auf den richtigen Weg führen. Also sie gibt ihm wie einen Rat, wie man dann richtig kann leben oder wie man dann kann Weisheit erlangen. Und es ist eigentlich spannend, bevor wir zu dem Vers kommen, fängt es wie an mit zwei Sachen, wo sie aufzählt, was er dann nicht soll machen, bevor sie dann eigentlich auf den Vers 8 kommt, ja, was sollst du denn machen? Und sie fängt eigentlich an mit der ersten Sache, wo sie wie sagt, hey, was du nicht sollst machen, ist schöne Frauen anhängen. Also so ein bisschen das Thema sexuelle Unmoral, wo er soll die Finger davon lassen. Und das Zweite, ist, wo sie sagt, ist, hey, und vermeid starke Getränke. Weil,
2: also starke Getränke mit Alkohol, so?
4: Ja, man kann es wahrscheinlich auch grösser deuten. Einfach generell Sachen, wo das Gedächtnis ein bisschen verwischen. Ja, weil ich glaube, wenn man dann den Kontext anschaut, darf man es, glaube ich, wirklich auch grösser deuten. Weil sie sagt, wieso, hey, schau, wenn du starke Sachen zu dir nimmst, dann, was dann passiert ist, du vergisst das Recht oder du vergisst denjenigen, der das Recht eingesetzt hat. Weil was passiert dann, wenn ein König das Recht vergisst oder derjenige vergisst, der das Recht eingesetzt hat? Er setzt sich selber auf den Thron und er füllt den Gap, den es gegeben hat, eigentlich selber mit sich selber. Sprich, er dient eigentlich nicht mehr seinem Volk oder er setzt sich nicht mehr für Gerechtigkeit ein, für die, die ihm dienen. Im Gegenteil, er tut eigentlich sein Volk ausbeuten und dient sich selber in dem rein. Also es wechselt wie so ein bisschen der Shift so vom egozentrischen eigentlich weg. Respektive, man landet eben dort, wenn man starke Getränke zu sich nimmt. Oder ja, sein Gedächtnis in dem Innen auch betrübt. Genau. Und darum schlägt sie vor, hey, lass das weg. Damit du den Fokus kannst auf Gott halten oder aufs Recht, auf das, was gut ist. Und was du jetzt sollst machen, ist, eben, setz dich fürs Recht ein. Tritt für die ein, die selber sich nicht helfen können. Also, was sie eigentlich auch sagt, so im biblischen Kontext, ist, hey, dient einander. Dien denen, die sich nicht dienen können. Erheb deine Stimme für die, die es selber nicht erheben können. Sorg fürs Recht, dort, wo Ungerechtigkeit herrscht. Weil ich glaube, am Ende des Tages hat Jesus gar nichts anderes gemacht als auch das.
2: Also, und wir haben ja da eben, du hast es ganz am Anfang gesagt, es ist ein König, der angesprochen wird. Ich finde es auch noch spannend, dass seine Mutter ist, die das sagt, hey, so und so und so nicht. Jemand mit Macht und Einfluss, ich weiß nicht, Pascal, findest du, das ist immer noch ein legitimer Anspruch, den man an eine Verantwortungsperson haben könnte, also, das, was da formuliert wird?
5: Absolut. Also gerade jetzt, wenn wir von einer christlichen Tradition in Europa ausgehen, dann ist das ganz tief verankert. Viele sagen das ja auch bei den Menschenrechten, dass die gewachsen sind aus einem christlichen Erbe heraus. Ob sie jetzt selber christlich sind oder nicht, da kann man jetzt darüber diskutieren. Aber ich glaube, es ist auch nicht einfach selbstverständlich, dass man so denkt oder dass man sagt, so soll sich ein König, soll sich jemand, der Macht hat, verhalten. Also das war ja ein grosser Kritik jetzt vom Friedrich Nietzsche, so grosser Kritiker eigentlich vom Christentum. Und ein Punkt, den er ganz gross herausgeschaffen hat, dass er gesagt hat, das Christentum ist eigentlich eine Religion von der Schwachen und von der Sklaven. Und eigentlich das Christentum zementiert, dass die Schwachen am Schluss die Macht haben. Und es geht eigentlich nur gegen die, die eigentlich stark sind und die sich selber eigentlich könnten helfen. Und er wäre eigentlich eben dafür gewesen, zu sagen, hey, lass doch die Starken machen. Aus irgendeinem Grund sind die ja stark.
2: Die haben auch eine Legitimität irgendwie durch
5: genau,
2: die Stärke.
5: Genau, die Natur hat das irgendwie so eingerichtet und dann sollen die sich ja auch durchsetzen. Also dann Jetzt, oder, darum war Nietzsche dann auch bei den Nazis sehr populär gewesen, weil das war genau das Gedankengut gewesen, dass man gesagt hat, ja, oder der Starke setzt sich durch und macht die Welt besser. Es ist nicht so, dass man gesagt hat, man will die Welt schlechter machen, sondern man hat gesagt, man will die Welt besser machen. Die Frage ist, wie kommt man dort her? Viele würden eben sagen, indem dass der Starke sein Ding macht. Und ich glaube, die Bibel ist, da hat der Nietzsche, glaube ich, etwas verstanden. Die Bibel ist sehr konsequent auf der Seite der Schwachen. Und das ist eben nicht immer einfach so intuitiv.
6: Ja, wir sind jetzt ja, vielleicht nicht gerade in dieser Situation, dass wir das ganze Land führen. Was machen wir mit dem Vers oder mit dem Anspruch? Was heisst das für uns?
4: Ich glaube, Jesus hat es im mega einfachen und im täglichen uns vorgelebt. Er hat einem hungrigen Brot gegeben, er hat den, der nackt war, dem hat er Kleider gegeben. Dem, was nicht gut gegangen ist, den hat er in den Arm genommen und ihm Trost gespendet. Und ja, wie es Jesus uns vorgelebt hat, dürfen wir eigentlich einfach genau das Gleiche machen. Ich glaube, das müssen nicht immer die grossen, krassen Sachen sein, auch gerade, wenn wir nicht so Positionen haben und ein König sind. und gleich kann man auch sagen, ja gut, wir sind ein König über unser eigenes Leben und können in dem hinein sagen, ja okay, und wer ist König über mein eigenes Leben? Ist es Jesus? Und wenn es Jesus ist, dann mache ich, was Jesus will. Und diene im Kleinen oder setze ich mich selber auf meinen eigenen Thron. Ich glaube, das Spannungsfeld wird da auch ein bisschen aufgemacht.
5: Also da drin steht auch ganz tief ein das Menschenbild, das die Bibel hat, das schon am Anfang bei der Schöpfung so beschrieben wird, dass der Mensch eben eine Würde hat und dass etwas vom Ersten, was Gott über den Mensch sagt, ist, dass er herrschen soll. Und das ist genau das, eigentlich zum sagen, jedem Mensch liegt eine königliche Würde. Und die kann grösser ausfallen oder kleiner jetzt nach menschlichem Ermessen, dass man eben sagt, es gibt Leute, die haben Verantwortung für das ganze Land. Und das sind natürlich die man sieht. Aber dann hat es gesehen, die Würde, die steckt in jedem von uns. Und eben mindestens so für mein eigenes Leben bin ich tatsächlich ein König. Und das ist nicht irgendwie schlecht oder überheblich, sondern es ist gut. Es ist gut, dass wir die Würde haben. Es ist gut, dass wir auch dürfen die Verantwortung übernehmen. Ich glaube, das ist der Punkt, oder? Wie füllt man dann die Aufgabe? Und das wäre jetzt genau so ein Vers, wo eben dann darüber redet, oder so ein ganzer Abschnitt, der darüber redet, wie nehme ich dann die Verantwortung wahr? Wie gehe ich dann mit den Möglichkeiten um, die mir persönlich gegeben sind? Für was setze ich die ein? Setze ich die einfach für meinen eigenen Vorteil ein? Oder setze ich die ein für die, die sich eben nicht selber wehren können?
6: Ich finde es spannend, dass, ich weiß nicht, wie es euch geht, aber häufig herrschen hat ja so eine negative Konnotation, weil man schnell irgendwie an Machtmissbrauch denkt, aber zeigt ja vielleicht auch, dass wir das eben oft nicht schaffen, so dem Anspruch zu gerecht werden, der da in der Bibel steht. Oder ich weiß nicht, wieso ich mit dem geht.
4: Der Jesus hat geherrscht. Und wie hat er geherrscht? Indem er dient hat. Also ich glaube, das kann man auch als Synonym brauchen. Er ist nicht, hat sich nicht als König aufgeführt und als der Größte, sondern er hat seinen Jüngern die Füße gewaschen. Er ist auf dem Esel auf Jerusalem geritten. Er hat ein Bild von einem König verbildlicht, der herrscht, der aber da ist und die Menschen liebt und ihnen zudient. Und das gibt ganz eine andere Assoziation mit dem Begriff.
6: Ich würde vielleicht gerade noch schnell, weil ich Blick auf die Uhr sage, wir haben nicht mehr ewig Zeit, dass wir das noch schnell rausnehmen, wo dort am Schluss steht, tritt für alle ein, die sich selbst nicht helfen können. Aber wer denkt ihr da? Wer kommt da in den Sinn, wenn das heisst, die sich selbst nicht helfen können?
5: Also von der Bibel her werden häufig drei Personengruppen genannt. Das sind die Weisen, das sind die Witwe und das sind die Ausländer. Und dort drin steckt sehr, sehr viel. Die Ausländer, das kennen wir in der Schweiz sehr, sehr gut, oder? Wir haben etwa 25% Ausländeranteil. Das ist immer noch ein riesen Thema. Und gerade was Sprache angeht, Leute, die nicht können, kommunizieren, nicht weil sie irgendwie eingeschränkt wären oder dumm oder sonst irgendetwas, sondern einfach weil sie die Sprache nicht können. Und da das berücksichtigen und auf das eingehen, vielleicht mal mit so jemandem mitgehen, wenn er irgendwo etwas muss erledigen, wo er die Sprache nicht versteht. Ich meine, für mich ist Beamtendeutsch ja auch schon schwierig und für mich ist es meine Muttersprache. Also wie soll es denn jemand verstehen, wo das nicht von Grund auf gelernt hat. Und das Zweite eben Witwe und Waise, das sind halt in der Antike, das sind das die, wo so soziale Netz fehlt, also wo keine richtige Absicherung haben, finanziell, aber eben auch sozial irgendwo isoliert sind.
6: Man hört es hinten schon dicke, aber gleich noch, Lorena, ich gebe dir das gleich noch einmal das Wort. Was heisst das ganz konkret in einem Satz, wo kann man das umsetzen heute?
4: Hey, immer und überall. Ich glaube, wir sind aufgerufen, Nächstenliebe zu leben. Und Nächstenliebe fährt in deinem eigenen Haus an, in deiner Familie, bei deinem Ehepartner, bei deinen Kind. Und dann geht es vor die Haustür raus zu deinem Nachbarn. Und dann in dein Dorf, dann in deine Stadt, und dann ins Land und dann ins Nachbarsland.
6: Gut, nehmen wir euch gerne mit. Wir haben es gehört, die 11 Minuten sind durch und wir hätten, glaube ich, noch ein bisschen mehr Gesprächsstoff gehabt. Ich hoffe, ihr habt alle gleich etwas mitnehmen und danke euch fürs Zuhören und auch euch, Lorena und Pascal, danke vielmals fürs Teilen von euren Gedanken. 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

0: 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Als nächstes auf Live-Channel noch mehr Gedanken zu Bibeltext. 4 Folgen aus dem Podcast 2 Minuten Bibel in dieser Stunde als Wiederholung. 2 Minuten Bibel, die hörst du vom Montag bis Freitag im Morgen- und Abendprogramm von Radio Live-Channel. Ich bin Joni Merz und ich wünsche dir noch einen guten Rest von dieser Stunde.
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1: Wir hören heute die Bibelstelle Lukas 12, 27. Dazu gibt es Gedanken von Lorena Rüegg und Pascal Götz.
2: Seht euch an, wie die Lilien auf den Wiesen blühen. Sie können weder spinnen noch weben. Ich sage euch, selbst König Salomo war in seiner ganzen Herrlichkeit nicht so prächtig gekleidet wie irgendeine dieser Blumen.
3: Ja, Jesus macht ja das Beispiel da, wo er damit sagen will, hey, mach dir keine Sorgen um den Alltag, also so um Essen, Trinken, was du musst anlegen. Die Natur, die zeigt dir ja eigentlich, dass Gott schon schaut. Und das finde ich eigentlich noch einen schönen Gedanke, zu sehen, hey, ja, Gott schaut schon.
4: Ja, ich sehe in diesen Versen wirklich so einen Dreisatz, wo es um Nahrung, Kleidung und Sorgen geht. Und gleichzeitig hebt er den Dreisatz wie auch wieder auf und sagt, hey, ich bin der Gott, der ernährt, ich bin der Gott, der kleidet und ich bin der Gott, der versorgt. Was du sollst machen, Mensch, ist, tracht viel mehr nach den Sachen, die ewigen Wert haben im Himmel, als dass du dich sorgst um diese drei Sachen.
3: Und Gott ist auch nicht einer, der einfach nur so fürs Minimum schaut. Also der König Salomo, das ist ja der reichste Mensch, der eigentlich in der Bibel erwähnt wird. Und Gott hat wie der als Vorbild und sagt, nicht mal der war so schön gekleidet wie die Blumen. Und da musst du dir eigentlich erst recht keine Sorgen machen, weil wenn der Salomo schon schön dahergekommen ist und die Blumen noch schöner daherkommen, ich würde dann auch für dich schauen. Das finde ich einen mega starken Gedanken.
4: Ja, da ergänzend möchte ich noch etwas von Paulus antun. Es hat mich mega berührt in der Vorbereitung, wo er wie auch sagt, wo, was ich früher für Gewinn gehalten habe, sei das mein Ansehen, das Aussehen oder ja, was für mich irgendwie wertvoll war. Jetzt, wo ich die Erkenntnis von Gott habe, erachte ich all das einfach als Verlust und als Dreck gegenüber eben dieser unübertrefflichen Grösse von der Erkenntnis von Jesus Christus.
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1: Heute hören wir Bibelstelle Johannes 6, Vers 37 und die Gedanken dazu, die gibt es von Pascal Götz oder Lorena Rüegg.
2: Alle Menschen, die mir der Vater gibt, werden zu mir kommen und keinen von ihnen werde ich zurückstoßen.
3: Im Neuen Testament ist immer wieder die Rede davon, dass Jesus das Leben ist und wenn Jesus würde dich zurückweisen, dann würde das den Tod bedeuten, also jetzt und in Ewigkeit. Und dass Jesus jemand annimmt, bedeutet Leben jetzt schon, also so Leben in vollem Mass, aber eben auch Leben über den Tod raus. Und das gibt er jedem, wo kommt und sagt, ich möchte bei dir sein, dann weist Jesus nicht zurück.
4: Und genau das kann irgendwie auch ja, ein bisschen unfair wirken. Ich stelle mir vor, ich habe mir so ein Leben lang mega Mühe gegeben und ich habe Jesus von Herzen geliebt und meine Mitmenschen geliebt und dann gibt es andere, die einfach ein rücksichtsloses Leben gelebt haben und am Ende des Tages auf die Knie gehen und Jesus ihr Leben geben und die kommen genauso in den Himmel. Und ja, ich glaube, wir müssen dort auch mega aufpassen, dass wir Jesus als König auch als König anerkennen. Und wenn er der König von seinem Reich ist, dann darf er die Regeln machen. Wenn er sagt, der Glaube rettet, dann rettet der Glaube. Und ich bin nicht da, um die anderen urteilen oder verurteilen. Ich bin da auf Erde, um Jesus zu lieben und meine Mitmenschen zu lieben. Und das soll meine Aufgabe sein und auf das soll ich mich fokussieren, unabhängig davon, ob jetzt, ja, wie andere leben.
3: Mhm. Ich glaube, da ist mega stark, dass Jesus das eben allen zur Verfügung stellt. Mit allen Vor- und Nachteilen, egal wie wir das jetzt sehen, wie wir es würden entscheiden. Ich bin immer mal wieder noch froh, gerade so, wenn ich gewisse Leute vor mir habe, wo ich denke, hey, ist schön, dass ich das nicht muss entscheiden, was mit denen in ihrem Leben passiert. Weil es oft ja auch mega schwer ist. Also nur schon mein eigenes Leben zu beurteilen und zu sagen, ja, gehöre ich zu Jesus oder nicht. Meine Aufgabe ist, zu Jesus zu gehen und er nimmt mich an. Einfach Punkt.
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1: Heute hören wir Bibelstelle Sprüche 31, Vers 8. Und die Gedanken dazu die kommen von Pascal Götz und Lorena Rüegg.
2: Deine Sache aber ist es, für Recht zu sorgen. Tritt für alle ein, die sich selbst nicht helfen können.
3: Der Satz könnte für Gott selber direkt von Jesus kommen. Wie häufig habe ich von ihm gehört, dass er sich genau für die eingesetzt hat, die ja nicht haben können für sich sorgen. Und wenn ja, Jesus das gemacht hat und ich zu Jesus gehöre, dann ist das auch meine Aufgabe.
4: Jawohl, also das ist ein Thema, das sich quer durch die Bibel durchzieht. Und gerade im Alten Testament hast du so die drei Personengruppen, die immer wieder genannt werden. Das sind die Witwe, das sind die Waisen und das sind die Ausländer. Und ich glaube, das ist heute noch mega aktuell. Also gerade in der Schweiz 25% Ausländeranteil. Das Asylwesen, das ist ein Riesenthema bei uns. Also da die Leute im Blick haben und zu sehen, was die brauchen. Witwen und Waisen ist vielleicht weniger das Ding. Aber dort geht es ja vor allem auch darum, das sind die, die nicht mehr wirklich ein soziales Netz haben. Und auch das ist ein Thema. Also Leute, die irgendwo finanziell herausgefordert sind, aber eben gerade auch sozial. Leute, die jetzt Alterseinsamkeit, eben die Witwe, da werden sie wieder aktuell, die schon überleben, aber eben die dann allein sind oder an dem eigentlich kaputt gehen und dort sagen, für die einstehen. Das ist die zutiefste Aufgabe, die wir haben.
3: Mhm. Ich finde, Jesus hat auch vielen Leuten damals auch eine Stimme gegeben, die selber keine Stimme haben. Und nicht, weil sie stumm gewesen sind, sondern weil sie vielleicht auch von der Gesellschaft nicht anerkannt worden sind als ein würdiges Gegenüber, das etwas zu sagen hat. Ich sage mal, die Frauen früher. Oder ja, Leute, die auf der Straße gelebt haben, die einfach nicht eine Ausbildung hatten. Und das finde ich mega schön, dass wenn das Jesus gemacht hat, dass wir vielleicht auch das Auge auf die haben sollen, vielleicht im Raum stehen und nie etwas sagen, aber vielleicht viel mehr zu sagen hätten als andere, die mit ihrem Titel dort stehen.
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1: Und da lesen wir heute im 2. Petrus 3, den Vers 9. Und Gedanken dazu gibt es von Pascal Götz und der Lorena Rüegg.
2: Wenn manche also behaupten, Gott würde seine Zusage nicht einhalten, dann stimmt das einfach nicht. Gott kann sein Versprechen jederzeit einlösen. Aber er hat Geduld mit euch und will nicht, dass auch nur einer von euch verloren geht. Jeder soll Gelegenheit haben, vom falschen Weg umzukehren.
3: Ja, wenn ich den Text so höre, dann irgendwie kommt mir auch eine gewisse Ungeduld von diesen Menschen entgegen. Und wenn ich so die Bibel studiere, dann sehe ich immer wieder, dass es eigentlich nicht ungewöhnlich ist für die Menschen, dass sie irgendwie die Ungeduld mitbringen. Zum Beispiel bei der Offenbarung, wo ich lese von Märtyrern, das sind Menschen, die für ihren Glauben umgebracht worden sind. Und sie schreien mit lauter Stimme, Herr, wie lang noch? Wann rächst du dich endlich an denen, die uns umgebracht haben? Und Jesus sagt, hey, nur eine kleine Weile müsst ihr warten. Ja, und ich lese da irgendwie, Gott wird Gerechtigkeit schaffen, das Gericht kommt, aber er wird ihnen auch den Menschen eine Chance geben, dass sie in ihrem Leben dürfen ein freiwilliges Ja für Jesus finden.
4: Ich finde das persönlich eine der schwierigsten Themen. Also so genau das aushalten, Gott lässt sich die Zeit und es heisst eben bald nur noch kleine Weile. Und ich meine, wir warten jetzt 2000 Jahre, seitdem Jesus gesagt hat, ich komme wieder. Und einfach nach menschlichem Ermessen sind 2000 Jahre eben nicht bald. Es ist einfach so, es ist nicht bald. Und dort dann sich das einfach immer wieder auch vor Augen führen und sagen, nein, Gott verzögert oder Gott ist nicht zu langsam, sondern er hat einfach Geduld. Er hat Geduld mit den Leuten, die noch selber zu deren Erkenntnis kommen, selber können ihr Leben ändern, bevor das Jesus wiederkommt und sie dann wie müssen. Und mir hilft es da einfach immer wieder auch einfach ins Leben zurückzuschauen und zu sehen, was Gott alles schon eingelöst hat und dann sagen, okay, in dem Fall wirst du auch alles andere noch einlösen.
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1: Die Nachrichten von SRF um 11 mit Julia Kapaul. In der ukrainischen Küstenstadt Odessa sind bei einem

0: russischen Angriff 8 Menschen verletzt worden. Das meldet der ukrainische Präsident Volodymyr Zelensky. Bei dem Angriff in der Nacht seien auch Anlagen des Hafens beschädigt worden. Der Hafen von Odessa ist einer der größten am Schwarzen Meer und wichtig für den Export ukrainischer Agrarprodukte wie Weizen. Auch Russland meldet neue Angriffe. Bei einem ukrainischen Drohnenangriff auf die Stadt Belgorod sind laut den lokalen Behörden 3 Personen getötet und 25 weitere verletzt worden. Alle Beamten der umstrittenen US-Einwanderungsbehörde ICE sollen künftig eine Kamera am Körper tragen. Bis Ende Monat und damit früher als geplant sollen alle Beamten mit einer solchen Bodycam ausgerüstet sein, sagte der ICE-Direktor. Ob Videomaterial nach einem Einsatz veröffentlicht wird, dürfte aber weiterhin die Behörde selbst entscheiden. Laut dem ICE-Direktor können Videos zurückgehalten werden, wenn sie Ermittlungen gefährden oder die Privatsphäre verletzen könnten. Bei ICE-Einsätzen wurden in der Vergangenheit wiederholt Menschen getötet, was Proteste auslöste. In mehreren Fällen trugen ICE-Beamte bei tödlichen Einsätzen keine Kameras am Körper. Kritiker bemängelten, dass so die Einsätze nicht rekonstruiert werden können. Zu 3 Kurzmeldungen. In der kanadischen Provinz British Columbia lodern mehr als 100 Waldbrände. Die Behörden haben den Notstand ausgerufen. 20.000 Personen wurden evakuiert. Laut dem Regierungschef seien zahlreiche Häuser zerstört worden. Besonders betroffen ist eine Region östlich von Vancouver. Dort hat sich ein Feuer schnell ausgebreitet. Auch in Indonesien ist ein Waldbrand ausgebrochen, und zwar in einem Nationalpark am Vulkan Bromo im Osten der Insel Java. Der bei Touristen beliebte Nationalpark wurde geschlossen. Das Feuer breitet sich seit fast einer Woche aus. Es sind Löschflugzeuge, Helikopter und hunderte Feuerwehrleute im Einsatz. Und in China wurden zehntausende Menschen vor dem Taifun Dolphin in Sicherheit gebracht. Der Wirbelsturm dürfte heute Abend auf Land treffen, hat aber schon zuvor für heftige Regenfälle gesorgt. Auch für die Millionenmetropole Shanghai gibt es eine Taifunwarnung. Laut Staatsmedien wurden hunderte Fährverbindungen eingestellt und mehr als 1500 Flüge gestrichen, vor allem am Flughafen Shanghai. Das Wetter. Es ist recht sonnig. Am Nachmittag gibt es mehr Wolken und vor allem in den Bergen lokale Schauer. Es gibt beidseits der Alpen 33 Grad. Das waren Nachrichten von Radio SRF. Verantwortlich Frank Estermann.
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1: Die Nachrichten von SRF um 12 mit David Burkhardt. Nach der Street Parade in Zürich haben Polizei und die Rettungskräfte nun ihre Schlussbilanz gezogen. Sanität und Rettungsdienste behandelten demnach gut 900 Personen, rund 150 mehr als im Vorjahr. Die meisten Personen wurden wegen Schnitt- und Schürfwunden oder wegen übermäßigen Alkoholkonsums behandelt. 45 Personen wurden ins Spital gebracht. Die Stadtpolizei Zürich spricht von einer größtenteils friedlichen Street Parade. Große Herausforderungen seien die Steuerung der Besuchermassen und die Hitze gewesen. Gegen den Abend hätten sich Meldungen wegen Auseinandersetzungen gehäuft. Jedoch gäbe es keine Meldungen, dass dabei Personen schwer

0: verletzt worden seien. Die Polizei nahm insgesamt 30 Personen fest, etwa wegen Diebstählen oder Drogenhandels. Laut den Organisatoren besuchen rund 900.000 Personen die Street Parade in Zürich. In der ukrainischen Küstenstadt Odessa sind bei einem russischen Angriff 8 Menschen verletzt worden. Das meldet der ukrainische Präsident Volodymyr Zelensky. Bei dem Angriff in der Nacht seien auch Anlagen des Hafens beschädigt worden. Der Hafen von Odessa ist einer der größten am Schwarzen Meer und wichtig für den Export ukrainischer Agrarprodukte wie etwa Weizen. Auch Russland meldet neue Angriffe. Bei einem ukrainischen Drohnenangriff auf die Stadt Belgorod sind laut den lokalen Behörden 3 Personen getötet und 25 weitere verletzt worden. Nun zu 3 Kurzmeldungen. Die Lage beim Waldbrand am Gardasee in Italien hat sich etwas entspannt. Die Löscharbeiten sind aber noch immer im Gange, auch um zu verhindern, dass das Feuer wieder aufflammt, wie lokale Medien berichten. Wegen des Brandes am oberen Ende des Gardasees wurden zwischenzeitlich mehr als 200 Menschen evakuiert. Auch in Indonesien ist ein Waldbrand ausgebrochen, und zwar in einem Nationalpark am Vulkan Bromo im Osten der Insel Java. Der bei Touristen beliebte Nationalpark wurde geschlossen. Das Feuer breitet sich seit fast einer Woche aus. Es sind Löschflugzeuge, Helikopter und hunderte Feuerwehrleute im Einsatz. Und in China wurden zehntausende Menschen vor dem Taifun Dolphin in Sicherheit gebracht. Der Wirbelsturm dürfte heute Abend auf Land treffen, hat aber schon zuvor für heftige Regenfälle gesorgt. Auch für die Millionenmetropole Shanghai gibt es eine Taifunwarnung. Laut Staatsmedien wurden hunderte Fährverbindungen eingestellt und mehr als 1500 Flüge gestrichen, vor allem am Flughafen Shanghai. Das Wetter heute und morgen teils sonnig, teils bewölkt, nachmittags lokale Gewitter und kräftige Böen. Die Höchstwerte erreichen 33 Grad. Das waren Nachrichten von Radio SRF, verantwortlich Frank Estermann.
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1: Die Nachrichten von SRF um 1 mit David Burkhardt. Nach der Street Parade in Zürich haben Polizei und die Rettungskräfte nun ihre Schlussbilanz gezogen. Sanität und Rettungsdienste behandelten demnach gut 900 Personen. Das sind rund 150 mehr als im Vorjahr. Die meisten Personen wurden wegen Schnitt- und Schürfwunden oder wegen übermäßigen Alkoholkonsums behandelt. 45 Personen wurden ins Spital gebracht. Die Stadtpolizei Zürich spricht von einer größtenteils friedlichen Street Parade. Große Herausforderungen seien die Steuerung der Besuchermassen und die Hitze gewesen. Gegen den Abend hätten sich Meldungen wegen Auseinandersetzungen gehäuft, jedoch gäbe es keine Meldungen, dass dabei Personen schwer verletzt worden seien. Die Stadtpolizei nahm insgesamt 30 Personen fest, etwa wegen Diebstählen oder wegen Drogenhandels. Laut den Organisatoren besuchten rund 900.000 Personen die diesjährige Street Parade in Zürich. Ins Ausland. Im Konflikt mit den USA will der Iran derzeit keine direkten Verhandlungen. Das sagte der iranische Außenminister Abbas Araghchi gegenüber der iranischen Nachrichtenagentur MEA. Solange die USA gegen das Übergangsabkommen aus dem Juni verstießen, gäbe es keine

0: direkten Verhandlungen, so Araghchi. Über Vermittler würden aber weiterhin Informationen ausgetauscht. Weiter äußerte sich der iranische Außenminister zur Straße von Hormuz. Dort stehe ein Abkommen mit dem Oman kurz vor dem Abschluss. Darin sollen neue Schifffahrtsrouten durch die wichtige Meerenge festgelegt werden. Das Abkommen bedeute aber nicht die Wiedereröffnung, so Araghchi. Für eine Öffnung der Straße von Hormuz müssten die USA weitere Bedingungen erfüllen. Gestern hieß es aus dem Iran, für eine Öffnung der Meerenge müsse etwa der Krieg endgültig beendet werden. Zu weiteren Themen des Tages in Kürze. Seit gestern kontrolliert Spanien an seinen Grenzen wieder Menschen, die aus Italien einreisen, als Folge des Streites über illegale Einwanderung. Die spanischen Behörden sagen, sie hätten seither 10 Personen die Einreise verweigert. Die Kontrollen finden an den Flughäfen von Madrid, Barcelona, Sevilla, Bilbao, Alicante und Valencia statt. Sie sollen bis am 7. September bestehen bleiben. Und in China ist der Taifun Dolphin auf Land getroffen. Auch die Millionenmetropole Shanghai macht sich auf den Wirbelsturm gefasst. Die Behörden rechnen mit sintflutartigen Regenfällen, Überschwemmungen, Erdrutschen und Orkanböen. Zehntausende Menschen wurden in Sicherheit gebracht, mehr als 1500 Flüge gestrichen. Wir kommen zu den Wetteraussichten. Heute und morgen ist es teils sonnig, teils bewölkt. Nachmittags gibt es lokale Gewitter und kräftige Windböen. Die Höchstwerte liegen um 33 Grad. Das waren Nachrichten von Radio SRF, verantwortlich Kevin Gahanes.
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1: Die Nachrichten von SRF um 2 mit David Burkhardt. Hunderte Sanitätseinsätze und mehr als 2 Dutzend Festnahmen. Die Street Parade mit 900.000 Tanzfreudigen ist aus Sicht der Behörden ruhig verlaufen. Todesfälle wegen Hitzewellen. Manche Behörden hätten das Risiko unterschätzt, kritisiert der Chef des Rückversicherers Swiss Re. Und das Wetter heute und morgen teils sonnig, teils bewölkt. Nachmittags lokale Gewitter und kräftige Böen. Die Höchstwerte liegen um 33 Grad. Bunte Kostüme und Technomusik bei 33 Grad. Rund 900.000 Personen haben gestern am Zürcher Seebecken an der Street Parade gefeiert. Die Stadtpolizei und die Sanitäts- und Rettungsdienste ziehen nun eine positive Bilanz. Julia Kapaul.
2: Die 33. Ausgabe der Street Parade sei größtenteils friedlich gewesen, schreibt die Zürcher Stadtpolizei. 30 Personen seien festgenommen worden wegen Diebstählen, Körperverletzungen, Verstößen gegen das Ausländer- und Integrationsgesetz oder Drogenhandels. Die Polizei habe Amphetamin, Ketamin, Kokain und über 100 Ecstasy-Pillen sichergestellt. Wie erwartet, habe es am Abend und in der Nacht mehr Meldungen über Auseinandersetzungen gegeben. Schwer verletzt habe sich dabei niemand. Erheblich verletzt, und zwar im Kopf, hat sich aber ein 25-Jähriger, der kurz nach 1 Uhr beim Bahnhof Stadelhofen von einer Überführung rund 7 Meter aufs Perron stürzte. Laut ersten Erkenntnissen der Polizei dürfte es ein Unfall gewesen sein. Mehr zu tun als im Vorjahr gab es auf den Sanitätsposten an der Street Parade. Die Sanitäts- und Rettungsdienste meldeten knapp über 900 Behandlungen, gut 150 mehr als im Vorjahr. Die meisten Personen wurden wegen Schnitt- und Schürfwunden behandelt oder weil sie zu viel Alkohol getrunken hatten. 45

0: 40 Personen mussten insgesamt ins Spital. Die hohen Temperaturen von 33 Grad hätten zudem bei einigen für Kreislaufprobleme und Sonnenstiche gesorgt.
1: Julia Kapal. Angesichts des heißen Sommers kritisiert der Chef des Rückversicherers Swiss Re die Behörden für mangelnde Vorsorge. Das Risiko von Hitzewellen und die damit verbundenen Todesfälle seien unterschätzt worden, sagt Andreas Berger in der NZZ am Sonntag. Eine derart lange Hitzeperiode wie in diesem Sommer sei ein neues Phänomen. Man müsse das Bewusstsein dafür schärfen, welche Gefahren aus der Hitze entstehen könnten, fordert Berger. Weiter sieht der Versicherungschef Waldbrände als steigende Gefahr in ganz Europa. So gebe es mehr verheerende Brände. Waldbrände seien jene Naturgefahr, die wetterbedingt am schnellsten wachse. Zudem würden immer mehr Menschen in Waldbrandrisikozonen leben. Damit ins Ausland. Im Konflikt mit den USA will der Iran momentan keine direkten Verhandlungen. Das sagt der iranische Außenminister Abbas Araghchi gegenüber einer iranischen Nachrichtenagentur. Die USA würden gegen das Übergangsabkommen aus dem Juni verstoßen und solange sie dies täten, gäbe es keine direkten Verhandlungen, so Araghchi. Weiter äußerte sich der iranische Außenminister zur Straße von Hormuz. Dort stehe ein Abkommen mit dem Oman kurz vor dem Abschluss. Das Abkommen bedeute aber nicht automatisch die Wiedereröffnung der wichtigen Transportroute. Für eine Öffnung der Straße von Hormuz müssten die USA weitere Bedingungen erfüllen, so Araghchi. Weitere Themen des Tages in Kürze. Nun, seit gestern kontrolliert Spanien an seinen Grenzen wieder Menschen, die aus Italien einreisen, als Folge des Streites über illegale Einwanderung. Die spanischen Behörden sagen, sie hätten seither 10 Personen aus Italien die Einreise verweigert. Die Kontrollen finden an den Flughäfen von Madrid, Barcelona, Sevilla, Bilbao, Alicante und Valencia statt. Sie sollen bis 7. September bestehen bleiben. Und in China ist der Taifun Dolphin auf Land getroffen. Auch die Millionenmetropole Shanghai macht sich auf den Wirbelsturm gefasst. Die Behörden rechnen mit sintflutartigen Regenfällen, Überschwemmungen, Erdrutschen und Orkanböen. Zehntausende Menschen wurden in Sicherheit gebracht, mehr als 1500 Flüge gestrichen. Nun in den Kosovo. Dort ist Ministerpräsident Albin Kurti im Parlament mit Eiern beworfen worden von einer Oppositionspolitikerin. Lokale Medien berichten, die Politikerin sei genervt gewesen, weil der Premierminister die Eröffnungssitzung des Parlaments ein weiteres Mal verschoben hatte. Er bittet um mehr Zeit für Koalitionsverhandlungen. Im Kosovo ist die politische Situation verfahren. Nach 3 Wahlen innerhalb von 1,5 Jahren hat Albin Kurtis Partei keine absolute Mehrheit. Er sucht weiter nach Koalitionspartnern, mit denen er wenigstens das Parlamentspräsidium besetzen könnte. Nur so kann das Parlament seine Arbeit überhaupt aufnehmen. Die offizielle Frist dafür ist längst verstrichen. Bleibt noch der Blick aufs Wetter. Heute und morgen ist es teils sonnig, teils bewölkt. Vor allem nachmittags gibt es lokale Regengüsse und Gewitter. In den Bergen häufiger, seltener im Flachland. Im Norden weht dazu ein mäßiger Westwind mit kräftigen Böen. Die Höchstwerte liegen um 33 Grad. Das waren Nachrichten von Radio SRF, verantwortlich Kevin Garnes.
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1: Die Nachrichten von SRF um 3 mit David Burkhardt. Im jurassischen Saint-Léger läuft momentan der größte Pferdeanlass der Schweiz, der Marché Goncourt. Er hat heute auch eine politische Dimension. Denn zum ersten Mal ist der Kanton Bern als Ehrengast eingeladen worden. Er war bisher als einziger Kanton immer ausgeklammert worden. Mit dem Übertritt der Gemeinde Moutier in den Jura und der Beilegung des Jura-Konfliktes hat sich das nun geändert. Bundesrat Albert Rösti ist in Saint-Léger zu Gast. Ihn freut die Einladung der Berner.
2: Das ist ein gutes Beispiel für den Zusammenhalt der Schweiz, dass man etwas nicht nur politisch löst, sondern dass man eben auch dann zusammenfestet und den Zusammenhalt so gesellschaftlich kittet.
1: Die Einladung des Kantons Bern als Ehrengast im Jura sei ein Zeichen, dass der Konflikt zwischen den Kantonen beendet sei, so Bundesrat Rösti. Es sei ein neues Kapitel aufgeschlagen worden. Angesichts des heißen Sommers kritisiert der Chef des Rückversicherers Swiss Re die Behörden für mangelnde Vorsorge. Das Risiko von Hitzewellen und die damit verbundenen Todesfälle seien unterschätzt worden, sagt Andreas Berger in der NZZ am Sonntag. Eine derart lange Hitzeperiode wie in diesem Sommer sei ein neues Phänomen. Man müsse das Bewusstsein dafür schärfen, welche Gefahren aus der Hitze entstehen könnten, fordert Berger. Weiter sieht der Versicherungschef Waldbrände als steigende Gefahr in ganz Europa. So gebe es mehr verheerende Brände. Waldbrände seien jene Naturgefahr, die wetterbedingt am schnellsten wachse. Zudem würden immer mehr Menschen in Waldbrandrisikozonen leben. Ins Ausland nun mit Meldungen in der Übersicht. Im Konflikt mit den USA will der Iran momentan keine direkten Verhandlungen. Das sagt der iranische Außenminister Abbas Araghchi. Die USA würden gegen das Übergangsabkommen aus dem Juni verstoßen und solange sie das täten, gäbe es keine direkten Verhandlungen. Und im Kosovo ist Ministerpräsident Albin Kurti im Parlament mit Eiern beworfen worden von einer Oppositionspolitikerin. Lokale Medien berichten, die Politikerin sei genervt gewesen, weil der Premier die Eröffnungssitzung des Parlaments ein weiteres Mal verschoben hatte. Kurti bittet um mehr Zeit für die Regierungsbildung im Kosovo.

0: fehlen noch die Wetteraussichten. Heute und morgen ist es teils sonnig, teils bewölkt. Nachmittags gibt es lokale Regengüsse und kräftige Böen. Die Höchstwerte liegen bei 31 bis 35 Grad. Das waren Nachrichten von Radio SRF, verantwortlich Kevin Gahanes.
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1: Die Nachrichten von SRF Nummer 4 mit David Burkhardt. Es ist eine Einladung mit historischer Symbolkraft. Zum ersten Mal überhaupt war der Kanton Bern heute als Ehrengast am traditionellen Marché Concours im jurassischen Seigne-Légier dabei. Bisher war Bern als einziger Kanton stets von dieser Ehre ausgeklammert worden. Mit dem Übertritt der Gemeinde Moutier in den Jura und der Beilegung des Jura-Konfliktes hat sich das nun geändert. Bundesrat Albert Rösti ist in Seigne-Légier zu Gast. Ihn freut die Einladung für die Berner.
2: Das ist ein gutes Beispiel für den Zusammenhalt der Schweiz, dass man etwas nicht nur politisch löst, sondern dass man eben auch dann zusammen festet und den Zusammenhalt so gesellschaftlich kittet.
1: Die Einladung des Kantons Bern als Ehrengast im Jura sei ein Zeichen, dass der Konflikt zwischen den Kantonen beendet sei, so Albert Rösti weiter. Mit dabei in Seigne-Légier war neben dem Berner Bundesrat auch Elisabeth Bohm-Schneider als erste und bisher einzige Bundesrätin aus dem Kanton Jura. Im Konflikt mit den USA will der Iran momentan keine direkten Verhandlungen. Das sagt der iranische Außenminister Abbas Araghchi gegenüber einer iranischen Nachrichtenagentur. Die USA würden gegen das Übergangsabkommen aus dem Juni verstoßen und solange sie das täten, gäbe es keine direkten Verhandlungen. Weiter äußerte sich der iranische Außenminister zur Straße von Hormuz. Dort stehe ein Abkommen mit dem Oman kurz vor dem Abschluss. Das Abkommen bedeute aber nicht automatisch die Wiedereröffnung der wichtigen Transportroute. Nun in die Regionen mit Themen in der Übersicht. In Thun ist die 50. Ausgabe des Stadtfestes mit einem Rekord zu Ende gegangen. In den drei Tagen seien 30.000 Besucherinnen und Besucher gezählt worden, sagt der Verein Thunfest. Die Jubiläumsausgabe sei ruhig und ohne nennenswerte Zwischenfälle abgelaufen. Ebenfalls etwas mehr als 30.000 Menschen haben das Seenachtsfest Fantastical in Kreuzlingen besucht. Auch dieses Fest sei mehrheitlich friedlich verlaufen, sagt die Thurgauer Polizei. Dennoch mussten 11 Personen vom Festgelände weggewiesen werden. Und in Biberist im Kanton Solothurn hat die Polizei 3 Minderjährige in einem gestohlenen Auto gestoppt. Sie waren auf der A2 unterwegs, als die Polizei den zur Fahndung ausgeschriebenen Wagen entdeckte. Nach einer Verfolgungsjagd konnte er schließlich mit einem Nagelband auf der Straße angehalten werden. Eine 15-jährige Schweizerin, ein 16-jähriger Rumäne und ein 17-jähriger Spanier wurden festgenommen. Zum Sport nun mit Fußball. Im ersten Super League-Spiel von heute gewinnt Lugano gegen den FC Zürich mit 5:0. Fehlt noch das Wetter. Heute und morgen teils sonnig, teils bewölkt. Nachmittags gibt es lokale Regengüsse und kräftige Böen.

0: Die Höchstwerte liegen bei 31 bis 35 Grad. Das waren Nachrichten von Radio SRF, verantwortlich Kevin Garnes.
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1: Die Nachrichten von SRF um 5 mit David Burkhardt. Historische Einladung aus dem Jura. Der Kanton Bern ist heute erstmals Gast am Marché Goncourt, zur Freude von Bundesrat Albert Rösti. Offizielle Absage aus Israel. Premierminister Netanyahu lehnt den Gaza-Friedensplan der USA ab. Das Wetter heute Abend und morgen teils sonnig, teils bewölkt mit lokalen Regengüssen und Gewittern. Es ist eine Einladung mit historischer Symbolkraft. Zum ersten Mal überhaupt war der Kanton Bern heute als Ehrengast am traditionellen Marché Goncourt im jurassischen Sennelegier mit dabei. Bisher war Bern als einziger Kanton stets von dieser Ehre ausgeklammert worden. Mit dem Übertritt der Gemeinde Moutier in den Jura und der Beilegung des Jura-Konfliktes hat sich das nun geändert. Bundesrat Albert Rösti ist in Sennelegier zu Gast. Ihn freut die Einladung der Berner.
2: Das ist ein gutes Beispiel für den Zusammenhalt der Schweiz, dass man etwas nicht nur politisch löst, sondern dass man eben auch dann zusammenfestet und den Zusammenhalt so gesellschaftlich kittet.
1: Die Einladung des Kantons Bern als Ehrengast im Jura sei ein Zeichen, dass der Konflikt zwischen den Kantonen beendet sei, so Albert Rösti weiter. Mit dabei in Sennelegier war neben dem Berner Bundesrat auch Elisabeth Bohm-Schneider als erste und bisher einzige Bundesrätin aus dem Kanton Jura. Angesichts des heißen Sommers kritisiert der Chef des Rückversicherers Swiss Re die Behörden für mangelnde Vorsorge. Das Risiko von Hitzewellen und die damit verbundenen Todesfälle seien unterschätzt worden, sagt Andreas Berger in der NZZ am Sonntag. Eine derart lange Hitzeperiode wie in diesem Sommer sei ein neues Phänomen. Man müsse das Bewusstsein dafür schärfen, welche Gefahren aus der Hitze entstehen könnten, fordert Berger. Weiter sieht der Versicherungschef Waldbrände als steigende Gefahr in ganz Europa, so gebe es mehr verheerende Brände. Waldbrände seien jene Naturgefahr, die wetterbedingt am schnellsten wachse. Zudem würden immer mehr Menschen in Waldbrandrisikozonen leben. Nun zu Themen aus den Regionen in Kürze. Oberhalb des Öschinensees im Berner Oberland ist am Nachmittag ein grosser Felsblock abgestürzt, am sogenannten Spitze Stein. Rund 1500 Kubikmeter Stein sind laut der Gemeinde Kandersteg abgebrochen. Weil es so trocken ist, gab es eine weithin sichtbare Staubwolke. Die Behörden hatten mit einem möglichen Absturz gerechnet. Sie überwachen das Gebiet seit langem und sperren bei Bedarf gefährdete Wege. Und in Biberist im Kanton Solothurn hat die Polizei drei Minderjährige mit einem gestohlenen Auto gestoppt. Sie waren auf der Autobahn A2 unterwegs, als die Polizei den zur Fahndung ausgeschriebenen Wagen entdeckte. Nach einer Verfolgungsjagd konnte er schließlich mit einem Nagelband auf der Straße angehalten werden. Eine 15-jährige Schweizerin, ein 16-jähriger Rumäne und ein 17-jähriger Spanier wurden festgenommen. Damit ins Ausland. Der israelische Premierminister Benjamin Netanyahu hat den Gaza-Friedensplan von US-Präsident Donald Trump offiziell abgelehnt. Das sagte er bei einer Kabinettssitzung in Jerusalem. Dort betonte Netanyahu erneut, dass das israelische Militär nicht aus dem Gazastreifen abgezogen werde, solange die Hamas nicht vollständig und wirklich entwaffnet sei. US-

0: Präsident Donald Trump hatte letzte Woche einen Durchbruch beim Friedensprozess im Gazastreifen angekündigt. Die Hamas habe einer Entwaffnung zugestimmt. Allerdings macht die Hamas die Abgabe ihrer schweren Waffen davon abhängig, dass Israel seine Angriffe einstellt und alle Soldaten abzieht. Die Spannungen zwischen Saudi-Arabien und der islamistischen Houthi-Miliz aus dem Jemen nehmen weiter zu. Die Houthis sind mit dem Iran verbündet. Sie sagen, sie hätten eine Raffinerie des staatlichen saudischen Ölkonzerns Aramco mit Drohnen angegriffen. Es sei dies eine Reaktion auf saudische Drohnen im Luftraum des Jemen. Das saudische Energieministerium bestätigte die Angriffe. Es sei niemand verletzt worden. Bereits vorgestern hatten die Houthis Ziele in Saudi-Arabien angegriffen. 11 Personen wurden dabei verletzt. Neben der Ölraffinerie in Saudi-Arabien griffen die Houthis nach eigenen Angaben auch eine Hafenanlage im Jemen an, an der wichtigen Meeresstraße Bab al-Mandab. Damit kommen wir zum Sport mit einer Meldung vom Fußball. Im ersten Superleague-Spiel von heute Nachmittag gewinnt der FC Lugano zu Hause gegen den FC Zürich mit 5:0. Bleibt noch der Blick auf das Wetter. Heute Abend und morgen ist es teils sonnig, teils ist es bewölkt. Heute Abend gibt es vor allem im Osten noch stellenweise Regengüsse. Morgen kommen dann speziell am Nachmittag lokale Platzregen und Gewitter auf. Und es wird auch morgen wieder heiß mit etwa 33 Grad. Das waren Nachrichten von Radio SRF, verantwortlich Kevin Gahanes.
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1: Die Nachrichten von SRF um 18 Uhr mit Konrad Muschk. Der israelische Premierminister Benjamin Netanyahu hat den Gaza-Friedensplan von US-Präsident Donald Trump offiziell abgelehnt. Das sagte er bei einer Sitzung seiner Regierung. Dort betonte Netanyahu erneut, dass das israelische Militär nicht aus dem Gazastreifen abgezogen werde, solange die Hamas nicht vollständig und wirklich entwaffnet sei. Donald Trump hatte letzte Woche einen Durchbruch beim Friedensprozess im Gazastreifen angekündigt. Die Hamas habe einer Entwaffnung zugestimmt. Allerdings macht die Hamas die Abgabe ihrer schweren Waffen davon abhängig, dass Israel seine Angriffe einstellt und alle Soldaten abzieht. Die Spannungen zwischen Saudi-Arabien und der islamistischen Houthi-Miliz aus dem Jemen nehmen weiter zu. Die Houthis sind mit dem Iran verbündet. Sie sagen, sie hätten eine Raffinerie des staatlichen saudischen Ölkonzerns Aramco mit Drohnen angegriffen. Es sei eine Reaktion auf saudische Drohnen im Luftraum des Jemen. Das saudische Energieministerium bestätigt die Angriffe. Es sei niemand verletzt worden. Bereits vorgestern hatten die Houthi-Ziele in Saudi-Arabien angegriffen. 11 Personen wurden dabei verletzt. Neben der Ölraffinerie in Saudi-Arabien griffen die Houthis nach eigenen Angaben auch eine Hafenanlage im Jemen an, an der wichtigen Meeresstraße Bab al-Mandab. Zu Themen aus den Regionen in Kürze. Oberhalb des Öschinensees im Berner Oberland ist am Nachmittag ein großer Felsblock abgestürzt, am sogenannten Spitze Stey. Rund 1500 Kubikmeter Stein sind laut der Gemeinde Kandersteg abgebrochen. Weil es so trocken ist, gab es eine weithin sichtbare Staubwolke. Die Behörden hatten mit einem möglichen Absturz gerechnet. Sie überwachen das Gebiet seit langem und sperren bei Bedarf gefährdete Wege. Und in Biberist im Kanton Solothurn hat die Polizei 3 Minderjährige in einem gestohlenen Auto gestoppt. Sie waren auf der A2 unterwegs, als die Polizei den zur Fahndung ausgeschriebenen Wagen entdeckte. Nach einer Verfolgungsjagd konnte er schließlich mit einem Nagelband auf der Straße angehalten werden. Eine 15-jährige Schweizerin, ein 16-jähriger Rumäne und ein 17-jähriger Spanier wurden festgenommen. Zum Sport mit Fußball. Im ersten Superleague-Spiel von heute gewinnt Lugano gegen den FC Zürich mit 5:0. Und der Blick aufs Wetter heute Abend und morgen ist es teils sonnig, teils bewölkt mit lokalen Regengüssen und Gewittern um 33 Grad. Das waren Nachrichten von Radio SRF, verantwortlich Jan Gröbler.
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1: Die Nachrichten von SRF um 19 Uhr mit Konrad Muschk. 18 Monate haben Syrien und Russland verhandelt. Nun ist klar, wie die beiden russischen Militärstützpunkte in Syrien in Zukunft genutzt werden sollen. Die Anlagen sollen zu gemeinsamen Ausbildungszentren umfunktioniert werden, teilte das syrische Außenministerium mit. Darauf hätten sich beide Seiten in einer Absichtserklärung geeinigt. Es geht zum einen um die Marinebasis in der syrischen Hafenstadt Tartus. Diese wurde 1971 von der damaligen Sowjetunion mitgenutzt und war der einzige russische Militärstützpunkt am Mittelmeer. Des Weiteren betroffen ist der Militärflugplatz Khmeimim innerhalb des internationalen Flughafens von Latakia im Westen Syriens. Er wurde 2015 während des Syrienkriegs von Russland eingerichtet. Nach dem Fund einer mit Sprengstoff beladenen Drohne am Flughafen Leipzig-Halle hat der deutsche Innenminister angekündigt, die Forschung zur Drohnensicherheit auszubauen. Alexander Dobrindt sagte der Bild am Sonntag, man plane den Bau eines neuen Technologiezentrums im Bundesland Sachsen-Anhalt. Laut Bild soll auch das Personal zur Drohnenabwehr verstärkt werden. So sollen künftig 300 hochspezialisierte Einsatzkräfte zur Verfügung stehen. Man befinde sich nicht im Krieg, sei aber tägliches Ziel hybrider Kriegsführung, sagte Dobrindt. Bei der Drohne, die in Leipzig gefunden wurde, sehen Sicherheitsexperten Hinweise auf eine russische Urheberschaft. Die deutsche Regierung hat sich bisher aber nicht zur Schuldfrage geäußert. In Le Locle im Kanton Neuenburg haben Einbrecher am frühen Morgen mehrere historische Pendeluhren aus einem Museum gestohlen. Laut der Polizei hat der Einbruch keine 5 Minuten gedauert. Die 4 mutmaßlichen Täter seien darauf mit einem schnellen Auto über die nahe Grenze nach Frankreich geflohen. Der Wert der gestohlenen Pendeluhren werde noch ermittelt. Zum Sport. In der Schweizer Fußballmeisterschaft hat Basel gegen Meister Thun mit 4:2 gewonnen. Sion besiegte Vaduz 3:2. St. Gallen und Luzern trennen sich 2:2 unentschieden. Zuvor hatte Lugano gegen den FC Zürich mit 5:0 gewonnen. Die Tessiner sind neu Tabellenführer. Das Wetter. Heute Abend und morgen ist es teils sonnig, teils bewölkt mit lokalen Regengüssen und Gewittern bei rund 33 Grad. Das waren Nachrichten von Radio SRF, verantwortlich Jan Gröbler.
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0: Im Oktober finden in Israel Wahlen statt. Das könnte durchaus eine Rolle spielen, sagte Nahost-Korrespondent Jonas Bischoff in der SRF-Tagesschau.
1: Er versucht, für Netanjahu typisch, quasi die Quadratur des Kreises gegen Innenstärke zu demonstrieren und gleichzeitig den US-Präsidenten möglichst wenig zu verprellen. Inhaltlich ändert Netanjahus Aussage wenig. Von Anfang an gab es bei der Frage, wie weiter in Gaza Unstimmigkeiten, ob nun zuerst die Hamas ihre Waffen abgeben muss oder die israelische Armee zuerst ihre Truppen abziehen muss. Diese Unstimmigkeit nutzt Netanjahu nun im Wahlkampf, um sich als starken Mann darzustellen. Eine Lösung für Gaza lässt damit weiter auf sich warten,
0: sagt Nahost-Korrespondent Jonas Bischoff. Nach dem Fund einer mit Sprengstoff beladenen Drohne am Flughafen Leipzig-Halle hat der deutsche Innenminister angekündigt, die Forschung zur Drohnensicherheit auszubauen. Alexander Dobrindt sagte der Bild am Sonntag, man plane den Bau eines neuen Technologiezentrums im Bundesland Sachsen-Anhalt. Laut Bild soll auch das Personal zur Drohnenabwehr verstärkt werden. So sollen künftig 300 hochspezialisierte Einsatzkräfte zur Verfügung stehen. Man befinde sich nicht im Krieg, sei aber tägliches Ziel hybrider Kriegsführung, sagte Dobrindt. Bei der Drohne, die in Leipzig gefunden wurde, sehen Sicherheitsexperten Hinweise auf eine russische Urheberschaft. Die deutsche Regierung hat sich bisher aber nicht zur Schuldfrage geäußert. Zum Sport, zuerst zum Radsport. Die Niederländerin Demi Vollering gewinnt die letzte Etappe der Tour de France der Frauen und ist damit auch Gesamtsiegerin der Tour. Die Schweizerin Marlen Reusser stürzte 60 Kilometer vor dem Ziel, verlor viel Zeit und beendete die Tour auf dem 14. Schlussrang. In der Schweizer Fußballmeisterschaft hat Basel gegen Meister Thun mit 4:2 gewonnen. Sitten besiegte Vaduz 3:2, St. Gallen und Luzern trennen sich 2:2 unentschieden. Zuvor hatte Lugano gegen den FC Zürich mit 5:0 gewonnen. Die Tessiner sind damit neu Tabellenführer. Und noch der Blick aufs Wetter. Morgen ist es teils sonnig, teils bewölkt. Vor allem am Nachmittag gibt es lokal Regengüsse und Gewitter. Die Höchstwerte liegen um 33 Grad. Das waren Nachrichten von Radio SRF. Verantwortlich Jan Gröbler.
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3: Heute mit mir, der Leonie Meier. 11 Minuten Bibel ist bis am 23. August noch in der Sommerpause. Aber das heisst nicht, dass ihr auf spannende Folgen verzichten müsst. Ich habe auch heute eine Folge für euch, die mir gut in Erinnerung geblieben ist. Weil es geht um Gerechtigkeit und auch darum, was wir für eine gerechte Welt beitragen können. Ja, das Wort «herrschen» das hat immer so eine negative Konnotation, also auf jeden Fall bei mir, weil bei mir dann immer so ein Bild auftaucht von jemandem, der andere umdirigiert, befiehlt und seine Macht auslebt, indem er anderen sagt, was sie zu tun haben. Aber «herrschen» das kann eigentlich auch ganz anders aussehen. Man kann Macht auch brauchen, um anderen zu helfen. Und genau über das habe ich mit meinen Gästen geredet, mit Lorena Marti und Pascal Götz. Und der Bibelvers, den wir besprechen, steht in den Sprüchen, Kapitel 31, Vers 8.
4: Deine Sache aber ist es, für Recht zu sorgen. Tritt für alle ein, die sich selbst nicht helfen können.
3: Tritt für alle ein, die sich selber nicht helfen können. Wir haben da ganz eine klare Aufforderung, die in dem Vers steckt. Und ich würde sagen, wir gehen gerade da rein. Wer ist da angesprochen? Für wer gilt das?
5: Also die Worte sind eigentlich Worte vom Lemuel, so fängt auch Sprüche 31 an. Das heisst, die sind die Worte Lemuels, des Königs von Massa, die ihn seine Mutter lehrte. Also wir wissen, der Lemuel ist ein König, also es ist irgendwie jemand, der Macht hat, der Einfluss hat, der auch wirklich etwas verändern kann. Mhm. Wir wissen aber nicht so genau, was das für ein König ist. Man kann ihn irgendwie nicht wirklich verorten. Und das ist okay so, genau. Aber was wir noch wissen ist, es sind eigentlich auch nicht seine Worte, sondern es sind eben die Worte, die ihm eigentlich seine Mami mitgegeben hat oder lehrte, oder so im Ursprungstext heisst es eigentlich auch korrigierte. Also sie gibt ihm Worte mit, die eigentlich ihn wirklich auf den richtigen Weg führen. Also sie gibt ihm wie einen Rat,

0: wie man dann richtig kann leben kann oder wie man dann kann Weisheit erlangen kann. Und es ist eigentlich spannend, bevor wir zu dem Vers kommen, fängt sie an mit zwei Sachen, wo sie aufzählt, was er dann nicht soll machen, bevor sie dann eigentlich auf den Vers 8 kommt, ja, was sollst du denn machen? Und sie fängt eigentlich an mit der ersten Sache, wo sie wie sagt, hey, was du nicht sollst machen, ist schöne Frauen anhängen, also so ein bisschen das Thema sexuelle Unmoral, wo er soll die Finger davon lassen. Und das Zweite ist, wo sie sagt, ist, hey, und vermeid starke Getränke, weil...
1: Also starke Getränke mit Alkohol, so?
0: Ja, man kann es wahrscheinlich auch grösser deuten, einfach generell Sachen, wo das Gedächtnis ein bisschen verwischen. Ja, weil ich glaube, wenn man dann den Kontext anschaut, darf man es, glaube ich, wirklich auch grösser deuten. Weil sie sagt, wieso, hey, schau, wenn du starke Sachen zu dir nimmst, dann, was dann passiert ist, du vergisst das Recht oder du vergisst denjenigen, der das Recht eingesetzt hat. Weil was passiert dann, wenn ein König das Recht vergisst oder derjenige vergisst, der das Recht eingesetzt hat? Er setzt sich selber auf den Thron und er füllt den Gap, den es gegeben hat, eigentlich selber mit sich selber. Sprich, er dient eigentlich nicht mehr seinem Volk oder er setzt sich nicht mehr für Gerechtigkeit ein, für die, die ihm dienen. Im Gegenteil, er tut eigentlich sein Volk ausbeuten und dient sich selber in dem rein. Also es wechselt wie so ein bisschen der Shift so vom Egozentrischen eigentlich weg. Respektive, man landet eben dort, wenn man starke Getränke zu sich nimmt. Oder ja, sein Gedächtnis in dem Innen auch betrübt. Genau. Und darum schlägt sie vor, hey, lass das weg. Damit du den Fokus kannst auf Gott halten oder aufs Recht, auf das, was gut ist. Und was du jetzt sollst machen, ist, eben, setz dich fürs Recht ein. Tritt für die ein, die selber sich nicht helfen können. Also, was sie eigentlich auch sagt, so im biblischen Kontext, ist, hey, dient einander. Dien denen, die sich nicht dienen können. Erheb deine Stimme für die, die es selber nicht erheben können. Sorg fürs Recht, dort, wo Ungerechtigkeit herrscht. Weil ich glaube, am Ende des Tages hat Jesus gar nichts anderes gemacht als auch das.
1: Also, und wir haben ja da eben, du hast es ganz am Anfang gesagt, es ist ein König, der angesprochen wird. Ich finde es auch noch spannend, dass seine Mutter ist, die das sagt, hey, so und so und so nicht. Jemand mit Macht und Einfluss, ich weiß nicht, Pascal, findest du, das ist immer noch ein legitimer Anspruch, den man an eine Verantwortungsperson haben könnte, also, das, was da formuliert wird?
2: Absolut. Also gerade jetzt, wenn wir von einer christlichen Tradition in Europa ausgehen, dann ist das ganz tief verankert. Viele sagen das ja auch bei den Menschenrechten, dass die gewachsen sind aus einem christlichen Erbe heraus. Ob sie jetzt selber christlich sind oder nicht, da kann man jetzt darüber diskutieren. Aber ich glaube, es ist auch nicht einfach selbstverständlich, dass man so denkt oder dass man sagt, so soll sich ein König, soll sich jemand, der Macht hat, verhalten. Also das war ja ein grosser Kritik jetzt vom Friedrich Nietzsche, so grosser Kritiker eigentlich vom Christentum. Und ein Punkt, den er ganz gross herausgeschaffen hat, dass er gesagt hat, das Christentum ist eigentlich eine Religion von den Schwachen und von den Sklaven. Und eigentlich das Christentum zementiert, dass die Schwachen am Schluss die Macht haben. Und es geht eigentlich nur gegen die, die eigentlich stark sind und die sich selber eigentlich könnten helfen. Und er wäre eigentlich eben dafür gewesen, zu sagen, hey, lass doch die Starken machen. Aus irgendeinem Grund sind die ja stark.
1: Die haben auch eine Legitimität irgendwie durch
2: genau,
1: die Stärke.
2: Genau, die Natur hat das irgendwie so eingerichtet und dann sollen die sich ja auch durchsetzen. Darum war Nietzsche dann auch bei den Nazis sehr populär gewesen, weil das war genau das Gedankengut gewesen, dass man gesagt hat, ja, der Starke setzt sich durch und macht die Welt besser. Es ist nicht so, dass man gesagt hat, man will die Welt schlechter machen, sondern man hat gesagt, man will die Welt besser machen. Die Frage ist, wie kommt man dort her? Viele würden eben sagen, indem dass der Starke sein Ding macht. Und ich glaube, die Bibel ist, da hat der Nietzsche glaube ich, etwas verstanden. Die Bibel ist sehr konsequent auf der Seite der Schwachen. Und das ist eben nicht immer einfach so intuitiv.
1: Ja, wir sind jetzt vielleicht nicht gerade in der Situation, dass wir das ganze Land führen. Was machen wir mit dem Vers oder mit dem Anspruch? Was heisst das für uns?
0: Ich glaube, Jesus hat es im mega einfachen und im täglichen uns vorgelebt. Er hat einem hungrigen Brot gegeben. Er hat dem, der nackt war, dem hat er Kleider gegeben. dem, was nicht gut gegangen ist, der hat er in den Arm genommen und ihm Trost gespendet. Und ja, wie es Jesus uns vorgelebt hat, dürfen wir eigentlich einfach genau das Gleiche machen. Ich glaube, das müssen nicht immer die grossen, krassen Sachen sein, auch gerade wenn wir nicht so Positionen haben und ein König sind. und gleich kann man auch sagen, ja gut, wir sind ein König über unser eigenes Leben und können in dem hinein sagen, ja okay, und wer ist König über mein eigenes Leben? Ist es Jesus? Und wenn es Jesus ist, dann mache ich, was Jesus will. Und diene im Kleinen und, oder setze ich mich selber auf meinen eigenen Thron. Ich glaube, das Spannungsfeld wird da auch ein bisschen aufgemacht.
2: Also da drin steht auch ganz tief ein das Menschenbild, das die Bibel hat, das schon am Anfang bei der Schöpfung so beschrieben wird, dass der Mensch eben eine Würde hat und dass etwas vom Ersten, was Gott über den Mensch sagt, ist, dass er herrschen soll. Und das ist genau das, eigentlich zum sagen, jedem Mensch liegt eine königliche Würde. Und die kann grösser ausfallen oder kleiner jetzt nach menschlichem Ermessen, dass man eben sagt, es gibt Leute, die haben Verantwortung für ein ganzes Land. Und das sind natürlich die, die man sieht. Aber dann hat es gesehen, die Würde, die steckt in jedem von uns. Und eben mindestens so für mein eigenes Leben bin ich tatsächlich ein König. Und das ist nicht irgendwie schlecht oder überheblich, sondern es ist gut. Es ist gut, dass wir die Würde haben. Es ist gut, dass wir auch dürfen die Verantwortung übernehmen. Ich glaube, das ist der Punkt, oder? Wie füllt man dann die Aufgabe? Und das wäre jetzt genau so ein Vers, wo eben dann darüber redet, oder so ein ganzer Abschnitt, der darüber redet, wie nehme ich dann die Verantwortung wahr? Wie gehe ich dann mit den Möglichkeiten um, die mir persönlich gegeben sind? Für was setze ich die ein? Setze ich die einfach für meinen eigenen Vorteil ein? Oder setze ich die ein für die, die sich eben nicht selber wehren können?
1: Ich finde es spannend, dass, ich weiß nicht, wie es euch geht, aber häufig herrschen hat ja so eine negative Konnotation, weil man schnell irgendwie an Machtmissbrauch denkt, aber zeigt ja vielleicht auch, dass wir das eben oft nicht schaffen, so dem Anspruch zu gerecht werden, der da in der Bibel steht. Oder ich weiß nicht, wieso ich mit dem geht.
0: Der Jesus hat geherrscht. Und wie hat er geherrscht? Indem er dient hat. Also ich glaube, das kann man auch als Synonym brauchen. Er ist nicht, hat sich nicht als König aufgeführt und als der Größte, sondern er hat seinen Jüngern die Füße gewaschen. Er ist auf dem Esel auf Jerusalem geritten. Er hat ein Bild von einem König verdeutlicht, verbildlicht, der herrscht, der aber da ist und die Menschen liebt und ihnen zudient. Und das gibt ganz eine andere Assoziation mit dem voll. Begriff.
1: Ich würde vielleicht gerade noch schnell, weil ich Blick auf die Uhr sage, wir haben nicht mehr ewig Zeit, dass wir das noch schnell rausnehmen, wo dort am Schluss steht, tritt für alle ein, die sich selbst nicht helfen können. Aber wer denkt ihr da? Wer kommt da in den Sinn, wenn das heisst, die sich selbst nicht helfen können?
2: Also von der Bibel her werden häufig drei Personengruppen genannt. Das sind die Weisen, das sind die Witwe und das sind die Ausländer. Und dort drin steckt sehr, sehr viel. Die Ausländer, das kennen wir in der Schweiz sehr, sehr gut, oder? Wir haben etwa 25% Ausländeranteil. Das ist immer noch ein riesen Thema. Und gerade was Sprache angeht, Leute, die nicht können, kommunizieren, nicht weil sie irgendwie eingeschränkt wären oder dumm oder sonst irgendetwas, sondern einfach weil sie die Sprache nicht können. Und da das berücksichtigen und auf das eingehen, vielleicht mal mit so jemandem mitgehen, wenn er irgendwo etwas muss erledigen, wo er die Sprache nicht versteht. Ich meine, für mich ist Beamtendeutsch ja auch schon schwierig und für mich ist es meine Muttersprache. Also wie soll es denn jemand verstehen, wo das nicht von Grund auf gelernt hat. Und das Zweite eben Witwe und Waise, das sind halt in der Antike, das sind das die, wo so soziale Netz fehlt, also wo keine richtige Absicherung haben, finanziell, aber eben auch sozial irgendwo isoliert sind.
1: Man hört es hinten schon dick, aber gleich noch, Lorena, ich gebe dir das gleich noch einmal das Wort. Was heisst das ganz konkret? In einem Satz, wo kann man das umsetzen heute?
0: Hey, immer und überall. Ich glaube, wir sind aufgerufen, Nächstenliebe zu leben. Und Nächstenliebe fährt in deinem eigenen Haus an, in deiner Familie, bei deinem Ehepartner, bei deinen Kindern. Und dann geht es vor die Haustür raus zu deinem Nachbarn. Und dann in dein Dorf, dann in deine Stadt, und dann ins Land und dann ins Nachbarsland.
1: Gut, nehmen wir doch gerne mit. Wir haben es gehört, die 11 Minuten sind durch und wir hätten, glaube ich, noch ein bisschen mehr Gesprächsstoff gehabt. Ich hoffe, ihr habt alle gleich etwas mitnehmen können und danke euch fürs Zuhören und auch euch, Lorin und Pascal, danke vielmals fürs Teilen von euren Gedanken. 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

0: 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Als nächstes auf Live-Channel noch mehr Gedanken zu Bibeltext. 4 Folgen aus dem Podcast 2 Minuten Bibel in dieser Stunde als Wiederholung. 2 Minuten Bibel, die hörst du vom Montag bis Freitag im Morgen- und Abendprogramm von Radio Live-Channel. Ich bin Joni Merz und ich wünsche dir noch einen guten Rest von dieser Stunde.
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1: Wir hören heute die Bibelstelle Lukas 12,27. Dazu gibt es Gedanken von Lorena Rüegg und Pascal Götz.
2: Seht euch an, wie die Lilien auf den Wiesen blühen. Sie können weder spinnen noch weben. Ich sage euch, selbst König Salomo war in seiner ganzen Herrlichkeit nicht so prächtig gekleidet wie irgendeine dieser Blumen.
3: Ja, Jesus macht ja das Beispiel da, wo er damit sagen will, hey, mach dir keine Sorgen um den Alltag. Also so um Essen, Trinken, was du musst anlegen. Die Natur, die zeigt dir ja eigentlich, dass Gott schon schaut. Und das finde ich eigentlich noch einen schönen Gedanken, zu sehen, hey, ja, Gott schaut schon.
4: Ja, ich sehe in diesen Versen wirklich so einen Dreisatz, wo es um Nahrung, Kleidung und Sorge geht. Und gleichzeitig hebt er den Dreisatz wie auch wieder auf und sagt, hey, ich bin der Gott, der ernährt, ich bin der Gott, der kleidet und ich bin der Gott, der versorgt. Was du sollst machen, Mensch, ist, tracht viel mehr nach den Sachen, die ewigen Wert haben im Himmel, als dass du dich sorgst um diese drei Sachen.
3: Und Gott ist auch nicht einer, der einfach nur so fürs Minimum schaut. Also der König Salomo, das ist ja der reichste Mensch, der eigentlich in der Bibel erwähnt wird. Und Gott hat wie der als Vorbild und sagt, nicht mal der war so schön gekleidet wie die Blumen. Und da musst du dir eigentlich erst recht keine Sorgen machen, weil wenn der Salomo schon schön dahergekommen ist und die Blumen noch schöner daherkommen, ich würde dann auch für dich schauen. Das finde ich einen mega starken Gedanken.
4: Ja, da ergänzend möchte ich noch etwas von Paulus antun. Es hat mich mega berührt in der Vorbereitung, wo er wie auch sagt, wow, was ich früher für Gewinn gehalten habe, sei das mein Ansehen, das Aussehen oder ja, was für mich irgendwie wertvoll war. Jetzt, wo ich die Erkenntnis von Gott habe, erachte ich all das einfach als Verlust und als Dreck gegenüber eben dieser unübertrefflichen Grösse von der Erkenntnis von Jesus Christus.
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1: Heute hören wir Bibelstelle Johannes 6, Vers 37. Und die Gedanken dazu gibt es von Pascal Götz oder Lorena Rüegg.
2: Alle Menschen, die mir der Vater gibt, werden zu mir kommen. Und keinen von ihnen werde ich zurückstoßen.
3: Im Neuen Testament ist immer wieder die Rede davon, dass Jesus das Leben ist. Und wenn Jesus würde dich zurückweisen, dann würde das den Tod bedeuten. Also jetzt und in Ewigkeit. Und dass Jesus jemanden annimmt, bedeutet Leben jetzt schon. Also so Leben in vollem Mass. Aber eben auch Leben über den Tod raus. Und das gibt er jedem, wo kommt und sagt, ich möchte bei dir sein. Dann weist Jesus nicht zurück.
4: Und genau das kann irgendwie auch ja, ein bisschen unfair wirken. Ich stelle mir vor, ich habe mir so ein Leben lang mega Mühe gegeben und ich habe Jesus von Herzen geliebt und meine Mitmenschen geliebt. Und dann gibt es andere, die einfach ein rücksichtsloses Leben gelebt haben und am Ende des Tages auf die Knie gehen und Jesus ihr Leben geben. Und die kommen genauso in den Himmel. Und ja, ich glaube, wir müssen dort auch mega aufpassen, dass wir Jesus als König auch als König anerkennen. Und wenn er der König von seinem Reich ist, dann darf er die Regeln machen. Wenn er sagt, der Glaube rettet, dann rettet der Glaube. Und ich bin nicht da, um die anderen urteilen oder verurteilen. Ich bin da auf Erde, um Jesus zu lieben und meine Mitmenschen zu lieben. Und das soll meine Aufgabe sein. Und auf das soll ich mich fokussieren, unabhängig davon, ob jetzt, ja, wie andere leben.
3: Mhm. Ich glaube, da ist mega stark, dass Jesus das eben allen zur Verfügung stellt. Mit allen Vor- und Nachteilen, egal wie wir das jetzt sehen, wie wir es würden entscheiden. Ich bin immer mal wieder noch froh, gerade so, wenn ich gewisse Leute vor mir habe, wo ich denke, hey, ist schön, dass ich das nicht muss entscheiden, was mit denen in ihrem Leben passiert. Weil es oft ja auch mega schwer ist. Also nur schon mein eigenes Leben zu beurteilen und zu sagen, ja, gehöre ich zu Jesus oder nicht. Meine Aufgabe ist, zu Jesus zu gehen und er nimmt mich an. Einfach Punkt.
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1: Heute hören wir die Bibelstelle Sprüche 31, Vers 8. Und die Gedanken dazu die kommen von Pascal Götz oder Lorena Rüegg.
2: Deine Sache aber ist es, für Recht zu sorgen. Tritt für alle ein, die sich selbst nicht helfen können.
3: Der Satz könnte für Gott selber direkt von Jesus kommen. Wie häufig habe ich von ihm gehört, dass er sich genau für die eingesetzt hat, die ja nicht haben können für sich sorgen. Und wenn ja, Jesus das gemacht hat und ich zu Jesus gehöre, dann ist das auch meine Aufgabe.
4: Jawohl, also das ist ein Thema, das sich quer durch die Bibel durchzieht. Und gerade im Alten Testament hast du so die drei Personengruppen, die immer wieder genannt werden. Das sind die Witwen, das sind die Waisen und das sind die Ausländer. Und ich glaube, das ist heute noch mega aktuell. Also gerade in der Schweiz 25% Ausländeranteil. Das Asylwesen, das ist ein Riesenthema bei uns. Also da die Leute im Blick haben und zu sehen, was die brauchen. Witwen und Waisen ist vielleicht weniger ein Ding. Aber dort geht es ja vor allem auch darum, das sind die, die nicht mehr wirklich ein soziales Netz haben. Und auch das ist ein Thema. Also Leute, die irgendwo finanziell herausgefordert sind, aber eben gerade auch sozial. Leute, die jetzt Alterseinsamkeit, eben die Witwe, da werden sie wieder aktuell, die schon überleben, aber eben die dann allein sind oder an dem eigentlich kaputt gehen. Und dort sagen, für die einstehen, das ist zu tiefst eine Aufgabe, die wir haben.
3: Mhm. Ich finde, Jesus hat auch vielen Leuten damals auch eine Stimme gegeben, die selber keine Stimme haben. Und nicht, weil sie stumm gewesen sind, sondern weil sie vielleicht auch von der Gesellschaft nicht anerkannt worden sind als ein würdiges Gegenüber, das etwas zu sagen hat. Ich sage mal, die Frauen früher. Oder ja, Leute, die auf der Straße gelebt haben, die einfach nicht eine Ausbildung hatten. Und das finde ich mega schön, dass wenn das Jesus gemacht hat, dass wir vielleicht auch das Auge auf die haben, die vielleicht im Raum stehen und nie etwas sagen, aber vielleicht viel mehr zu sagen hätten als andere, die mit ihrem Titel dort stehen.
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1: Und da lesen wir heute im 2. Petrus 3, den Vers 9. Und Gedanken dazu gibt es von Pascal Götz und der Lorena Rüegg.
2: Wenn manche also behaupten, Gott würde seine Zusage nicht einhalten, dann stimmt das einfach nicht. Gott kann sein Versprechen jederzeit einlösen. Aber er hat Geduld mit euch und will nicht, dass auch nur einer von euch verloren geht. Jeder soll Gelegenheit haben, vom falschen Weg umzukehren.
3: Ja, wenn ich den Text so höre, dann irgendwie kommt mir auch eine gewisse Ungeduld von diesen Menschen entgegen. Und wenn ich so die Bibel studiere, dann sehe ich immer wieder, dass es eigentlich nicht ungewöhnlich ist für die Menschen, dass sie irgendwie die Ungeduld mitbringen. Zum Beispiel bei der Offenbarung, wo ich lese von Märtyrern, das sind Menschen, die für ihren Glauben umgebracht worden sind. Und sie schreien mit lauter Stimme, Herr, wie lange noch? Wann rächst du dich endlich an denen, die uns umgebracht haben? Und Jesus sagt, hey, nur eine kleine Weile müsst ihr warten. Ja, und ich lese da irgendwie, Gott wird Gerechtigkeit schaffen, das Gericht kommt, aber er wird ihnen auch den Menschen eine Chance geben, dass sie in ihrem Leben dürfen ein freiwilliges Ja für Jesus finden.
4: Ich finde das persönlich eine der schwierigsten Themen. Also so genau das aushalten, Gott lässt sich die Zeit und es heisst eben bald nur noch kleine Weile. Und ich meine, wir warten jetzt 2000 Jahre, seitdem Jesus gesagt hat, ich komme wieder. Und einfach nach menschlichem Ermessen sind 2000 Jahre eben nicht bald. Es ist einfach so, es ist nicht bald. Und dort dann sich das einfach immer wieder auch vor Augen führen und sagen, nein, Gott verzögert oder Gott ist nicht zu langsam, sondern er hat einfach Geduld. Er hat Geduld mit den Leuten, die noch selber zu deren Erkenntnis kommen, selber können ihr Leben ändern, bevor das Jesus wiederkommt und sie dann wie müssen. Und mir hilft es da einfach immer wieder auch einfach ins Leben zurückzuschauen und zu sehen, was Gott alles schon eingelöst hat und dann sagen, okay, in dem Fall wirst du auch alles andere noch einlösen.
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1: Die Nachrichten von SRF um 21 Uhr mit Konrad Muschk. Im Konflikt mit den USA will der Iran momentan keine direkten Verhandlungen. Das sagte der iranische Außenminister Abbas Araghchi gegenüber einer iranischen Nachrichtenagentur. Die USA würden gegen das Übergangsabkommen aus dem Juni verstoßen und solange sie das täten, gäbe es keine direkten Verhandlungen. Für eine Öffnung der Straße von Hormus müssten die USA weitere Bedingungen erfüllen und etwa ihre Truppen aus

0: längeren Atem hatte als Donald Trump und pokert entsprechend hoch.
1: Sagt SRF-Nahost-Korrespondent Jonas Bischoff. 18 Monate haben Syrien und Russland verhandelt und nun ist klar, wie die beiden russischen Militärstützpunkte in Syrien in Zukunft genutzt werden sollen. Sie sollen zu gemeinsamen Ausbildungszentren umfunktioniert werden, teilte das syrische Außenministerium mit. Darauf hätten sich beide Seiten in einer Absichtserklärung geeinigt. Es geht dabei um den Militärflugplatz Khmeimim in Latakia und um die Marinebasis in der Hafenstadt Tartus. Diese war lange der einzige russische Militärstützpunkt am Mittelmeer. In Lülloch, im Kanton Neuenburg, haben Einbrecher am frühen Morgen mehrere historische Pendeluhren aus einem Museum gestohlen. Laut der Polizei hat der Einbruch keine 5 Minuten gedauert. Die 4 mutmaßlichen Täter seien darauf mit einem schnellen Auto über die nahe Grenze nach Frankreich geflohen. Der Wert der gestohlenen Pendeluhren werde noch ermittelt. Zum Sport, zuerst Radsport. Die Niederländerin Demi Vollering gewinnt die letzte Etappe der Tour de France der Frauen und ist damit auch Gesamtsiegerin der Tour. Die Schweizerin Marlen Reusser stürzte 60 Kilometer vor dem Ziel, verlor viel Zeit und beendete die Tour auf dem 14. Schlussrang. Und in der Schweizer Fußballmeisterschaft hat Basel gegen Meister Thun mit 4:2 gewonnen. Sitten besiegte Vaduz 3:2. St. Gallen und Luzern trennten sich 2:2 unentschieden. Zuvor hatte Lugano gegen den FC Zürich mit 5:0 gewonnen. Die Tessiner sind damit neu Tabellenführer. Und auch das Wetter. Morgen ist es teils sonnig, teils bewölkt. Vor allem am Nachmittag gibt es lokal Regengüsse und Gewitter. Die Höchstwerte liegen um 33 Grad. Das waren Nachrichten von Radio SRF. Verantwortlich Jan Gröbler.
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Wir sind verbunden im Namen von Gott, Quelle und Ziel von unserem Leben. Im Namen von Jesus Christus, Grund von unserer Hoffnung. Und im Namen vom Heiligen Geist, wo in uns lebt. Amen. Still und ruhig ist mein Herz, so wie ein sattes Kind im Arm der Mutter. Still wie ein solches Kind bin ich geworden. 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Das Bild vom Kind, wo im Arm von seiner Mutter geboren ist ein Zitat aus der Bibel. Im 131. Psalm beschreibt der Dichter, dass er sich so geborgen bei Gott fühlt. Still und ruhig ist mein Herz, so wie ein sattes Kind im Arm der Mutter. Weil das Alte Testament von der Bibel ursprünglich auf Hebräisch geschrieben worden ist, gibt es viele verschiedene Übersetzungen ins Deutsche. Vor allem das Wörtli satt wird ganz unterschiedlich übersetzt. Der Martin Luther, einer von den ersten, der die Bibel ins Deutsche übersetzt hat, schreibt an dieser Stelle zum Beispiel einfach «ein kleines Kind». In katholischer Bibel wird meistens «ein gestilltes Kind» übersetzt. Nochmal anders macht es die sogenannte Zürcher Bibel. Dort wird mit «ein entwöhntes Kind» übersetzt. Der hebräische Urtext lässt da also einen gewissen Spielraum. Die letzte Variante aus der Zürcher Bibel betont etwas Besonderes. Ein entwöhntes Kind ist ein Kind, das keine Muttermilch mehr braucht. Es hat sich schon ein Stück weit aus dieser Symbiose zwischen Mutter und Kleinkind herausgelöst. Es ist nicht mehr abhängig davon, dass es von der Mutter gestillt wird. Das Kind hat schon einen weiteren Schritt zur eigenen Identität gemacht. Und gleich braucht das Kind immer noch die Nähe von der Mutter. In ihren Armen kann es zur Ruhe kommen.

Dort fühlt sich's geborgen wie nie sonst. Das Bild lässt sich schön auch auf unsere Beziehung mit Gott übertragen. Wir haben eine eigene Identität. Und Gott hat seine eigene Identität. Er ist uns näher. Und wir ihm. Wir dürfen bei ihm behütet und sicher sein. Nähe von Gott ist ein Ort, wo unser Herz zur Ruhe kommen und still werden kann. Heiko Metz hat in seinem Buch «Einfach mal durchatmen» eine Meditation zu dem Psalmvers geschrieben, wo uns zu dieser Folge inspiriert hat. Still und ruhig ist mein Herz, so wie ein sattes Kind im Arm der Mutter. Still wie ein solches Kind bin ich geworden. Ich lade dich dazu ein, dass du zur Ruhe kommst und still wirst. Komm für das zuerst bei dir selber an. An dem Platz, wo du jetzt gerade bist. Mach's dir, wenn möglich, in einer Haltung bequem, wo du ein paar Minuten magst, entspannt und aufrecht sitzen. Wenn du magst, kannst du deine Augen für einen Moment zutun. Entspann dazu deine Schultern, dein Gesicht. Lass deinen Kiefer los und leg die Zunge sanft an den Gaumen. Nimm wahr, wie der Schnauf ein- und wieder ausströmt. Beeinflusst den Schnauf nicht, sondern beobacht, wie es in dir schnauft. Wir werden still. Still und ruhig ist mein Herz. So wie ein entwöhntes Kind im Arm der Mutter. Welche Wörter haben dich besonders angesprochen? Welche Worte tönen fremd? Wenn du magst, kannst du innerlich die Worte mitreden. Sag sie zu deinem Herz. Still und ruhig ist mein Herz. So wie ein entwöhntes Kind im Arm der Mutter.

Wo in dir spürst du aktuell eine Unruhe? Welche Gedanken kreisen? Welche Sorgen treiben dich um?

Stell dir vor dem inneren Auge das Bild vor. Ein Kind, müde und zufrieden. Es lehnt sich an seine Mutter.

Still und ruhig ist mein Herz, so wie ein entwöhntes Kind im Arm der Mutter.

Leg jetzt die Worte innerlich auf deinen Schnauf. Beim Einschnaufen: Mein Herz ist still und ruhig. Beim Ausschnaufen: Wie ein Kind bei der Mutter. Einschnaufen: Mein Herz ist still und ruhig. Ausschnaufen: Wie ein Kind bei der Mutter.

Mein Herz ist still. 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

Mein Herz ist still. Ruhig.

0: Ich vertraue darauf, dass du in mir und um mich herum bist und mir Frieden schenkst. Nimm aus dieser zentrierten Ruhe Kraft mit für das, was kommt. So wünschen wir dir eine gesegnete Zeit. Gang hin im Frieden von Gott. Gott, bitte segne uns mit Ruhe, dass wir lernen, wie wir präsent sein können. Segne uns mit Schweigen, dass wir lernen, wie wir zuhören können. Segne uns mit Stille, dass wir uns immer mehr zurückhalten können. Im Namen von Gott, Jesus Christus und dem Heiligen Geist. Amen.
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2: Die Nachrichten von SRF um 22 Uhr mit Konrad Muschk und diesen Schwerpunkten. Absage aus Israel. Regierungschef Netanyahu lehnt den US-Plan für Frieden im Gazastreifen ab. Und Machtpoker um die Straße von Hormus. Teheran will vorerst nicht mit den USA verhandeln und stellt seinerseits Forderungen. Das Wetter wird morgen teils sonnig, teils bewölkt, lokal mit einigen Regengüssen bei 33 Grad. Israels Premierminister Benjamin Netanyahu hat den Gaza-Friedensplan von US-Präsident Donald Trump offiziell abgelehnt. Die israelische Armee werde nicht aus dem Gazastreifen abgezogen, solange die Hamas nicht vollständig und wirklich entwaffnet sei, sagte Netanyahu. Donald Trump hatte letzte Woche einen Durchbruch beim Friedensprozess im Gazastreifen angekündigt. Die Hamas habe einer Entwaffnung zugestimmt. Im Oktober finden in Israel Wahlen statt. Das könnte durchaus eine Rolle spielen, sagte Nahost-Korrespondent Jonas Bischoff in der SRF-Tagesschau.
3: Er versucht, wenn er

0: an keine direkten Verhandlungen. Das sagte der iranische Außenminister Abbas Araghchi gegenüber einer iranischen Nachrichtenagentur. Die USA würden gegen das Übergangsabkommen aus dem Juni verstoßen und solange sie das täten, gäbe es keine direkten Verhandlungen. Für eine Öffnung der Straße von Hormus müssten die USA weitere Bedingungen erfüllen und etwa ihre Truppen aus der Region abziehen. Zum neuen Selbstbewusstsein in Teheran sagt Korrespondent Jonas Bischoff:
1: Iran markiert damit Stärke und setzt gleichzeitig Trump weiter unter Druck, etwa wenn es um den Abzug von US-Truppen aus der Region geht oder um Kompensationszahlungen. Dies natürlich auch im Wissen darum, dass in den USA die Halbzeitwahlen, die Midterms anstehen und der Krieg und seine Auswirkungen bei Trumps Wählerbasis schlecht ankommen, etwa beim Benzinpreis. Beim Konflikt zwischen Iran und den USA wird immer deutlicher, Teheran spielt auf Zeit, ist überzeugt, dass es den längeren Atem hat als Donald Trump und pokert entsprechend hoch,
0: sagt SRF-Nahost-Korrespondent Jonas Bischoff. Nach dem Fund einer mit Sprengstoff beladenen Drohne am Flughafen Leipzig-Halle hat der deutsche Innenminister angekündigt, die Forschung zur Drohnensicherheit auszubauen. Alexander Dobrindt sagte der Bild am Sonntag, man plane den Bau eines neuen Technologiezentrums und wolle künftig 300 hochspezialisierte Einsatzkräfte zur Drohnenbekämpfung bereitstellen. Bei der Drohne, die in Leipzig gefunden wurde, sehen Sicherheitsexperten Hinweise auf eine russische Urheberschaft. Die deutsche Regierung hat sich bisher aber nicht zur Schuldfrage geäußert. In Lölloklim im Kanton Neuenburg haben Einbrecher am frühen Morgen mehrere historische Pendeluhren aus einem Museum gestohlen. Laut der Polizei hat der Einbruch keine 5 Minuten gedauert. Die 4 mutmaßlichen Täter seien darauf mit einem schnellen Auto über die nahe Grenze nach Frankreich geflohen. Der Wert der gestohlenen Pendeluhren werde noch ermittelt. Zum Sport, zuerst Radsport. Die Niederländerin Demi Vollering gewinnt die letzte Etappe der Tour de France der Frauen und ist damit auch Gesamtsiegerin. Die Schweizerin Marlen Reusser stürzte 60 Kilometer vor dem Ziel, verlor viel Zeit und beendete die Tour auf dem 14. Schlussrang. In der Schweizer Fußballmeisterschaft hat Basel gegen Meister Thun mit 4:2 gewonnen, Sitten besiegte Vaduz 3:2 und St. Gallen und Luzern trennen sich 2:2 unentschieden. Zuvor hatte Lugano gegen den FC Zürich mit 5:0 gewonnen. Die Tessiner sind damit neu Tabellenführer. Nun zu weiteren Meldungen des Tages in der Übersicht. Die Bundespolizei hat zwischen 1930 und 1989 auch Dutzende Bundesrätinnen und Bundesräte überwacht, wie die Sonntagszeitung berichtet. Sie wurden oft über Jahrzehnte fischiert, seit ihren politischen Anfängen. Überwacht wurden etwa Christoph Blocher, Moritz Leuenberger und Elisabeth Kopp. Der sogenannte Fischenskandal war 1989 aufgeflogen. Die Bundespolizei hatte hunderttausende Menschen überwacht und geheime Dossiers über sie angelegt. Der Pferdesportanlass Marché Concours im jurassischen Seigne-Légier war dieses Wochenende erstmals der Kanton Bern Ehrengast. Bei den bisherigen 120 Ausgaben war der Kanton Bern nicht offiziell eingeladen gewesen, wegen des Jura-Konflikts. Mit dem Kantonswechsel von Moutier zum Jura Anfang dieses Jahres gilt der Streit nun offiziell als beigelegt. Nach der Street Parade in Zürich ziehen Polizei und Rettungskräfte eine positive Schlussbilanz. Der Anlass sei größtenteils friedlich verlaufen. Sanität und Rettungsdienste behandelten gut 900 Personen, meist wegen Hitze oder übermäßigen Alkoholkonsums. Laut den Organisatoren waren rund 900.000 Menschen an der diesjährigen Street Parade. Und noch der Blick aufs Wetter. Morgen ist es teils sonnig, teils bewölkt. Vor allem am Nachmittag kommen lokal Platzregen und Gewitter auf. Es wird um 33 Grad. Das waren Nachrichten von Radio SRF. Verantwortlich Jan Gröbler.
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1: Die Nachrichten von SRF um 23 Uhr mit Livia Schmid. Im Konflikt mit den USA will der Iran momentan keine direkten Verhandlungen. Das sagte der iranische Außenminister Abbas Araghchi gegenüber einer iranischen Nachrichtenagentur. Die USA würden gegen das Übergangsabkommen aus dem Juni verstoßen und solange sie das täten, gäbe es keine direkten Verhandlungen. Für eine Öffnung der Straße von Hormuz müssten die USA weitere Bedingungen erfüllen und etwa ihre Truppen aus der Region abziehen. Zum neuen Selbstbewusstsein in Teheran sagt SRF-Nahost-Korrespondent Jonas Bischoff in der Tagesschau.
2: Iran markiert damit Stärke und setzt gleichzeitig Trump weiter unter Druck, etwa wenn es um den Abzug von US-Truppen aus der Region geht oder um Kompensationszahlungen. Dies natürlich auch im Wissen darum, dass in den USA die Halbzeitwahlen, die Midterms anstehen und der Krieg und seine Auswirkungen bei Trumps Wählerbasis schlecht ankommen, etwa beim Benzinpreis. Beim Konflikt zwischen Iran und den USA wird immer deutlicher, Teheran spielt auf Zeit, ist überzeugt, dass es den längeren Atem hat als Donald Trump und pokert entsprechend hoch,
1: sagt SRF-Nahost-Korrespondent Jonas Bischoff. Der wohl meistgesuchte Verbrecher Irlands ist von Dubai an sein Heimatland ausgeliefert worden. Daniel Kinahan ist am Abend mit einem Regierungsflugzeug in Dublin eingetroffen und direkt in ein Hochsicherheitsgefängnis gebracht worden. Sein Clan soll während Jahrzehnten rund um die Welt mit Drogen und Waffen gehandelt haben und dabei mehr als 1 Milliarde Euro umgesetzt haben. Die Justiz

0: den Schlussrang. Und in der Schweizer Fußballmeisterschaft hat Basel gegen Meister Thun mit 4:2 gewonnen. Sion besiegte Vaduz 3:2. St. Gallen und Luzern trennten sich 2:2 unentschieden. Zuvor hatte Lugano gegen den FC Zürich mit 5:0 gewonnen. Die Tessiner sind neu Tabellenführer. Bleibt der Blick aufs Wetter. Morgen ist es teils sonnig, teils bewölkt. Vor allem am Nachmittag gibt es lokale Regengüsse und Gewitter. Die Höchstwerte liegen bei rund 33 Grad. Das waren Nachrichten von Radio SRF. Verantwortlich Livia Schmid.
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1: Die Nachrichten von SRF um Mitternacht mit Livia Schmid. US-Plan für Frieden im Gazastreifen. Israels Regierungspräsident Netanyahu erteilt dem Plan eine Absage. Der Iran dämpft die Hoffnungen auf eine schnelle Wiedereröffnung der Straße von Hormuz. Auch direkte Verhandlungen mit den USA schließt das Land momentan aus. Und das Wetter heute Montag, teils sonnig, teils bewölkt. Vor allem am Nachmittag gibt's lokale Regengüsse und Gewitter. Israels Premierminister Benjamin Netanyahu hat den Gaza-Friedensplan von US-Präsident Donald Trump offiziell abgelehnt. Die israelische Armee werde nicht aus dem Gazastreifen abgezogen, solange die Hamas nicht vollständig und wirklich entwaffnet sei, sagte Netanyahu. Donald Trump hatte letzte Woche einen Durchbruch beim Friedensprozess im Gazastreifen angekündigt. Die Hamas habe einer Entwaffnung zugestimmt. Im Oktober finden in Israel Wahlen statt. Das könnte durchaus eine Rolle spielen, sagte Nahost-Korrespondent Jonas Bischoff in der SRF-Tagesschau.
2: Er versucht, für Netanyahu typisch, quasi die Quadratur des Kreises gegen Innenstärke zu demonstrieren und gleichzeitig den US-Präsidenten möglichst wenig zu verprellen. Inhaltlich ändert Netanyahus Aussage wenig. Von Anfang an gab es bei der Frage, wie weiter in Gaza Unstimmigkeiten, ob nun zuerst die Hamas ihre Waffen abgeben muss oder die israelische Armee zuerst ihre Truppen abziehen muss. Diese Unstimmigkeit nutzt Netanyahu nun im Wahlkampf, um sich als starken Mann darzustellen. Eine Lösung für Gaza lässt damit weiter auf sich warten.
1: Im Konflikt mit den USA will der Iran momentan keine direkten Verhandlungen. Das sagte der iranische Außenminister Abbas Araghchi gegenüber einer iranischen Nachrichtenagentur. Die USA würden gegen das Übergangsabkommen aus dem Juni verstoßen und solange sie das täten, gäbe es keine direkten Verhandlungen. Für eine Öffnung der Straße von Hormuz müssten die USA weitere Bedingungen erfüllen und etwa ihre Truppen aus der Region abziehen. Zum neuen Selbstbewusstsein

0: Ostkorrespondent Jonas Bischoff. Nach dem Fund einer mit Sprengstoff beladenen Drohne am Flughafen Leipzig-Halle hat der deutsche Innenminister angekündigt, die Forschung zur Drohnensicherheit auszubauen. Alexander Dobrindt sagte der Bild am Sonntag, man plane den Bau eines neuen Technologiezentrums und wolle künftig 300 hochspezialisierte Einsatzkräfte zur Drohnenbekämpfung bereitstellen. Bei der Drohne, die in Leipzig gefunden wurde, sehen Sicherheitsexperten Hinweise auf eine russische Urheberschaft. Die deutsche Regierung hat sich bisher aber nicht zur Schuldfrage geäußert. Der wohl meistgesuchte Verbrecher Irlands ist von Dubai an sein Heimatland ausgeliefert worden. Daniel Kinahan ist am Abend mit einem Regierungsflugzeug in Dublin eingetroffen und direkt in ein Hochsicherheitsgefängnis gebracht worden. Sein Clan soll während Jahrzehnten rund um die Welt mit Drogen und Waffen gehandelt haben und dabei mehr als 1 Milliarde Euro umgesetzt haben. Die Justiz wirft dem Clan zudem mehr als 12 Morde vor. Kinahans Anwalt sagte der BBC, sein Mandant sei nicht vorbestraft und die Behauptung, er sei der Chef eines Verbrecherclans, entbehrten jeder Grundlage. In Le Locle im Kanton Neuenburg haben Einbrecher am frühen Morgen gestern mehrere historische Pendeluhren aus einem Museum gestohlen. Laut der Polizei hat der Einbruch keine 5 Minuten gedauert. Die 4 mutmaßlichen Täter seien darauf mit einem schnellen Auto über die nahe Grenze nach Frankreich geflohen. Der Wert der gestohlenen Pendeluhren werde noch ermittelt. Zum Sport. Zuerst Radsport. Die Niederländerin Demi Vollering hat die letzte Etappe der Tour de France der Frauen gewonnen und ist damit auch Gesamtsiegerin der Tour. Die Schweizerin Marlen Reusser stürzte 60 Kilometer vor dem Ziel, verlor viel Zeit und beendete die Tour auf dem 14. Schlussrang. In der Schweizer Fußballmeisterschaft hat Basel gegen Meister Thun mit 4:2 gewonnen. Sitten besiegte Vaduz 3:2. St. Gallen und Luzern trennten sich 2:2 unentschieden. Zuvor hatte Lugano gegen den FC Zürich mit 5:0 gewonnen. Die Tessiner sind neu Tabellenführer. Bleibt der Blick aufs Wetter. Heute ist es teils sonnig, teils bewölkt. Vor allem am Nachmittag kommen lokale Platzregen und Gewitter auf. Es wird heiß mit rund 33 Grad. Das waren Nachrichten von Radio SRF. Am Mikrofon und verantwortlich heute Nacht Livia Schmid. SRF Verkehrsinfo von 0.05 Uhr auf der A1 St. Gallen Richtung Bern zwischen Zürich-Seebach und dem Gubristunnel Stau wegen Bauarbeiten. Die Fahrbahn ist auf einem Fahrstreifen verengt. Auf der A1 Yverdon Richtung Murten zwischen Estavayer-le-Lac und Bayern Verkehrsbehinderung nach einem Unfall. Der Überholstreifen ist gesperrt. Und auf der A9 Vevey Richtung Lausanne zwischen dem Belmont-Tunnel und Lausanne-Venn Verkehrsbehinderung wegen eines Pannenfahrzeugs.
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3: Heute mit mir, der Leonie Meier. 11 Minuten Bibel ist bis am 23. August noch in der Sommerpause. Aber das heisst nicht, dass ihr auf spannende Folgen verzichten müsst. Ich habe auch heute eine Folge für euch, die mir gut in Erinnerung geblieben ist. Weil es geht um Gerechtigkeit und auch darum, was wir für eine gerechte Welt beitragen können. Ja, das Wort «herrschen», das hat immer so ein bisschen eine negative Konnotation, also auf jeden Fall bei mir, weil bei mir dann immer gerade so ein Bild auftaucht von jemandem, der andere umdirigiert, befiehlt und seine Macht auslebt, indem er anderen sagt, was sie zu tun haben. Aber «herrschen», das kann eigentlich auch ganz anders aussehen. Man kann Macht auch brauchen, um anderen zu helfen. Und genau über das habe ich mit meinen Gästen geredet, mit Lorena Marti und Pascal Götz. Und der Bibelvers, den wir besprechen, steht in den Sprüchen, Kapitel 31, Vers 8.
4: Deine Sache aber ist es, für Recht zu sorgen. Tritt für alle ein, die sich selbst nicht helfen können.
3: Tritt für alle ein, die sich selber nicht helfen können. Wir haben da ganz eine klare Aufforderung, die in dem Vers steckt. Und ich würde sagen, wir gehen gerade da rein. Wer ist da angesprochen? Für wer gilt das?
5: Also die Worte sind eigentlich Worte vom Lemuel. So fängt auch Sprüche 31 an.

0: heißt, dies sind die Worte Lemuels, des Königs von Massa, die ihn seine Mutter lehrte. Also wir wissen, der Lemuel ist ein König, also es ist irgendwie jemand, der Macht hat, der Einfluss hat, der auch wirklich etwas kann verändern kann. Mhm. Wir wissen aber nicht so genau, was das für ein König ist. Man kann ihn irgendwie nicht wirklich verorten. Und das ist okay so, genau. Aber was wir noch wissen ist, es sind eigentlich auch nicht seine Worte, sondern es sind eben die Worte, die ihm eigentlich seine Mami mitgegeben hat oder lehrte, oder so im Ursprungstext heisst es eigentlich auch korrigierte. Also sie gibt ihm Wort mit, wo eigentlich ihn wirklich auf den richtigen Weg führen. Also sie gibt ihm wie einen Rat, wie man dann richtig kann leben oder wie man dann kann Weisheit erlangen. Und es ist eigentlich spannend, bevor wir zu dem Vers kommen, fängt es wie an mit zwei Sachen, wo sie aufzählt, was er dann nicht soll machen, bevor sie dann eigentlich auf den Vers 8 kommt, ja, was sollst du denn machen? Und sie fängt eigentlich an mit der ersten Sache, wo sie wie sagt, hey, was du nicht sollst machen, ist schöne Frauen anhängen, also so ein bisschen das Thema sexuelle Unmoral, wo er soll die Finger davon lassen. Und das Zweite ist, wo sie sagt, ist, hey, und vermeid starke Getränke, weil...
1: Also starke Getränke mit Alkohol, so?
0: Ja, man kann es wahrscheinlich auch grösser deuten, einfach generell Sachen, wo das Gedächtnis ein bisschen tönt. Verwischen. Ja, weil ich glaube, wenn man dann den Kontext anschaut, darf man es, glaube ich, wirklich auch grösser deuten. Weil sie sagt wie so, hey, schau, wenn du starke Sachen zu dir nimmst, dann, was dann passiert ist, du vergisst das Recht oder du vergisst denjenigen, der das Recht eingesetzt hat. Weil was passiert dann, wenn ein König das Recht vergisst oder derjenige vergisst, der das Recht eingesetzt hat? Er setzt sich selber auf den Thron und er füllt den Gap, den es gegeben hat, eigentlich selber mit sich selber. Sprich, er dient eigentlich nicht mehr seinem Volk oder er setzt sich nicht mehr für Gerechtigkeit ein, für die, die ihm dienen. Im Gegenteil, er tut eigentlich sein Volk ausbeuten und dient sich selber in dem hinein. Also es wechselt wie so ein bisschen der Shift so vom Egozentrischen eigentlich weg. Respektive, man landet eben dort, wenn man starke Getränke zu sich nimmt. Oder ja, sein Gedächtnis in dem Innen auch betrübt. Genau. Und darum schlägt sie vor, hey, lass das weg. Damit du den Fokus kannst auf Gott halten oder aufs Recht, auf das, was gut ist. Und was du jetzt sollst machen, ist, eben, setz dich fürs Recht ein. Tritt für die ein, die selber sich nicht helfen können. Also, was sie eigentlich auch sagt, so im biblischen Kontext, ist, hey, dient einander. Dien denen, die sich nicht dienen können. Erheb deine Stimme für die, die es selber nicht erheben können. Sorg fürs Recht, dort, wo Ungerechtigkeit herrscht. Weil ich glaube, am Ende des Tages hat Jesus gar nichts anderes gemacht als auch das.
1: Also, und wir haben ja da eben, du hast es ganz am Anfang gesagt, es ist ein König, der angesprochen wird. Ich finde es auch noch spannend, dass seine Mutter ist, die das sagt, hey, so und so und so nicht. Jemand mit Macht und Einfluss, ich weiß nicht, Pascal, findest du, das ist immer noch ein legitimer Anspruch, den man an eine Verantwortungsperson haben könnte, so, das, was da formuliert wird?
2: Absolut. Also gerade jetzt, wenn wir von einer christlichen Tradition in Europa ausgehen, dann ist das ganz tief verankert. Viele sagen das ja auch bei den Menschenrechten, dass die gewachsen sind aus einem christlichen Erbe heraus. Ob sie jetzt selber christlich sind oder nicht, da kann man jetzt darüber diskutieren. Aber ich glaube, es ist auch nicht einfach selbstverständlich, dass man so denkt oder dass man sagt, so soll sich ein König, soll sich jemand, der Macht hat, verhalten. Also das war ja ein grosser Trick jetzt vom Friedrich Nietzsche, so grosser Kritiker eigentlich vom Christentum. Und ein Punkt, den er ganz gross herausgeschaffen hat, dass er gesagt hat, das Christentum ist eigentlich eine Religion von den Schwachen und von den Sklaven. Und eigentlich das Christentum zementiert, dass die Schwachen am Schluss die Macht haben. Und es geht eigentlich nur gegen die, die eigentlich stark sind und die sich selber eigentlich könnten helfen. Und er wäre eigentlich eben dafür gewesen, zu sagen, hey, lass doch die Starken machen. Aus irgendeinem Grund sind die ja stark.
1: Die haben auch eine Legitimität irgendwie durch
2: die
1: Stärke.
2: Genau, die Natur hat das irgendwie so eingerichtet und dann sollen die sich ja auch durchsetzen. Darum ist Nietzsche dann auch bei den Nazis sehr populär gewesen, weil das ist genau das Gedankengut gewesen, dass man gesagt hat, oder der Starke setzt sich durch und macht die Welt besser. Es ist nicht so, dass man gesagt hat, man will die Welt schlechter machen, sondern man hat gesagt, man will die Welt besser machen. Die Frage ist, wie kommt man dort her? Und viele würden eben sagen, indem dass der Starke sein Ding macht. Und ich glaube, die Bibel ist, da hat der Nietzsche, glaube ich, etwas verstanden. Die Bibel ist sehr konsequent auf der Seite der Schwachen. Und das ist eben nicht immer einfach so intuitiv.
1: Ja, wir sind jetzt vielleicht nicht gerade in der Situation, dass wir das ganze Land führen. Was machen wir mit dem Vers oder mit dem Anspruch? Was heisst das für uns?
0: Ich glaube, Jesus hat es im mega einfachen und im täglichen uns vorgelebt. Er hat einem hungrigen Brot gegeben, er hat den, der nackt war, dem hat er Kleider gegeben. Dem, wo es nicht gut gegangen ist, den hat er in den Arm genommen und ihm Trost gespendet. Und wie es Jesus uns vorgelebt hat, dürfen wir eigentlich einfach genau das Gleiche machen. Ich glaube, das müssen nicht immer die grossen, krassen Sachen sein. Auch gerade, wenn wir nicht so Positionen haben und ein König sind. kann man auch sagen, wir sind ein König über unser eigenes Leben und können in dem Sinne sagen, und wer ist König über mein eigenes Leben? Ist es Jesus? Und wenn es Jesus ist, dann mache ich, was Jesus will. Und die im Kleinen oder setze ich mich selber auf meinen eigenen Thron. Ich glaube, das Spannungsfeld wird da auch ein bisschen aufgemacht.
2: Also da drin steht auch ganz tief ein das Menschenbild, das die Bibel hat, das schon am Anfang bei der Schöpfung so beschrieben wird, dass der Mensch eben eine Würde hat und dass etwas vom Ersten, was Gott über den Mensch sagt, ist, dass er herrschen soll. Und das ist genau das, eigentlich zum sagen, jedem Mensch liegt eine königliche Würde. Und die kann grösser ausfallen oder kleiner jetzt nach menschlichem Ermessen, dass man eben sagt, es gibt Leute, die haben Verantwortung für das ganze Land. Und das sind natürlich die, die man sieht. Aber dann hat es gesehen, die Würde, die steckt in jedem von uns. Und eben mindestens so für mein eigenes Leben bin ich tatsächlich ein König. Und das ist nicht irgendwie schlecht oder überheblich, sondern es ist gut. Es ist gut, dass wir die Würde haben. Es ist gut, dass wir auch die Verantwortung übernehmen dürfen. Ich glaube, das ist der Punkt, oder? Wie füllt man dann die Aufgabe? Und das wäre jetzt genau so ein Vers, wo eben dann darüber redet, oder so ein ganzer Abschnitt, der darüber redet, wie nehme ich dann die Verantwortung wahr? Wie gehe ich dann mit den Möglichkeiten um, die mir persönlich gegeben sind? Für was setze ich die ein? Setze ich die einfach für meinen eigenen Vorteil ein? Oder setze ich die ein für die, die sich eben nicht selber wehren können?
1: Ich finde es spannend, dass, ich weiß nicht, wie es euch geht, aber häufig herrschen hat ja so eine negative Konnotation, weil man schnell irgendwie an Machtmissbrauch denkt. Mhm. Aber zeigt ja vielleicht auch, dass wir das eben oft nicht schaffen, so dem Anspruch zu gerecht werden, der da in der Bibel steht. Oder ich weiß nicht, wie es euch mit dem geht.
0: Der Jesus hat geherrscht. Und wie hat er geherrscht? Indem er dient hat. Also ich glaube, das kann man auch als Synonym brauchen. Er ist nicht... hat sich nicht als König aufgeführt und als der Größte, sondern er hat seinen Jüngern die Füße gewaschen. Er ist auf dem Esel auf Jerusalem hineingeritten. Er hat ein Bild von einem König verbildlicht, der herrscht, der aber da ist und die Menschen liebt und ihnen zudient. Und das gibt ganz eine andere Assoziation mit dem Begriff.
1: Ich würde vielleicht gerade noch schnell, weil ich Blick auf die Uhr sage, wir haben nicht mehr ewig Zeit, dass wir das noch schnell rausnehmen, wo dort am Schluss steht, tritt für alle ein, die sich selbst nicht helfen können. Aber wer denkt ihr da? Wer kommt da in den Sinn, wenn das heisst, die sich selbst nicht helfen können?
2: Also von der Bibel her werden häufig drei Personengruppen genannt. Das sind die Weisen, das sind die Witwen und das sind die Ausländer. Und dort drin steckt sehr, sehr viel. Die Ausländer, das kennen wir in der Schweiz sehr, sehr gut, oder? Wir haben etwa 25% Ausländeranteil. Das ist immer noch ein riesiges Thema. Und gerade was Sprache angeht, Leute, die nicht können kommunizieren, nicht weil sie irgendwie eingeschränkt wären oder dumm oder sonst irgendetwas, sondern einfach weil sie die Sprache nicht können. Und da das berücksichtigen und auf das eingehen, vielleicht mal mit so jemandem mitgehen, wenn er irgendwo etwas muss erledigen muss, wo er die Sprache nicht versteht. Ich meine, für mich ist Beamtendeutsch ja auch schon schwierig und für mich ist es meine Muttersprache. Also wie soll es denn jemand verstehen, wo das nicht von Grund auf gelernt hat? Und das Zweite eben Witwe und Waise, das sind halt in der Antike, das sind das die, wo so soziale Netz fehlt, also wo keine richtige Absicherung haben, finanziell, aber eben auch sozial irgendwo isoliert sind.
1: Wir hören es hinten schon dick, aber gleich noch, Lorena, ich gebe dir das gleich noch einmal das Wort. Was heisst das ganz konkret? In einem Satz, wo kann man das umsetzen heute?
0: Hey, immer und überall. Ich glaube, wir sind aufgerufen, Nächstenliebe zu leben. Und Nächstenliebe fährt in deinem eigenen Haus an, in deiner Familie, bei deinem Ehepartner, bei deinen Kindern. Und dann geht es vor die Haustür raus zu deinem Nachbar. Und dann in dein Dorf, dann in deine Stadt, und dann ins Land und dann ins Nachbarsland.
1: Gut, nehmen wir doch gerne mit. Wir haben es gehört, die 11 Minuten sind durch und wir hätten, glaube ich, noch ein bisschen mehr Gesprächsstoff gehabt. Ich hoffe, ihr habt alle gleich etwas mitnehmen und danke euch fürs Zuhören und auch euch, Lorena und Pascal, danke vielmals fürs Teilen von euren Gedanken. 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
1: Wir hören heute die Bibelstelle Lukas 12, 27. Dazu gibt es Gedanken von Lorena Rüegg und Pascal Götz.
2: Seht euch an, wie die Lilien auf den Wiesen blühen. Sie können weder spinnen noch weben. Ich sage euch, selbst König Salomo war in seiner ganzen Herrlichkeit nicht so prächtig gekleidet wie irgendeine dieser Blumen.
3: Ja, Jesus macht ja das Beispiel da, wo er damit sagen will, hey, mach dir keine Sorgen um den Alltag. Also so um Essen, Trinken, was du musst anlegen. Die Natur, die zeigt dir ja eigentlich, dass Gott schon schaut. Und das finde ich eigentlich noch einen schönen Gedanke, zu sehen, hey, ja, Gott schaut schon.
4: Ja, ich sehe in diesen Versen wirklich so einen Dreisatz, wo es um Nahrung, Kleidung und Sorgen geht. Und gleichzeitig hebt er den Dreisatz wie auch wieder auf und sagt, hey, ich bin der Gott, der ernährt, ich bin der Gott, der kleidet und ich bin der Gott, der versorgt. Was du sollst machen, Mensch, ist, tracht viel mehr nach den Sachen, die ewigen Wert haben im Himmel, als dass du dich sorgst um diese drei Sachen.
3: Und Gott ist auch nicht einer, der einfach nur so fürs Minimum schaut. Also der König Salomo, das ist ja der reichste Mensch, der eigentlich in der Bibel erwähnt wird. Und Gott hat wie der als Vorbild und sagt, nicht mal der ist so schön gekleidet wie die Blumen. Und da musst du dir eigentlich erst recht keine Sorgen machen, weil wenn der Salomo schon schön dahergekommen ist und die Blumen noch schöner daherkommen, ich würde dann auch für dich schauen. Das finde ich einen mega starken Gedanken.
4: Ja, da ergänzend möchte ich noch etwas von Paulus anetun. Es hat mich mega berührt in der Vorbereitung, wo er wie auch sagt, wow, was ich früher für Gewinn gehalten habe, sei das mein Ansehen, das Aussehen oder ja, was für mich irgendwie wertvoll war. Jetzt, wo ich die Erkenntnis von Gott habe, erachte ich all das einfach als Verlust und als Dreck gegenüber eben dieser unübertrefflichen Grösse von der Erkenntnis von Jesus Christus.
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1: Heute hören wir Bibelstelle Johannes 6, Vers 37. Und die Gedanken dazu gibt es von Pascal Götz oder Lorena Rüegg.
2: Alle Menschen, die mir der Vater gibt, werden zu mir kommen. Und keinen von ihnen werde ich zurückstoßen.
3: Im Neuen Testament ist immer wieder die Rede davon, dass Jesus das Leben ist. Und wenn Jesus würde dich zurückweisen, dann würde das den Tod bedeuten. Also jetzt und in Ewigkeit. Und dass Jesus jemanden annimmt, bedeutet Leben jetzt schon. Also so Leben in vollem Mass. Aber eben auch Leben über den Tod raus. Und das gibt er jedem, wo kommt und sagt, ich möchte bei dir sein. Dann weist Jesus nicht zurück.
4: Und genau das kann irgendwie auch ja, ein bisschen unfair wirken. Ich stelle mir vor, ich habe mir so ein Leben lang mega Mühe gegeben und ich habe Jesus von Herzen geliebt und meine Mitmenschen geliebt. Und dann gibt es andere, die einfach ein rücksichtsloses Leben gelebt haben und am Ende des Tages auf die Knie gehen und Jesus ihr Leben geben. Und die kommen genauso in den Himmel. Und ja, ich glaube, wir müssen dort auch mega aufpassen, dass wir Jesus als König auch als König anerkennen. Und wenn er der König von seinem Reich ist, dann darf er die Regeln machen. Wenn er sagt, der Glaube rettet, dann rettet der Glaube. Und ich bin nicht da, um die anderen urteilen oder verurteilen. Ich bin da auf Erde, um Jesus zu lieben und meine Mitmenschen zu lieben. Und das soll meine Aufgabe sein. Und auf das soll ich mich fokussieren, unabhängig davon, ob jetzt, ja, wie andere leben.
3: Mhm. Ich glaube, da ist mega stark, dass Jesus das eben allen zur Verfügung stellt. Mit allen Vor- und Nachteilen, egal wie wir das jetzt sehen, wie wir es würden entscheiden. Ich bin immer mal wieder noch froh, gerade so, wenn ich gewisse Leute vor mir habe, wo ich denke, hey, ist schön, dass ich das nicht muss entscheiden, was mit denen in ihrem Leben passiert. Weil es oft ja auch mega schwer ist. Also nur schon mein eigenes Leben zu beurteilen und zu sagen, ja, gehöre ich zu Jesus oder nicht. Meine Aufgabe ist, zu Jesus zu gehen und er nimmt mich an. Einfach Punkt.
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1: Heute hören wir die Bibelstelle Sprüche 31, Vers 8. Und die Gedanken dazu die kommen von Pascal Götz und Lorena Rüegg.
2: Deine Sache aber ist es, für Recht zu sorgen. Tritt für alle ein, die sich selbst nicht helfen können.
3: Der Satz könnte für Gott selber direkt von Jesus kommen. Wie häufig habe ich von ihm gehört, dass er sich genau für die eingesetzt hat, die ja nicht haben können für sich sorgen. Und wenn ja, Jesus das gemacht hat und ich zu Jesus gehöre, dann ist das auch meine Aufgabe.
4: Jawohl, also das ist ein Thema, das sich quer durch die Bibel durchzieht. Und gerade im Alten Testament hast du so die drei Personengruppen, die immer wieder genannt werden. Das sind die Witwe, das sind die Waisen und das sind die Ausländer. Und ich glaube, das ist heute noch mega aktuell. Also gerade in der Schweiz 25% Ausländeranteil. Das Asylwesen, das ist ein Riesenthema bei uns. Also da die Leute im Blick haben und zu sehen, was die brauchen. Witwen und Waisen ist vielleicht weniger ein Ding. Aber dort geht es ja vor allem auch darum, das sind die, die nicht mehr wirklich ein soziales Netz haben. Und auch das ist ein Thema. Also Leute, die irgendwo finanziell herausgefordert sind, aber eben gerade auch sozial. Leute, die jetzt Alterseinsamkeit, eben die Witwe, da werden sie wieder aktuell, die schon überleben, aber eben die dann allein sind oder an dem eigentlich kaputt gehen und dort sagen, für die einstehen. Das ist zu tiefst eine Aufgabe, die wir haben.
3: Mhm. Ich finde, Jesus hat auch vielen Leuten auch eine Stimme gegeben, die selber keine Stimme haben. Und nicht, weil sie stumm sind, sondern weil sie vielleicht auch von der Gesellschaft nicht anerkannt worden sind als ein würdiges Gegenüber, das etwas zu sagen hat. Ich sage mal, die Frauen früher. Oder ja, Leute, die auf der Straße gelebt haben, die einfach nicht eine Ausbildung hatten. Und das finde ich mega schön, dass wenn das Jesus gemacht hat, dass wir vielleicht auch das Auge auf die haben sollen, vielleicht im Raum stehen und nie etwas sagen, aber vielleicht viel mehr zu sagen hätten als andere, die mit ihrem Titel dort stehen.
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1: Da lesen wir heute im 2. Petrus 3, den Vers 9. Und Gedanken dazu gibt es von Pascal Götz und der Lorena Rüegg.
2: Wenn manche also behaupten, Gott würde seine Zusage nicht einhalten, dann stimmt das einfach nicht. Gott kann sein Versprechen jederzeit einlösen. Aber er hat Geduld mit euch und will nicht, dass auch nur einer von euch verloren geht. Jeder soll Gelegenheit haben, vom falschen Weg umzukehren.
3: Ja, wenn ich den Text so höre, dann irgendwie kommt mir auch eine gewisse Ungeduld von diesen Menschen entgegen. Und wenn ich so die Bibel studiere, dann sehe ich immer wieder, dass es eigentlich nicht ungewöhnlich ist für die Menschen, dass sie irgendwie die Ungeduld mitbringen. Zum Beispiel in der Offenbarung, wo ich lese von Märtyrern, das sind Menschen, die für ihren Glauben umgebracht worden sind. Und sie schreien mit lauter Stimme, Herr, wie lange noch? Wann rächst du dich endlich an denen, die uns umgebracht haben? Und Jesus sagt, hey, nur eine kleine Weile müsst ihr warten. Ja, und ich lese da irgendwie, Gott wird Gerechtigkeit schaffen, das Gericht kommt, aber er wird ihnen auch den Menschen eine Chance geben, dass sie in ihrem Leben dürfen ein freiwilliges Ja für Jesus finden.
4: Ich finde das persönlich eine der schwierigsten Themen. Also so genau das aushalten, Gott lässt sich die Zeit und es heisst eben bald nur noch eine kleine Weile. Und ich meine, wir warten jetzt 2000 Jahre, seitdem Jesus gesagt hat, ich komme wieder. Und einfach nach menschlichem Ermessen sind 2000 Jahre eben nicht bald. Es ist einfach so, es ist nicht bald. Und dort dann sich das einfach immer wieder auch vor Augen führen und sagen, nein, Gott verzögert oder Gott ist nicht zu langsam, sondern er hat einfach Geduld. Er hat Geduld mit den Leuten, die noch selber zu deren Erkenntnis kommen, selber können ihr Leben ändern, bevor das Jesus wiederkommt und sie dann wie müssen. Und mir hilft es da einfach immer wieder auch einfach ins Leben zurückzuschauen und zu sehen, was Gott alles schon eingelöst hat und dann sagen, okay, in dem Fall wirst du auch alles andere noch einlösen.
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1: Die Nachrichten von SRF um 1 Uhr mit Livia Schmidt. Die jemenitische Houthi-Miliz hat erneut Ziele in der Hafenstadt Mokka angegriffen. Mokka liegt an der Westküste Jemens und an der wichtigen Meerenge Bab al-Mandab. Das teilte die jemenitische Armee mit. Demnach schoss die Houthi-Miliz ballistische Raketen und Drohnen auf die Stadt. Die Luftabwehr habe einige Drohnen abgefangen. Bereits gestern griffen die Houthis eine Hafenanlage in Mokka an. 7 Menschen waren dabei getötet worden. Laut einem Sprecher der Houthi-Miliz richtete sich der Angriff gegen saudische Truppen und Waffenlager. Die Houthi-Miliz wird vom Iran unterstützt. Seit Jahren bekämpfen sie die jemenitische Regierung sowie deren Unterstützer Saudi-Arabien. Der wohl meistgesuchte Verbrecher Irlands ist von Dubai an sein Heimatland ausgeliefert worden. Daniel Kinahan ist am Abend mit einem Regierungsflugzeug in Dublin eingetroffen und direkt in ein Hochsicherheitsgefängnis gebracht worden. Sein Clan soll während Jahrzehnten rund um die Welt mit Drogen und Waffen gehandelt haben und dabei mehr als 1 Milliarde Euro umgesetzt haben. Die Justiz wirft dem Clan zudem mehr als 12 Morde vor. Kinahans Anwalt sagte der BBC, sein Mandant sei nicht vorbestraft und die Behauptung, er sei der Chef eines Verbrecherclans, entbehrten jeder Grundlage. Im Südwesten Spaniens sind wegen eines Waldbrandes knapp 500 Menschen in Sicherheit gebracht worden. Das teilt die Regionalregierung von Andalusien mit. Das Feuer brach am Donnerstag in der Provinz Huelva aus. Bisher habe das Feuer eine Fläche von 80 Quadratkilometern erfasst. In dem Gebiet rund 60 Kilometer westlich von Sevilla kämpfen rund 500 Einsatzkräfte im hügeligen Waldgebiet gegen die Flammen. Dann noch zum Radsport. Die Niederländerin Demi Vollering hat die letzte Etappe der Tour de France der Frauen gewonnen und ist damit auch Gesamtsiegerin der Tour. Die Schweizerin Marlene Reusser stürzte 60 Kilometer vor dem Ziel, verlor viel Zeit und beendete die Tour auf dem 14. Schlussrang. Das Wetter heute Montag. Heute wird es teils sonnig, teils bewölkt. Vor allem am Nachmittag gibt es lokale Regengüsse und Gewitter. Das Ganze bei rund 33 Grad. Das waren Nachrichten von Radio SRF. Verantwortlich Livia Schmidt.
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2: Ich weiss noch, das war eine junge Ärztin in meinem Alter. 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

0: Danke vielmals.
1: Wenn du jetzt auf dein Leben zurückschaust, was du als für Schicksalsschläge einstecken hast müssen, auf die kommen wir dann noch zu reden. Aber jetzt einfach mal, wenn du heute so ein bisschen zurückschaust, was du alles erlebt hast, wie ist das für dich?
0: Ja, manchmal kommt mir vor wie ein bisschen im falschen Film. Ich glaube, wenn man es so gesamthaft betrachtet, also alles in allem, habe ich es eigentlich zuerst mal erst im Buch realisiert. Weißt, wenn du alles niedergeschrieben hast und einfach so siehst, was alles passiert ist.
1: Die schiere Menge. Du hast 2020 das Buch Überleben rausgegeben.
0: Ja.
1: Einfach mal zum Fragen zu, wie ist das denn gewesen, wenn du bei diesem Buch schreibst? Wie protokollierst du, was alles passiert ist? Wie ist das gewesen für dich, wenn die Menge an Tiefschlägen mal wirklich schwarz auf weiß siehst?
0: Also, es war fast schon ein bisschen therapeutisch gewesen. Ich konnte es wie ablegen. Weil, lustigerweise, habe ich das Buch in 3 Tagen geschrieben. Es ist eine Nachtübung geworden. Ich bin dann in ein Wellnesshotel. Mein Mann hat noch einen Gutschein gehabt. Und ich habe gesagt, ich gehe jetzt einfach eine Woche in das Südtirol und schreibe mein Buch. Und nach 3 Tagen bin ich fertig gewesen.
1: Dann hast du noch viel Zeit gehabt zum Wellness.
0: Ja, genau. Das war sehr wichtig. Oh. Und es ist wahrscheinlich wirklich, weißt du, ich hatte es so lange in mir gehabt. Und es hat richtig gut, dass ich in diesem Moment einfach mal zu Papier zu bringen und loslassen. Ich glaube, das ist schon mal so ein Punkt, den ich gebraucht
1: habe. Lass uns vorne anfangen. Mhm. Aufgewachsen in der Region Thun. Wie war deine Kindheit, deine Jugend?
0: Ja, ich hatte es schön. Wir haben, also ich habe 2 Schwestern. Und zusammen mit den Eltern sind wir ursprünglich mal noch in Zürich noch gewohnt. Also Vellanden. Und durch den Beruf von meinem Vater sind wir recht viel halt rumgekommen. Wir mussten viel zügeln. Und so im Kindergartenalter sind wir dann ins Berner Oberland. Und die Wurzeln waren zwar immer von Bern gewesen, und meine Eltern sind beide von Bern.
1: Und jetzt spulen wir führen ins 2004. Du bist 21. Auf dem Heimweg wirst du vergewaltigt. Jetzt wollen wir jetzt gar nicht gross tief drin hineingehen. Aber wie ist das traumatische Erlebnis heute noch für dich?
0: Für mich selber habe ich vor langer Zeit Hilfe gehabt, also psychologische Betreuung habe ich können wie abschliessen mit diesem Thema, weil es ist für mich hart gewesen, weil ich sehr viele Selbstvorwürfe hatte in diesem ganzen Thema. Es ist eigentlich noch tragisch, es passiert einem etwas, wo jemand einem eigentlich ein Verbrechen antut, aber vom Umfeld wird dir wie so ein das Gefühl gegeben, ja, hast du es denn provoziert? Weißt du, so, wie ist das passiert? Also, und das war für mich so der grösste Knackpunkt gewesen, in dieser eigentlich Tragödie. In, einerseits lernen, mit der Angst umzugehen und andererseits auch müssen zu akzeptieren, dass, egal, ich meine, du könntest ohne Kleider auf der Straße, es gäbe niemandem das Recht, dir so etwas anzutun. Oder? Und mit diesem posttraumatischen Stresssyndrom, haben sie es genannt, habe ich müssen lernen umzugehen. Oder?
1: Hast du das noch gespürt von den Leuten, dass sie dir das sagen, was hast du wieder gemacht? Oder haben sie das auch wirklich gemacht? Oder ist das quasi wie ein Ausdruck von der eigenen Scham?
0: Nein, es sind schon seltsame Fragen übergekommen. Also im Ganzen drin. Also ich meine, ich hatte damals eine Vorgesetzte, die hat zum Beispiel gesagt, ja, aber kannst du nicht einfach anschauen wie Sex und damit abtun? Also wirklich so ganz komische Reaktionen. Und ich habe ja lange, weißt, gar nicht darüber reden, ich habe mich ja wie verschanzt. Ich glaube, du wartest aber meistens zu lange, bis du darüber redest, oder? Und ich habe wie die ganzen Gefühle so ein bisschen für mich behalten. Aber es ist natürlich nicht aufgegangen. Ich war damals in der Ausbildung, man hat gemerkt, ich bin in umgekehrten Händen. Man hat mich nicht mehr als die lebenslustige Frau erlebt. Ich bin sofort heim, ich wollte nicht mehr unternehmen. Ich habe mich von allen distanziert und eigentlich nur noch daheim ein bisschen verschanzt, oder? Wo es dann rausgekommen ist, das schreibe ich ja auch im Buch, wie es passiert ist, ist es eben nicht so, dass automatisch Sympathie oder auch Mitleid vom Umfeld hast, sondern sehr viel ist eben auch wirklich Fragen gekommen, wo dich vielleicht eben noch mehr in die Selbstschuld hineintreiben.
1: Ist es nicht auch vielleicht Unsicherheit vom Vis-à-vis? Weil das die nicht sicher wissen, auch, was sie sagen sollen, weil es ja so unvorstellbar ist, dass man dann immer so ein Seich rauslässt.
0: Ja.
1: Die auch noch eine Flattere gibt.
0: Quasi. Ja, ich glaube auch. Weil es ist sicher auch, wie in allen Schicksalsschlägen, die Reaktionen sind meistens sehr, sehr unterschiedlich. Von Kopfschütteln bis hin zu Empathie gibt es alles. Und es ist sehr oft sicher auch, hängt es damit zusammen, dass eine eigene Überforderung drinnen ist. Aber es hilft

0: auf in diesem Moment nicht wirklich.
1: Was hat dir beim Verschaffen am meisten geholfen?
0: Ja, ich glaube schon, dass ich einen stationären Aufenthalt hatte, wo ich mich wirklich einlassen konnte. Also ich hatte einen sehr guten Psychiater, der mir wirklich auch aufzeigen konnte, dass mich eben die Schuld nicht trifft. Dass es wirklich einfach ein Verbrechen ist und man darf das auch so annehmen. Und er hat mir auch geholfen, einfach die Kraft zu mobilisieren, dass ich gelernt habe, nicht mein Leben auf das Schicksal aufzubauen, sondern wie ein Neubeginn. Ja, genau.
1: Und jetzt müssen wir eins weiter. 2011, Oberschenkelbruch. Was ist da passiert?
0: Ja, der Oberschenkelbruch. Also eigentlich hat das angefangen viel früher, ein halbes Jahr vorher. Bevor der Bruch war, habe ich beim Joggen ständig umgekehrt. Einfach aus dem Nichts raus. Und ich bin zu verschiedenen Ärzten. Sie haben immer gemeint, ja, Adduktoren oder Abduktoren tun mehr dehnen vor dem Joggen. Aber der Schmerz ist geblieben. Und dann irgendwann hat ein Arzt gemeint, ja, das ist der Rücken, Bandscheibe, die wir operieren. Dann bin ich operiert worden. Es ist nicht besser geworden. Ja, länger sie mehr schlechter können laufen, nur noch hinken. Ich hatte immer wieder mehr und mehr Schmerzen gehabt, aber Fieberschübe. Aber nie hat irgendjemand das Bein angeschaut. Nie. Es war wie der Fokus einfach auf dem Rücken gewesen. Und dort kommt vielleicht wieder nochmal Vergewaltigung zum Tragen. Man hat in meinen Akten gesehen, psychologischen Vorfall-Eintrag. Und es ist so weit gekommen, dass man mir wirklich einreden wollte, dass das Phantomschmerzen sind. Und dann bin ich in der Nacht, habe ich auf die Toilette müssen und nicht mehr aufstehen. Und mein damaliger Partner ist gekommen und gesagt, was ist? Und ich gesagt, ich kann nicht mehr aufstehen, es tut mir weh. Und dann sagt er, du schaust vielleicht wie bei einem Pflaster. Wenn du schnell reissst, ist der Schmerz weniger schlimm. Also musst du mit Schwung. Habe ich gemacht und dann höre ich einen Knall und bin nur noch am Boden gelegen. Dort war der Bruch gewesen.
1: Oberschenkel? Meine, das ist nicht einfach nur ein Knöchel.
0: Nein, eben.
1: Bam.
0: Ja. Das hat dann auch, also ich weiss nur, die Ambulanz ist gekommen, die haben sich immer wieder angeschaut, die haben zu meinem Partner geschaut. Wahrscheinlich ist dort schon im ersten Moment vielleicht auch ein bisschen, weißt, häusliche Gewalt. Warum bricht ein Oberschenkel? Wie kann das passieren, oder? Erst nachher, eigentlich im Spital, hat man gewusst, warum der gebrochen ist. Er war total zerfressen von einem Tumor. Sogenannt Ewing-Sarkom, also sehr ein seltener Tumor, der eigentlich mehr Jugendliche und Kinder trifft. Und ich mit 27 war schon zu alt für diesen Tumor.
1: Aber hast du ihn gleich gehabt?
0: Mhm.
1: Und was haben denn die Doktor gesagt?
0: Ich weiss noch, das war eine junge Ärztin in meinem Alter, die war an meinem Bett mit Tränen und hat gesagt, wir können nichts mehr machen. Das ist so fortgeschritten, wir geben euch noch 3 Monate bis zum Tod.
1: Wie ist das für dich, wenn eine junge Frau hört, dass sie 3 Monate Steck gezogen wird?
0: Ja, ich war eigentlich verrückt gewesen. Ich hatte das Gefühl, es kann doch jetzt nicht sein. Ich wollte es nicht wahrhaben. Also eigentlich war es mehr so, nein, trotz, das war es nicht. Gewesen. Ich habe noch so viel vor, es ist kurz 3 Monate, oder? Weißt, so. Nein, das darf nicht wahr sein. Vor allem, auch verrückt von wegen Phantomschmerzen. Und weißt du, mein erster Impuls war, endlich glauben wir. Das ist doch eigentlich traurig, oder? Es muss etwas brechen, dass man mir endlich glaubt, dass der Schmerz nicht aus meinem Kopf war. Dass es wirklich etwas war. Aber erst im Nachhinein realisierst du plötzlich, was das bedeutet. Und ich habe es verdrängt, glaube ich. Ich habe es wirklich verdrängt. Ich wollte nicht wahrhaben, dass das alles war.
1: Aber 3 Monate. 3 Monate, du musst dich ja dann gleich auch mit anderen Sachen auseinandersetzen.
0: Ja, ich weiss.
1: Oh.
0: Es ist alles so, ich weiss nicht, aber so wie im falschen Film. Ich hatte natürlich auch Schmerzmittel und es war auch schön, mal wieder schmerzfrei zu sein, weißt, in diesem Moment und mal durchzuschnaufen. Und als dann der Bruno Fuchs kam, also vielleicht kurz ausholen, der Bruno Fuchs ist spezialisiert auf seltene Krebserkrankungen, ist Head of Tumor Board, ist für mich wie wieder eine Zuversicht auch gekommen. Weil der hat so eine Ruhe ausgestrahlt und hat mich einfach als Mensch gesehen, nicht als Fall. Und nach so vielen, ich sage jetzt mal, schlimmen Erfahrungen mit anderen Ärzten, ist das wie so ein Sonnenstrahl gewesen für die Seele. Einfach wunderschön, einfach mal ernst genommen zu werden. Und er hat mir ganz klar gesagt, ja, es gibt zwei Möglichkeiten. Man fängt palliativ an, Schmerztherapie, bis du es nicht magst, bis es fertig ist. Oder wir probieren etwas aus. Und das würde bedeuten, er hat ganz klar gesagt, das bedeutet viel Schmerzen, ganz starke Chemos, über eine lange Zeit, der wird nicht können stehen, nicht können laufen. Es wird wahrscheinlich zu, ja, bis zu 1,5 Jahre gehen. Aber wir können es probieren. Wir haben eine kleine Chance. Und ich habe nicht lange überlegt. Ich habe gesagt, mach es, ist gut, mach es.
1: Und du hast nachher 13 Chemozyklen gehabt, 1,5 Jahre.
0: Ja.
1: Was geht in einem ab, wenn man so eine Chemotherapie hat, wenn du angeschlossen wirst quasi und jetzt das Gift, das ist ja das Gift eigentlich.
0: Ja, es ist wirklich...
1: Körperlich und...
0: Also weißt, es ist so paradox, weil ich weiss, Schwangere haben mir diese Art Chemo nicht dürfen anhängen. Und sie haben mir auch erklärt, es darf nichts daneben laufen, weil es kann zu Verätzungen führen. Und bei mir löst es direkt ins Blut. Und in dem Moment, wo der Tropfen ankommt, geht es dir elend. Also mir ist es elend gegangen. Weil ich habe, man muss dazu auch sagen, ich weiss von meiner Schwester, die auch Onkologin ist, dass die Art Chemo, die ich hatte, die macht man heute nicht mehr in dieser Art. Also das war eine Rosskur. Mir hat es geholfen, ja, mir hat es geholfen, aber jetzt, ich glaube, in der heutigen Zeit kann man viel konkreter dahinter. Und bei meinen Chemos, da ist es einfach nur darum gegangen, alles reinlassen, was du kannst, dass alle Zellen wirklich absterben. Und du gehst in die sogenannte Aplasie. Das ist, wenn dein Immunsystem komplett auf Null runterfährt und dann wirst du wieder aufgebaut. Oder dann bekommst du Bluttransfusionen, alles mögliche Doping. Ja.
1: Und das Ganze 13 Mal?
0: 13 Mal, ja. Und wenn du, am ersten schickst du dich rein, oder? Dann denkst du, ja, es hilft mir, ich muss jetzt das annehmen. Und beim zweiten hast du schon Todesangst, wenn du einfach weißt, jetzt kommt der ganz Mist nochmal. Weil du fühlst dich wirklich eine Woche lang elend. Und plötzlich, wenn du eben merkst, dein Körper baut wieder auf, ist ja ein Wunder, was unser Körper aushalten kann, dann merkst du, was Lebensqualität bedeutet. Wenn du wieder Hunger hast, du kannst wieder durchschnaufen, es ist dir nicht mehr schlecht, du hast nicht mehr die Infekte, du hast nicht mehr die Schmerzen, das ist wunderschön.
1: Aber du bist dann immer im Spital gewesen?
0: Ja.
1: 1,5 Jahre?
0: Ja, so mit Unterbruch.
1: Also weißt du, die Wellen, mit was hast du denn abgelenkt im Spital?
0: Ich glaube, Tagträumen. Tagträumen ist etwas, das habe ich dir gelernt. Die Augen zu und fantasieren. In der Fantasie kannst du überall hin.
1: Machst du das heute noch?
0: Ja, ja.
1: Wenn du Zeit hast.
0: Wenn ich Zeit habe, beim Autofahren.
1: Oh nein, du musst auf der Verkehrszeit.
0: Nein, aber das hat mir wahnsinnig geholfen. Und einer von diesen grossen Träumen, die ich immer hatte, ist freier Fall. Ich habe mir vorgestellt, ich sei ein riesiger Adler und ich fliege. So bei einem Wasserfall, weißt, so Krallen drin haben. Und das habe ich mir wirklich immer so vorgestellt. Darum habe ich dann auch eine Bucketlist gemacht, wo ich einen Bungee-Jump zuoberst drauf gesetzt habe. Ich wusste, irgendwann, wenn ich wieder laufen kann, mache ich einen Bungee-Jump.
1: Da frage ich später, ob der gemacht hat. Machen wir jetzt ein bisschen Spannungsaufbau. Jetzt sind wir eigentlich immer noch bei diesen Chemozyklen.
0: Genau.
1: Und im Buch schreibst du, dass du mal im Spital ein Gotteserlebnis gehabt hast. Was ist da passiert?
0: Ja, es war ungefähr nach 3 Monaten, der besagte Zeitpunkt, gell? 3 Monate bis zum Tod. Es ist mir nicht gut gegangen. Ich hatte starke Infekte, höchstes Fieber und man hat mir schon so ein bisschen angetönt, jetzt kippt es langsam. Wir können jetzt auch eine Chemo nicht mehr rechtzeitig weiterfahren, der nächste Zyklus muss warten. Und das war so einer dieser Momente, wo ich einfach so wieder eine Wut hatte gegen Gott. Ich habe ja viel mit ihm geschumpfen. Und ich weiss noch, an diesem Abend habe ich sehr, sehr stark mit ihm geredet und einfach gesagt, schau, das ist kein Leben mehr. Also wenn das jetzt alles ist, dann erlöse mich. Weil das Schlimmste für mich ist das ausgeliefert sein. Aber wie du sagst, nicht können aufstehen, nicht können bewegen. Nur immer da liegen, das führt wie so zu Panikattacken. Und ich möchte einfach wählen. Ich möchte nicht so ausgeliefert sein. Mein ganzes Leben war von einem Fingerabdruck irgendwo abhängig gewesen, und zwar wie man Glocken drückt, wo irgendjemand kommt oder etwas erfüllen sollte, wo vielleicht, wenn du Glück hast, jemand kommt, der wirklich Freude am Job hat, oder wenn du nicht Glück hast, jemand, der jetzt gerade nervt, dass du in dem Moment etwas brauchst, was doch jetzt nicht wichtig ist. Für sie, aber für mich schon. Oder? Und dort hatte ich wirklich eine Wut und gesagt, nein, ich mag nicht mehr. Das ist nicht mehr, also so wollte ich nicht mehr weitermachen. Und dann habe ich geträumt in der Nacht, dass ich eben bin aufgestanden, anatomisch nicht möglich, weil ich eben nach wie vor den Bruch hatte, den haben sie ja nie zusammenwachsen lassen, darum war es ja wie nicht möglich, dass ich aufstehen konnte. Bin ich beim Fenster in meinem Zimmer gestanden und sehe mich so mit all diesen Schläuchen und Fixateur und und sage so vor mir her, so, ja, nein, also, das ist wirklich so, das bist nicht du, weißt du, so, das bist nicht mehr du. Das ist nur noch irgendeine Person, die an das erinnert, was du mal bist. Und da gibt mir jemand Antwort. In Form von, ja, aber du kannst ja wählen. Ich habe gesagt, nein, ich kann eben nicht wählen, aber du kannst wählen. Ja, wie denn? Du kannst jetzt aufhören und es geht dir gut. Oder du machst weiter, es wird hart, aber es kommt auch gut. Du hast die Wahl, du musst es nur aussprechen. Und ich weiss, ich bin da gestanden und schaue mich an und denke, ja, aber jetzt, du hast doch so viel, was du noch machen willst. Und wenn ja beides gut kommt, dann wähle ich das Leben. Und ich sagte, also, dann bleibe ich noch. Und in dem Moment geht das Licht an und dann kommt ein Arzt, zwei von der Pflege kommen zu rennen und ich bin wirklich dort gestanden beim Fenster. Also mindestens 2 Meter entfernt von diesem Bett. In dem Moment, wo ich realisiere, ich stehe dort, bin ich zusammengefallen, die haben mich aufgefangen, haben mich sofort zurück ins Bett an und ich weiss nur, ich hatte dort eine Ruhe gehabt, plötzlich in mir. Etwas Schöneres habe ich, glaube noch nie gehabt bis dorthin. Weisst, einfach so eine Zuversicht. Und ich weiss, die Ärzte haben mich untersucht, die Pflege hat mich wieder an die Infusion und alles gehängt. Und sie haben einfach gesagt, eben zu meinem Partner, schaut mal den schönen Gesichtsausdruck, den sie hat. Einfach für einen ist auch nicht Schmerz verzerrt, weisst. Und du kannst jetzt sagen, ja, sie hat Schmerzmedis gehabt, wahrscheinlich ist sie Schlafwandeln, was auch immer. Aber etwas kannst du nicht erklären. Mit Logik. Und zwar, mein Fieber ist weg, meine Infekte sind weg. Sie konnten am nächsten Tag mit Chemo anfangen. Und das ist etwas, das ist, selbst für den Arzt, der dort Schicht hatte, hat gesagt, das kann ich mir nicht erklären. Und ich habe natürlich in dem Moment nicht über das Erlebnis geredet. Das war meins. Weißt du, das war so meine Erfahrung. Und ich aber gewusst, für mich war ganz klar in dem Moment, dort bin ich ihm begegnet. Dort war er da.
1: Wie ist das, wenn der liebe Gott mit einem redet?
0: Ich habe es als wunderschön empfunden, aber es ist wie, es ist entspannt gewesen. Weißt du, jetzt wie wir zwei in einem Gespräch sind, ich habe jetzt nicht das Gefühl gehabt, es sei mega hau gewesen. Oder weißt du, so eine Stimme, ich kann nicht mal sagen, ist es weiblich oder männlich gewesen. Weißt du, es ist einfach eine Vertrautheit da gewesen. Und ich habe wie können im Gespräch dort dann entscheiden, was mit mir weiter jetzt passiert, oder?
1: Nimm uns einmal schon mit, wie denn das war. Also eben das Erlebnis mit Gott, das dir Motivation, Zuversicht und ein Ziel gegeben hat. Wie fest hast du dich da dran klammern, weil es sind ja dann noch Monate des Leidens, der Schmerzen gekommen. Eben, es ist ja nicht Gottes Erlebnis und dann nur noch Vogelgezwitscher und
0: ja,
1: Blümchen, die da am Wegrand sind. Es ist ja dann weitergegangen mit den harten Kosten.
0: Ja. Ja, es ist weitergegangen. Ich meine, es ist bis zur letzten Chemo ein riesen Kampf gewesen. Einfach wirklich sich immer wieder reinzuschicken. Aber ich sage, ich habe auch gute Momente in dem Ganzen gehabt, weil ich auch eben gewusst, ich bin behütet. Und ich habe wie am Thema Tod wie keinen Raum mehr gegeben. Ich habe einfach gewusst, ich muss mein Ziel vor Augen behalten. Ich werde wieder laufen. Ich werde irgendeins sogar wieder Velo fahren. Ich werde irgendeinmal wieder eine Wanderung machen. Ich werde heiraten. Ich werde Kinder haben. Ich habe mir alles vorgestellt. Ich habe mich immer wieder gesehen als gesunder Mensch.
1: Kann man auch mit dem Kopf irgendwie Gesundheit steuern? Das ist eine ganz grosse Frage. Eine ganz freche Frage.
0: Es ist aber eine gute Frage. Weil ich behaupte jetzt mal in meinem Fall, ist sicher ein grosser Teil davon gewesen. Nebst aber, dass ich eben auch Gottes Lenkung hatte. Also, ich habe manchmal ein bisschen Mühe, wenn Leute zu mir gesagt haben, ja, aber weisst du, du bist halt stark gewesen, du hast halt gekämpft, du bist ganz anders in das Ganze drin. Ich finde das unfair gegenüber Menschen, die den Kampf verloren haben. Weil in erster Linie kämpft jeder. Und Der Kampf zeigt sich in verschiedenen Weisen. Und nicht jeder hat das Schicksal, wie in meinem Fall, vorprogrammiert, dass ich überleben durfte, weil es einfach bei mir noch nicht zu Ende war. Aber wir sind gleich alle Teil eines riesigen Konstrukts. Der Kopf hilft uns sicher dabei, Sachen besser anzunehmen. Aber ob das allein reicht, um eine Krankheit zu besiegen, so weit wage ich mich gar nicht zu gehen, weil ich finde es heikel. Weil das kann dann auch zu Frust führen, wenn eben jemand den Kampf nicht gewinnen kann. Weil das heisst ja auch nicht, dass derjenige nicht will leben oder falsche Gedanken hat. Weil ich glaube, man darf eben auch hässig sein und Frust haben. Und deswegen heisst das nicht, dass der Kampf jetzt weniger gut geht. Man muss sich, glaube ich, einfach bewusst sein, dass das letzte Wort nicht bei uns ist. Und auch nicht bei Medizin. Es ist
1: ja, aber eben, es braucht beides.
0: Es braucht beides.
1: Ein positives Denken und Medizin. Wenn man sagt, ja, nur mit allein positive Gedanken. Ja. Medizin braucht es ja.
0: Ich glaube, es muss eine Mischung sein.
1: Ja.
0: Und wenn man eben positiv eingestellt ist, kann man eben vielleicht einige Sachen besser annehmen.
1: 2012. Stempel krebsfrei. Wie hat sich das angefühlt?
0: Wunderschön. Ich habe eine riesen Party gemacht. Ich bin auch gerade. Also ich wusste, mein nächstes Jahr werde ich 30. Und ich habe einfach gewusst, das wollte ich riesig feiern. Es ist wie so ein Neubeginn. Das Einzige, was mich nochmal so ein bisschen zurückgeworfen hat, war halt die Tatsache, dass ich, wie gesagt, noch nicht laufen konnte. Das war so ein bisschen der Frust. Ich meine, in dem Moment, wo du weißt, jetzt hast du so den letzten Tropfen Chemo gehabt und jetzt ist einfach abgeschlossen, jetzt musst du dich so wie reinschicken. Und es sind so viele Sachen, die ich einfach noch nicht habe. Ich war noch im Rollstuhl gewesen. Ich habe zuerst, eben, wie gesagt, müssen lernen laufen. Ich war auch erschöpft, keine Haare mehr, keine Nägel mehr. Man war nicht mehr sich selber, aufdunsen, voller Medis. Also riesen Narben überall. Oder? Zuerst mal musst du einfach wieder so ein bisschen Selbstständigkeit finden, aus dem Pflegefall raus. Das war so wie das nächste grosse Ziel. Jetzt bin ich zwar krebsfrei, aber jetzt will ich wieder allein wohnen, ich will wieder selbstständig werden. Oder? Das waren dann so die nächsten Schritte gewesen.
1: Dann ist mal noch das Nierenversagen dazu gekommen, ja. Einfach, dass man es auch noch gesagt hat.
0: Ja, genau.
1: Wieder ein Schicksal. Nee.
0: Ja, das war ein Folge gewesen von der Chemo, gehen sie davon aus, dass es dann Nieren hat bereicht, die einfach versagt haben.
1: Das ist ja von der Schwester dann eine
0: übergekommen? Ja. Ja, es war näher meine Schwester, die mir die Nieren gegeben hat. Aber ich hatte zuerst, es war lange Zeit gewesen, weil es sind gleich fast 4 Jahre gewesen, als ich an Dialyse war. Weil man hat ja immer wieder gehofft, es kommt irgendeins der Anruf. Und meine Schwestern sind beide sehr jung, also in meinem Alter gewesen dort, und sind mitten in der Familienplanung. Und man tut ungern einen gesunden Menschen, der Kinderwunsch hat, noch in das reinzwingen irgendwo. Weißt du, so.
1: Hast du schon wieder mit Gott geschumpfen?
0: Ja, dort ist schon mal wieder gesagt. Also,
1: Ja, also
0: es sind auch schon so Vorwürfe gekommen, wie in Form von, ja, so, es reicht jetzt, oder?
1: Dann kommen wir zum nächsten Schicksalsschlag, kurz vor dem Hochsieg auf der Lunge noch etwas entdecken.
0: Ja, das war auch noch blöd gewesen. Da habe ich auch wieder so einen Routine-Check gehabt. Vielleicht an dieser Stelle, jeder, der in dieser Situation ist, der die Kontrollen macht, es nervt ja jedes Mal. Aber es zeigt einfach, wie gut die sind. Weil je früher man dran ist, umso grösser ist die Chance, dass man es einfach besiegen kann. Und bei mir ist ein Knötchen entdeckt worden. Man hat zuerst gemeint, es sei ein Narbengewebe. Weil man im Jahr vorher schon einen hat gesehen und den hat man rausgenommen, das war nichts. Und darum hat man gedacht, es sei sicher nochmal etwas Gleiches. Und dort hatte ich wie einen Impuls gehabt und ich habe gesagt, nein, das ist nicht das Gleiche. Nehmen es raus. Weil sie haben zuerst geraten, ja, wir können es lassen, das ist sicher ein Narbengewebe. Und ich habe gesagt, nein. Kein Risiko, nehmen sie raus. Und dann haben sie mir Lunge operiert, sie haben so ein kleines Segment rausgenommen, einen Schnellschnitt gemacht nach der Entfernung und tatsächlich Lungenkrebs.
1: Wahrscheinlich eine Liste mit wie viel OP ist das?
0: Nein, es ist aber lustig, wenn du irgendeine Untersuchung hast und sollst aufzählen, was du alles hast gehabt, dann sage ich, aber sie in meine Akte.
1: Bei diesen Freundinnen ist
0: es. Ja, genau.
1: Warum lachst du? Also weißt du, warum lachen wir jetzt über das?
0: Ja, ich glaube, es ist einfach, irgendeins musst lernen, es mit Humor zu tragen. Weil sonst versaufst du es ihm selbst mit Leid.
1: Ich sage noch etwas dir, wenn es nicht mehr zum Brüllen langt, musst lachen.
0: Ja, genau.
1: Das finde ich auch noch cool.
0: Ich glaube, das ist auch wichtig. Den Humor darf man nicht verlieren.
1: Unbedingt. Das müssen wir auf ein Zuckerpapier draufschreiben. Ja,
0: genau.
1: Ah, also gut, jetzt haben wir immerhin einmal die Krankheitsgeschichte, haben wir jetzt mal abgewickelt. Geheiratet. Und dann war Kinderwunsch da. Warum Kinderwunsch?
0: Da war, ich glaube, seit ich mit Baby gespielt habe, als kleines Kind, habe ich immer gesagt, ich will mal Mama sein. Das ist für mich wie so eine Klarheit. Das war schon einer von diesen Gedanken, die mir als erstes durch den Kopf ist, als es geheissen, nur noch 3 Monate, da habe ich gesagt, das kann es nicht sein, ich will noch Mama sein. Und in diesem Moment hatte ich auch den Impuls, sie sollen mir, also ich habe effektiv, bevor die erste Chemo hat angefangen, wie sieht der Arzt gefragt, hat das einen Einfluss auf meine Fruchtbarkeit? Und dann hat mir zuerst geantwortet, nein, nichts. Bis dann sein Oberarzt vom Team ist ins Zimmer nochmal gekommen und er weg ist und gesagt, doch, es macht alles kaputt, die Art Chemo. Und dann habe ich so mich auch gefragt, warum lügt er mir ins Gesicht? Was kann schlimmer sein, als dass dir jemand sagt, du stirbst? Ich meine, du bist wenigstens ehrlich in dem Moment.
1: Er hat einfach seiner Diagnose vertraut und sagt, 3 Monate dann.
0: Genau, der denkt, was will ich jetzt noch hin? Ich meine, 9 Monate ist nicht gleich 3 Monate, oder?
1: Minus 6.
0: Ja, und ich habe Glück gehabt. Auch dort, siehst du, es war wieder gelenkt. Ich habe Glück gehabt, weil der Oberarzt, seine Frau, hat im Unispital auf der Reproduktionsabteilung gearbeitet. Und die hat mich am Morgen um 2 Uhr noch reingenommen, damit sie mir einen Eierstock entfernen
1: konnten. Wie frech muss man sein, oder vielleicht auch wie zuversichtlich muss man sein, dass wenn man noch 3 Monate das Leben hat, sich noch einen Eierstock rausnehmen lässt?
0: Ich habe wirklich das Gefühl, ich habe gespürt, das war es nicht. Oder vielleicht auch die Hoffnung gebraucht, zu wissen, wenn das Überleben kommt, wo die alle Chancen ausgenutzt haben. Ich glaube, manchmal braucht man einen Strohhalm und das war meiner. Oder es war gesteuert. Und das glaube ich im Nachhinein. Aber auch dort musst du zuerst mal durch das Ganze durch, bis du checkst, es war auch ein höherer Zusammenhang, als ich in diesem Moment realisiert habe.
1: Aber haben die Leute da mitgemacht? Weißt du, du sagst, ich habe noch 3 Monate zu leben und ich möchte jetzt doch noch...
0: Nein. Also das hat jeder seltsam gefunden. Also alle haben mir gesagt, ja, aber jetzt denk. Und meine Eltern, die haben natürlich schon gesagt, ja, aber weißt du, es ist jetzt wichtig, dass du Chemo machst, weil bei ihnen ist es natürlich um mich als Kind gegangen und nicht als werdende Mutter. Das war alles andere als priorisiert gewesen. Und ich habe gesagt, ja, ich lasse Chemo über mich ergehen, aber zuerst, bevor die Chemo mein Blut trifft, ist der Eierstock draus.
1: Darf man als Patientin dann sagen, hey, ich habe eigentlich nur noch 3 Monate zu leben, aber macht nochmal eine Operation, die ja dann auch wieder Geld kostet, die auch wieder quasi Gefahr darstellt. Und darf man dann sagen, ich hätte eigentlich nur noch 3 Monate zu leben, aber nehmen wir gleich nochmal den Eierstock raus?
0: Ja, ich glaube, in dem Moment war es halt etwas, das nicht mit Narkose oder sonst etwas zusammenhängend war. Das ist eigentlich auf meine Kappe gegangen. Sie haben es wie eine gynäkologische Abklärung gemacht. Und das Problem, also die grösste Herausforderung war, durch das, dass ich den Bruch hatte im Oberschenkel, kannst du nicht wirklich die Beine auseinander haben. Also sie mussten mit Gewalt das Ganze entfernen und das ist bis zu den Sternen fast. Also, aber wie kann man jemandem sozusagen so einen letzten Willen ausschlagen, wenn der Wunsch so stark ist? Und ich habe gesagt, die Chemo kann morgen starten. Ich bin bereit. Aber diese Chance müssten wir lassen. Ja, wahrscheinlich haben sie gesagt, ja, komm, sonst tut es uns. Das tut uns toll, das machen. Lassen wir es lieber.
1: Was ist nachher mit dem Eierstock passiert, als er draußen war?
0: Er ist eingefroren worden, auf Eis gelegt.
1: Quasi.
0: Ja. Und ich habe ihn benannt. Ich habe ihm Uli gesagt. Ich habe einen Bezug gehabt, der Uli.
1: Ein Eierstock ist männlich.
0: Ich weiß nicht.
1: Hättest du ja können.
0: Lisalotte oder was?
1: Peter,
0: ich weiß nicht. Einfach Uli sehr süß gefunden damals, oder? Ich hatte das Gefühl, das ist so ein gemütlicher, der chillt sie jetzt auf Eis.
1: Und dann hast du die Hei zwischen den Bohnen und der Johannisbeere.
0: Ja, genau. Nein, der wird ganz spezifisch gefriert. Irgendwie tun die da bereits in ganz kleine Teile zerlegen und dann wird er auf eine ganz spezielle Art eingefroren. Und für die Lagerung zahlst du mehr.
1: Und dann, wenn es gehört, geheiratet, Kinderwunsch immer noch da.
0: Nein, der Rückschritt mit der Lunge, genau.
1: Natürlich. Aber dann gleich, Wir haben ja da noch den Ueli nicht früher.
0: Genau, weil bei mir sind die Werte drastisch schlechter geworden bei der Gynäkologin. Sie hat dann gesagt, es sieht nach beginnender Menopause aus, oder? Und dort ist, mir dann, ist für mich der Moment gewesen, wo ich gefunden habe, jetzt muss der Ueli arbeiten. Jetzt muss der zurück.
1: Soll auch mal etwas machen.
0: Genau. Und dann bin ich durch ins Kinderwunschzentrum überwiesen worden. Und die haben dann, das ist eigentlich ein kleiner Eingriff ins Bauchfell, in so eine Tasche im Bauchfell, die Teile zurücksetzen. Dann wartet man. Man wartet bis zu 3 Monate in der Hoffnung, dass durch die Blutung funktioniert und dann wieder Eizellen entstehen. Das ist eigentlich wahnsinnig. Das darf ich jetzt so sagen. Der Ueli war so aktiv, dass sie nur die Hälfte gebraucht hat. Also ich habe immer noch weiss.
1: Also noch ein
0: bisschen. Er ist immer noch ein bisschen. Und das ist eigentlich krass. Weißt du, ein riesen Glück. Und nach 3 Monaten war die Blutentnahme und dann sie tatsächlich gesagt, doch, es hat geklappt. Es sind wieder Eizellen da. Und nach wie vor, gell, man weiss nicht, wie lange haltet das. Das kann jederzeit abstoßen. Darum hat man gewusst, jetzt oder nie, jetzt ist das Zeitfenster da. Und dann tut man stimulieren natürlich mit Hormonspritzen. Das ist auch nochmal so ein Thema für sich. Ich meine, ich glaube, jede Frau, die so vollpumpt wird mit Hormonen, weiss ganz genau, wie sich es anfühlt. Und dort lernt man sich noch mal ganz anders kennen. Und ich war mir auch wohl der Partner. Ja, es ist für beide Seiten nicht einfach. Und ich habe ganz, ganz starke Stimulation bekommen. Und es hat nur, in Anführungszeichen, 2 Zellen sind entstanden. 2. Und die hat man mir dann rausgenommen. Und dann gibt es in vitro. Und dann wartet man sogenannt 5 Tage. Ob es sich befruchtet hat, weil sie uns, also sie nicht selber, sie haben es lassen befruchtet, dass es natürlich entsteht. Und dann haben sie mir nach 5 Tagen angerufen und haben gesagt, eine ist zu einer sogenannten Blastozyste geworden. Das ist dann schon eine x-fache Teilung. Und am 14. Februar im 24. haben sie mir es zurückgesetzt. Am Valentinstag, das war ein Zufall. Der Valentin hat uns geholfen.
1: Und dann ist das Blümchen gewachsen im Oktober 24.
0: Ist die Welt. Auf die Welt. Ja, da ist sie.
1: Wie hat sich das angefühlt?
0: Es war unbeschreiblich schön gewesen. Es ist, ich bin angekommen dort. Es ist so wie mein kleiner Engel, der plötzlich in meinen Armen liegt und einfach so perfekt da ist. Und, es ist wie wenn du jahrelang auf der Suche warst nach dem einen Punkt, der dir noch gefällt hat. Und die Gemma war bei mir.
1: Das ist ja schon krass. Erst noch gerade auf dem Sterbebett und dann am Kindsbett.
0: Ja.
1: Grundsätzlich, wie haben Doktor, all die Doktoren und all die Fachleute reagiert, die es dann mitbekommen haben, da
0: lebt noch was.
1: Da lebt noch was, also mehrere Sachen. Ja.
0: Verschieden. Also die mich gegen Schluss ja betreut haben, die haben eine riesen Freude. Und jetzt so zum Bruno Fuchs, er ist ein guter Freund von mir geworden. Ja, er hat auch eine Wahnsinnsfreude an Gemma. Das ist ein Riesenwunder, ein Geschenk. Er weiss noch ganz genau, wo der Anruf ist von Baden. Noch heute, nach so vielen Jahren. Und ihn kann ich auch immer besuchen. Und derjenige, der mir gesagt hat, von Phantomschmerzen, wo ich dann noch mal in die Reha an den Gleichort bekam, hat nur gemeint, so ein bisschen ausredenmässig, ja, ich habe nicht die typische Symptomatik von einem Krebspatienten aufgezeigt. Was immer das war, oder? Also, das siehst du ja selten jemanden an.
1: Ab 35 ist ja eine Risikoschwangerschaft. Du bist schon 41. Hat es dann auch böse Stimmen gegeben, die gesagt haben, oh, das ist jetzt recht egoistisch, das muss ich jetzt noch durchtäubeln, durchzwängen, um ein Kind zu bekommen? Ich meine, sie ist ja, weißt du, nie bei Krebspatienten, wenn sie dazu kommt, das ist unverantwortlich. Hat es so Stimmen gegeben?
0: Ja. Ich glaube, es hat niemand mehr damit gerechnet. Und darum, jedes Mal, wenn natürlich jemand im Umfeld schwanger ist worden, oder auch inklusive meiner Schwestern, ist für mich schon ein hart gewesen, weil Tränen sind gekommen. Und dann ist es mehr so Zuspruch gekommen, in Form von, weißt du, bist ja eine gute Tante und es ist ja nicht das Wichtigste, es ist auch schön ohne Kind. Mehr so, wie wir wollen mehr und mehr von diesem Wunsch wegnehmen.
1: Trösten auch.
0: Ja, einfach. Bis jetzt realistisch, so ein bisschen nach dem Motto. Aber ich habe dort auch meinem Mann gesagt, ich wäre froh, wenn wir nicht darüber reden, gross, wo wir im Kinderwunsch waren. Weil ich nicht wollte, dass wenn du irgendwo hingehst, dass du jedes Mal gerade auf Details geachtet ist worden, wie, ah, sie trinkt nicht mehr, jetzt hat sie eingeschlagen. Und weißt du, den Druck kann ich mir nicht geben. Und ich habe einfach gesagt, wenn der Moment sollte kommen, in dem Moment, wo es einschlägt, warten wir einfach auch die 3 Monate, bevor wir es erzählen.
1: Wie war es für dich, als klar war, es hat geklappt?
0: Ja,
1: da wächst ein Menschchen.
0: Es war so schön. Ich weiss noch, gell, ich habe monatelang immer Tests gemacht, die negativ waren, die Schwangerschaftstests. Und 2 Wochen nach dem 14. Februar hatte ich beim Staubsaugen das Gefühl, es ist mir anders. Ich habe dann am Nachmittag so einen Schnelltest gemacht. Und der war positiv. Der ist aber so, weißt, so wie, könnte auch falsch positiv sein. Fast wieder an, oder? Weißt, das wie so. Und dann bin ich im Mikro, zu Buchs, wo haben mir alle Arten von Schwangerschaftstests zusammengekauft. Bin dann auf die Toilette. Eine Auslegeordnung, gell? Und dann konntest du so schauen, tak, tak, tak, der eine, und jeder positiv. Und dann, ich weiss noch, ich glaube, die Frau, die tut mir jetzt noch leid, ich bin dann in ein Babygeschäft. Ich habe ein Käppchen gekauft, I love Papa. Und hat der an der Kasse die ganze Geschichte erzählt. Die Arme. Und ich musste es einfach irgendjemandem müssen sagen, dass das jetzt ein positiv Test und nach so langer Zeit und so. Und wir waren damals gerade mit im Hausbau gewesen, wo ich eigentlich schon gar nicht mit Kinderzimmer mehr gerechnet hatte. Wir hatten oben 2 Bürozimmer gehabt. Und ich bin am Abend mit meinem Mann auf die Baustelle und hat das Käppchen mit dem einen, nicht allen positiven Tests, habe ich so in ein Schächtel, in so Gützi-Schachtel. Und dann sind wir da im Haus oben gewesen und dann habe ich so gesagt, es musste ja auch noch eine Planänderung kommen. Und dann sagt er so, wie meinst du? Und ich habe gesagt, ja, ich glaube nicht, dass wir aus diesem Zimmer noch weiterhin ein zweites Büro machen können. Und haben ihm die Schachtel schon gegeben. Und im ersten Moment meinte er, oh, hast du Bachen? Hast du Gützi gemacht? Und macht die Schachteln auf. Und er war einfach still. Ja, er war einfach still. Und dann nach etwa 3 Minuten gefühlt, hat er so gesagt, ist es wahr, ist es wahr, ist es wirklich wahr? Und ich so, ja, ich glaube, es braucht noch ein Kinderzimmer. Und am Schluss, weißt du, so herzig war, so typisch Niki, hat er so gesagt, ja, aber irgendwie Hunger auf Gülse. Also,
2: ihr lacht da heute noch viel.
0: Ja.
2: Aber
0: auch, das ist wichtig, ja. Oh. Ja. Sehr wichtig.
2: Bist du mittlerweile an einem Punkt, wo du kannst zurückschauen und sagen, hey, es hat sich gelohnt. Hast all diese Jahre von Schmerzen, kann man sich versöhnen mit so einer Leidensgeschichte?
0: Ja, ich glaube schon. Also, sagen wir es so, wenn ich könnte mit dem Zauberstäbchen drüber, würde ich einiges anders machen. Und gleich hätte ich Angst, dass das Outcome nicht gleich wäre, weißt? Dass nicht das Resultat nicht mit zu Gemma gebracht hat. Und ob sie so würd wertschätzen, wüsste ich auch nicht, oder? Ich glaube, ich könnte auf einiges verzichten und gleich kann ich im Nachhinein auch können daraus herausnehmen, dass alles sein Grund auch hat, oder? Wenn du so überlegst, wäre die Vergewaltigung nicht gewesen, hätte ich auch noch eine Schilddrüse gehabt, weil er mir so gewirkt hat, dass ich meine Schilddrüse verloren habe. Und wäre die Schilddrüse noch gewesen, ein paar Jahre später, als der Krebs kam, hätte man wahrscheinlich in diesem halben Jahr, weil ich so einen aggressiven Knochenkrebs hatte, hätte das wahrscheinlich mitgeholfen streuen. Und dank dem, dass ich keine Schilddrüse hatte, könnte ich mir auch vorstellen, habe ich eben noch nicht metastasiert. Und wenn man sich das dann alles so auflistet, Schritt für Schritt, dann denke ich, kannst du deinen Frieden finden mit all dem, weil das, was ich jetzt habe, meine Gemma, wenn mir jemand würde sagen, für das du Gemma hast, musst du das alles nochmal machen, ich mich's nochmal. Nicht gern, aber ich mich's nochmal, damit ich meine Gemma wieder habe.
1: Wie hat Gemma deine Sicht aufs Leben verändert?
0: Es hat mir, also nebst dem, dass es eben wunderschön ist, habe ich auch gemerkt, dass sich ganz viele Prioritäten in meinem Leben auch nochmal geändert haben. Also ich habe am Anfang noch gesagt, ich gehe prozentuell zurück arbeiten. Habe ich nicht mehr können. Als der kleine Knopf 4 Monate alt war, hätte ich nie im Leben so in Fremdbetreuung gehen wollen. Und wollte einfach bei ihr bleiben. Ich habe auch lange, und auch jetzt, teilweise müssen können abzugeben. Es ist eine extreme Bindung, die ich mit ihr habe. Was sich auch geändert hat, ist mehr Respekt vor Rückfall. Vorher war ich so wie für mich allein am Kämpfen gewesen. Jetzt kämpfe ich für sie mit, weil ich möchte Gemma möglichst lange auf ihrem Weg begleiten. Darum bin ich auch froh für jede Nachtkontrolle, oder? Und immer wenn alles gut ist, ist für mich einfach wie noch ein neues, weiteres Leben, oder? Ich möchte Gemma sehen, gross werden. Also, ich weiss noch, wo sie auf die Welt ist gekommen und sie hat zuerst mal Blut genommen. Die Erleichterung, die ich hatte, dass sie von meiner ganzen Medikation, die ich im Blut hatte, gell, wo ich muss nehmen, Immunsuppression wegen der Nieren, dass sie null Spuren hatte. Es ist einfach ein Wunder, du hast ein gesundes Kind. Sie hat zwei starke Oberschenkelknöchel, sie hat gesunde Nieren. Sie ist einfach ein Wunder.
1: Wie gesagt, deine Beziehung heute mit Gott aus, wird vielleicht die Geburt von der Gemma die Beziehung verändert?
0: Ja, er ist einfach sehr, sehr viel mehr präsent jetzt noch. Ich muss mich aber manchmal schon bei der Nase nehmen, weil ich habe gemerkt, ich habe manchmal eine Tendenz, dass wenn es mir nicht gut geht oder wenn ich danach Angst habe, dass ich ihn viel mehr involviere. Man vergisst manchmal so ein bisschen gute Zeiten auch zu danken sagen. Und das ist wirklich etwas, wo ich manchmal vergesse. Wenn ich eine schlechte Nachricht bekomme oder wenn mich etwas emotional sehr belastet, dann ist er der Erste, wo ich rede mit ihm. Und manchmal sagen wir im Zusammenhang, ich komme immer nur mit Schlechtem. Es tut mir leid. Also eigentlich möchte ich dir auch danken. Aber als ich Gemma bekommen habe, war eines der ersten Gespräche zu ihm. Das haben wir sie geschenkt. Dann ist schon gewusst, der hat die lange zurückgeholt. Bis sie deutlich bei mir war. Sie hat auch. Wir haben immer so gesagt, sie tut Sternchen polieren, bis sie dann so weit ist, dass sie kommen kann.
1: Hat er dann nachher auch noch mal etwas gesagt?
0: Zu mir?
1: Ja.
0: Nicht, dass sie es wie bewusst hat mitbekommen, aber auch einfach, dass er mir sie hat gesund geschenkt, weisst du. Das ist, weisst du, wenn du denkst, ein Zaube, ein Durchgang, dass das gerade hat geklappt, da sind wir schon realistisch. Das ist ein Wunschszenario, das haben sie mir sogar im Kinderwunsch gesagt, wo wir dann mit der kleinen Gemma sie vorbei sind, zeigen. Der Chefarzt, er hat nur gesagt, buchstäbliches Wunder, weil die haben mit dem auch nicht mehr gerechnet, dass das gerade klappt. Und während der ganzen Schwangerschaft bin ich ganz stark immer am Beten gewesen. Einfach mit dem Gerät.
1: Was wünschst du dir für die Zukunft?
0: Ich möchte einfach gesund bleiben. Ich möchte Gemma gross werden. Ja, und ich möchte einfach glücklich sein mit dem, was ich habe. Ich bin wirklich zufrieden. Ich möchte eine schöne Beziehung zu meinem Mann. Ich möchte, dass wir zusammen gute Eltern sein können. Das ist mir eigentlich das Wichtigste.
1: Zum Schluss hast du noch einen Ratschlag für alle, die jetzt auch gerade mitten in einem Kampf sind.
0: Ja, also ich glaube, das Wichtigste ist einfach zu wissen, dass jeder von diesen Menschen, der jetzt mit im Kampf ist, eigentlich ein starker Mensch ist. Weil, wie gesagt, man hört so oft das, was wir vorhin auch gesagt haben, du musst positiv bleiben, für das du zum Ziel kommst. Aber ich möchte an dieser Stelle einfach auch sagen, es ist auch ganz wichtig, dass man die Gefühle zulässt. Man muss nicht stark, bedeutet nicht, dass man nicht hässig sein darf, nicht darf grängen. Man darf wirklich auch Schwäche zeigen und das ist genau so eine Kampfart, finde ich. Und vielleicht einfach wirklich probieren, sich auszumalen, wo man her möchte. Und ich glaube, jeder, der in so einem Kampf steckt, der merkt in dem Moment, was eben das Leben lebenswert ist oder macht. Und es ist nicht das Geld, es ist nicht, wie viele Instagram-Follower man hat. Es ist Gesundheit. Gesundheit und dürfen am Morgen aufstehen und Pläne machen, eigene Pläne, ohne dass man beeinflusst wird. Und ich glaube, wenn man das versucht, einfach vor Augen zu halten, plus eben ohne einen Teil Gott vertrauen, dann bin ich überzeugt, dann kommt es, wie es muss sein. Aber so wie es bei mir war, es kommt gut. Egal wie, es kommt gut. Auf welche Art auch immer.
1: Das wäre jetzt eigentlich ein wunderbares Schlusswort, aber wir haben noch etwas offen. Nummer 1 auf deiner To-Do-Liste.
0: Der Bungee-Jump. Ich habe ihn gemacht.
1: Nein.
0: Mal mit Krücken.
1: Die
0: liegt immer im Bach. Die habe ich oben gesehen. Ich habe natürlich niemandem gesagt, weil ich weiss, es hat auch Nein gesagt. Gerne mit Prothesen. Und ich bin auf Hongkong. Eine Freundin von mir hat der gewohnt mit ihrem Mann und ich bin die besuchen. Ich habe er, wo sie gearbeitet hat, mich getroffen mit einem sehr guten Freund, der von Australien auch auf Hongkong ist geflogen. Und wir sind zusammen auf Macau. Auf die... Und dort ist der höchste Bungee-Jump vom Macau Tower. Ich bin dort oben gestanden und musste unterschreiben, dass ich das freiwillig mache. Und habe nur so gedacht, ja, das ist sehr clever. Und du stehst dort oben. Ich konnte natürlich nicht Kopf voraus kumpeln, weil das hat es nicht gegeben vom Zug wegen der Prothese. Dann haben sie mich um den Bauch angehängt im Gestell, oder? Und ich bin dort oben gestanden und habe einfach gewusst, das ist jetzt mein Freifall. Und sie haben es aufgenommen. Normalerweise, wenn die Leute schreien, gumpen, dann schreien sie. Ich habe Freude empfunden. Es war so befreiend gewesen. Nach dem ganzen Spital eingefangen, einfach wirklich der Freifall. 10 Sekunden lang. Einfach können zu fliegen. Wie ein Vogel. Ja.
1: Patricia, ich wünsche dir alles, alles Gute, noch viel Flüge wie ein Vogel und einfach alles Gute. Danke vielmals.
0: Danke vielmals, Martin.
3: Und auch euch, merci vielmals fürs Hören von dem Podcast. 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
1: Die Nachrichten von SRF um 2 Uhr mit Livia Schmidt. Wegen der anhaltenden Hitze könnte der Rhein in Deutschland schon bald nicht mehr durchgängig befahren werden. Davor warnt der Deutsche Verband der Binnenschifffahrt. Gegenüber der Rheinischen Post sagte dessen Geschäftsführer Jens Schwanen, wenn der Wasserstand des Rheins weiter sinke, könnten etwa bald keine Güter mehr über den Fluss durchgängig transportiert werden. Schwanen spricht in einem solchen Fall von einer Zweiteilung des Schiffsverkehrs in Deutschland. Mehrere deutsche Bundesländer haben wegen des niedrigen Pegels des Rheins das Fahrverbot für Lastwagen an Sonn- und Feiertagen vorübergehend aufgehoben. Im Südwesten Spaniens sind wegen eines Waldbrandes knapp 500 Menschen in Sicherheit gebracht worden. Das teilt die Regionalregierung von Andalusien mit. Das Feuer brach am Donnerstag in der Provinz Huelva aus. Bisher habe das Feuer eine Fläche von 80 Quadratkilometern erfasst. In dem Gebiet rund 60 Kilometer westlich von Sevilla kämpfen rund 500 Einsatzkräfte im hügeligen Waldgebiet gegen die Flammen. Die jemenitische Houthi-Miliz hat erneut Ziele in der Hafenstadt Mokka angegriffen. Mokka liegt an der Westküste Jemens und an der wichtigen Meerenge Bab al-Mandab. Laut der jemenitischen Armee schoss die Houthi-Miliz ballistische Raketen und Drohnen auf die Stadt. Die Luftabwehr habe einige Drohnen abgefangen. Bereits gestern griffen die Houthis eine Hafenanlage in Mokka an. 7 Menschen waren dabei getötet worden. Laut einem Sprecher der Houthi-Miliz richtete sich der Angriff gegen saudische Truppen und Waffenlager. Die islamistische Houthi-Miliz wird vom Iran unterstützt. Seit Jahren bekämpfen sie die Regierung Jemens sowie deren Unterstützer Saudi-Arabien. In die USA. An einem Hafen in New York ist ein Boot gekentert. 2 Personen, darunter ein Baby, sind ums Leben gekommen. Das teilte die Küstenwache mit. 12 weitere Menschen konnten demnach gerettet werden. Der Vorfall ereignete sich in der Nähe von Liberty Island, auf der die Freiheitsstatue steht. Der Kapitän des Bootes sei festgenommen worden, teilte die Küstenwache weiter mit. Die Behörden untersuchten nun, ob es sich um eine illegale kommerzielle Charterfahrt gehandelt habe. Das Wetter heute Montag, es wird teils sonnig, teils bewölkt. Vor allem am Nachmittag gibt es lokale Regengüsse und Gewitter. Das Ganze bei rund 33 Grad. Das waren Nachrichten von Radio SRF, am Mikrofon und verantwortlich heute Nacht Livia Schmidt. SRF Verkehrsinfo von 2:03 auf der A1 Lausanne Richtung Yverdon zwischen Cossonay und La Sarre. Verkehrsbehinderung nach einem Unfall. Der rechte Fahrstreifen ist gesperrt.
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